0: gegen stürmische Böen kleinkörniger Hagel. Die Höchstwerte bis 25, in den Bergen 16 bis 21 Grad.
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0: Es ist 2:30. 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
1: Ich bin Anna Löwer. Bundeskanzler Merz warnt vor einer AfD-Regierung in Sachsen-Anhalt. Im ARD-Sommerinterview sagte Merz, das Land könnte dadurch erheblichen Schaden nehmen, vor allem wirtschaftlich. Und weiter.
2: Wenn das so kommt, wie das in den Umfragen möglich erscheint, dann wird dieses Bundesland erhebliche Probleme bekommen. Ich kann mir nicht vorstellen, dass noch internationale Investoren mit einem AfD-Ministerpräsidenten zu einem Spatenstich kommen, um neue Werke zu gründen und neue Unternehmen in Sachsen-Anhalt anzusiedeln.
1: In Sachsen-Anhalt wird am kommenden Sonntag ein neuer Landtag gewählt. Die AfD liegt in Umfragen vorn und könnte erstmals die Möglichkeit bekommen, eine Regierung zu bilden. Island will nicht in die EU. Bei einem Referendum sprach sich die knappe Mehrheit der Isländer gegen Beitrittsverhandlungen aus. Die Abstimmung endete mit rund 53-47%. Vor 17 Jahren hatte Island den EU-Beitritt schon mal beantragt. Die Gespräche wurden aber dann im Jahr 2013 abgebrochen. Die Beitrittskritiker befürchten, dass Island seine Souveränität und die Kontrolle über die für das Land wichtigen Fischereigewässer verlieren könnte. Die Schweizer Polizei fahndet nach den tödlichen Schüssen auf einem Rave-Festival im Kanton Aargau weiter nach den Tätern. Bei dem Angriff am frühen Sonntagmorgen ist eine Frau ums Leben gekommen, mehrere wurden verletzt. Die Hintergründe sind weiter völlig unklar. Vor Zypern sind mindestens 8 Menschen bei einem Schiffsunglück ums Leben gekommen. Am Vormittag war eine Fähre mit rund 270 Passagieren gekentert und ist inzwischen auch komplett gesunken. Der Kapitän und Teile der Besatzung wurden festgenommen. Die NASA hat ein neues Weltraumteleskop auf den Weg ins All gebracht. Die SpaceX-Rakete mit dem Teleskop an Bord ist am Nachmittag in Florida gestartet. Mit dem Teleskop wollen die Forscher nach Planeten außerhalb unseres Sonnensystems suchen und mehr übers Universum lernen. Der SC Freiburg ist optimal in die neue Saison der Fußball-Bundesliga gestartet. Gegen Werder Bremen gab es ein 4:1. Dadurch ist Freiburg zunächst Tabellenzweiter. Augsburg gewann außerdem gegen Schalke mit 3:0.
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3: In dieser Nacht gering bewölkt, von Südwesten aufkommender Regen. Die Temperaturen gehen zurück auf 16 bis 12 Grad. Am Montag paar Schauer, vereinzelt Gewitter, lokal Starkregen, stürmische Böen, kleinkörniger Hagel. Die

0: Tiefstwerte bis 25, in den Bergen 16 bis 21 Grad.
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0: Es ist 3 Uhr. 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
1: Ich bin Anna Löwer. Bundeskanzler Friedrich Merz hat vor den wirtschaftlichen Folgen einer AfD-geführten Landesregierung in Sachsen-Anhalt gewarnt. Im ARD-Sommerinterview sagte Merz, das Land werde erheblichen Schaden nehmen, wenn es dazu komme. Er befürchtet vor allem, dass internationale Investoren abspringen könnten. In Sachsen-Anhalt wird am kommenden Sonntag ein neuer Landtag gewählt. Die AfD liegt in Umfragen deutlich vorn und könnte erstmals die Möglichkeit bekommen, eine Regierung zu bilden. Die USA haben erstmals seit Wochen wieder Ziele im Iran angegriffen. Laut US-Militär wurden in der Straße von Hormuz 2 Raketenstellungen attackiert. Dort sollen die iranischen Revolutionsgarden den Abschuss von mit Seeminen bestückten Raketen vorbereitet haben. Die Schweizer Polizei fahndet nach den tödlichen Schüssen auf einem Rave-Festival im Kanton Aargau weiter nach den Tätern. Bei dem Angriff am frühen Sonntagmorgen ist eine Frau ums Leben gekommen. Philipp Nützig berichtet.
2: Mehrere weitere Menschen wurden verletzt. In Lebensgefahr soll aber niemand mehr schweben, hieß es von der Polizei am Abend. Wer und wie viele Täter es gibt, ist noch völlig unklar, ebenso wie die Hintergründe. Die Polizei ermittelt in mehrere Richtungen. Realistisch halten sie bisher einen Terroranschlag, einen Amoklauf oder irgendeine Auseinandersetzung im kriminellen Milieu.
1: Es bleibt dabei, Island will nicht in die EU. Bei einem Referendum sprach sich die knappe Mehrheit der Isländer gegen Beitrittsverhandlungen aus. Die Abstimmung endete mit rund 53-47%. 2009 hatte Island den EU-Beitritt schon einmal beantragt, die Gespräche wurden aber abgebrochen. Norwegens verstorbener König Harald wird Mittwoch in der nächsten Woche beigesetzt. Das hat das Königshaus nun mitgeteilt. Die Trauerfeier wird in der Kathedrale von Oslo stattfinden. Harald war am Freitag im Alter von 89 Jahren verstorben. Sein Sohn Håkon tritt in seine Fußstapfen. Der FC Augsburg hat Schalke 04 die Rückkehr in die Fußball-Bundesliga gründlich vermiest. Zum Auftakt gewann der FCA zu Hause gegen den Aufsteiger mit 3:0. Und der SC Freiburg ist mit einem 4:1 Heimsieg gegen Bremen in die neue Saison gestartet.
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3: In dieser Nacht gering bewölkt, von Südwesten aufkommender Regen. Die Temperaturen gehen zurück auf 16 bis 12 Grad. Am Montag paar Schauer, vereinzelt Gewitter, lokal Starkregen, stürmische Böen, kleinkörniger Hagel. Die Höchstwerte bis 25, in den Bergen 16 bis 21 Grad.
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0: Es ist 3:30. 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
1: Ich bin Anna Löwer. Bundeskanzler Friedrich Merz hat vor den wirtschaftlichen Folgen einer AfD-geführten Landesregierung in Sachsen-Anhalt gewarnt. Im ARD-Sommerinterview sagte Merz, das Land werde erheblichen Schaden nehmen, wenn es dazu komme. Er befürchtet vor allem, dass internationale Investoren abspringen könnten. In Sachsen-Anhalt wird am kommenden Sonntag ein neuer Landtag gewählt. Die AfD liegt in Umfragen deutlich vorn und könnte erstmals die Möglichkeit bekommen, eine Regierung zu bilden. Die USA haben erstmals seit Wochen wieder Ziele im Iran angegriffen. Laut US-Militär wurden in der Straße von Hormuz zwei Raketenstellungen attackiert. Dort sollen die iranischen Revolutionsgarden den Abschuss von mit Seeminen bestückten Raketen vorbereitet haben. Die Schweizer Polizei fahndet nach den tödlichen Schüssen auf einem Rave-Festival im Kanton Aargau weiter nach den Tätern. Bei dem Angriff am frühen Sonntagmorgen ist eine Frau ums Leben gekommen. Philipp Nützig berichtet.
2: Mehrere weitere Menschen wurden verletzt. In Lebensgefahr soll aber niemand mehr schweben, hieß es von der Polizei am Abend. Wer und wie viele Täter es gibt, ist noch völlig unklar, ebenso wie die Hintergründe. Die Polizei ermittelt in mehrere Richtungen. Realistisch halten sie bisher einen Terroranschlag, einen Amoklauf oder irgendeine Auseinandersetzung im kriminellen Milieu.
1: Es bleibt dabei, Island will nicht in die EU. Bei einem Referendum sprach sich die knappe Mehrheit der Isländer gegen Beitrittsverhandlungen aus. Die Abstimmung endete mit rund 53-47%. 2009 hatte Island den EU-Beitritt schon einmal beantragt, die Gespräche wurden aber abgebrochen. Norwegens verstorbener König Harald wird Mittwoch in der nächsten Woche beigesetzt. Das hat das Königshaus nun mitgeteilt. Die Trauerfeier wird in der Kathedrale von Oslo stattfinden. Harald war am Freitag im Alter von 89 Jahren verstorben. Sein Sohn Håkon tritt in seine Fußstapfen. Der FC Augsburg hat Schalke 04 die Rückkehr in die Fußball-Bundesliga gründlich vermiest. Zum Auftakt gewann der FCA zu Hause gegen den Aufsteiger mit 3:0. Und der SC Freiburg ist mit einem 4:1 Heimsieg gegen Bremen in die neue Saison gestartet.
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3: In dieser Nacht gering bewölkt, von Südwesten aufkommender Regen. Die Temperaturen gehen zurück auf 16 bis 12 Grad. Am Montag paar Schauer, vereinzelt Gewitter, lokal Starkregen, stürmische Böen, kleinkörniger Hagel. Die Höchstwerte bis 25, in den Bergen 16 bis 21 Grad.

0: 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Widder.
1: Sie haben alle Hände voll zu tun, das Tagespensum heute zu schaffen. Ein zusätzlicher Termin könnte Ihre Planung noch mehr durcheinander bringen.
0: Stier.
1: Überstürzen Sie nichts. Es ist zwar Handeln angesagt, aber nur mit ordentlicher Überlegung.
0: Zwillinge.
1: Wer ständig jedes Wort im Mund umdreht und alles dreimal hinterfragt, wird wohl nie wirklich gelassen sein. Werden Sie toleranter.
0: Krebs.
1: Plötzlich haben Sie das Gefühl, dass sich alles gegen Sie verschworen hat. Bleiben Sie dennoch entspannt.
0: Löwe.
1: Gut möglich, dass Sie mehr brauchen als sachliche Argumente, um jemanden von Ihrem Projekt zu überzeugen.
0: Jungfrau.
1: Es geht auch mal was schief. Bewahren Sie einfach den Humor und machen Sie unbeirrt weiter.
0: Waage.
1: Kompetent und kreativ gehen Sie heute vor und sorgen dafür, dass man auf Sie aufmerksam wird.
0: Skorpion.
1: Jupiter schürt die Ungeduld. Da kann es schon mal passieren, dass Sie im Umgang mit den Kollegen den falschen Ton treffen.
0: Schütze.
1: Sie entdecken neue, liebenswerte Seiten am Partner. Sorgen Sie deshalb auch für ungestörte Zweisamkeit.
0: Steinbock.
1: Sie müssen heute verstärkt auf die Wahl Ihrer Worte achten. Ein kleiner Patzer könnte Sie schon ins Kreuzfeuer der Kritik bringen.
0: Wassermann.
1: Weniger angenehme Dinge sollten Sie heute gleich als erstes abhaken. Das verschafft Ihnen einen ruhigen Rest des Tages.
0: Fische.
1: Denken Sie an Ihre Zusage. Wenn nicht, könnte Ihnen das einigen Kummer bereiten.
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0: Es ist 4 Uhr. 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
1: Ich bin Anna Löwer. Schönen guten Morgen. Bundeskanzler Merz warnt vor einer AfD-Regierung in Sachsen-Anhalt. Im ARD-Sommerinterview sagte Merz, das Land könnte dadurch erheblichen Schaden nehmen, vor allem wirtschaftlich. Und weiter.
2: Wenn das so kommt, wie das in den Umfragen möglich erscheint, dann wird dieses Bundesland erhebliche Probleme bekommen. Ich kann mir nicht vorstellen, dass noch internationale Investoren mit einem AfD-Ministerpräsidenten zu einem Spatenstich kommen, um neue Werke zu gründen und neue Unternehmen in Sachsen-Anhalt anzusiedeln.
1: In Sachsen-Anhalt wird am kommenden Sonntag ein neuer Landtag gewählt. Die AfD liegt in Umfragen vorn und könnte erstmals die Möglichkeit bekommen, eine Regierung zu bilden. Island will nicht in die EU. Bei einem Referendum sprach sich die knappe Mehrheit der Isländer gegen Beitrittsverhandlungen aus. Die Abstimmung endete mit rund 53-47%. Vor 17 Jahren hatte Island den EU-Beitritt schon mal beantragt. Die Gespräche wurden aber dann im Jahr 2013 abgebrochen. Die Beitrittskritiker befürchten, dass Island seine Souveränität und die Kontrolle über die für das Land wichtigen Fischereigewässer verlieren könnte. Die USA haben erstmals seit Wochen wieder Ziele im Iran angegriffen. Laut US-Militär wurden in der Straße von Hormuz zwei Raketenstellungen attackiert. Dort sollen die iranischen Revolutionsgarden den Abschuss von mit Seeminen bestückten Raketen vorbereitet haben. Die Schweizer Polizei fahndet nach den tödlichen Schüssen auf einem Rave-Festival im Kanton Aargau weiter nach den Tätern. Bei dem Angriff am frühen Sonntagmorgen ist eine Frau ums Leben gekommen, mehrere wurden verletzt. Die Hintergründe sind weiter völlig unklar. Vor Zypern sind mindestens 8 Menschen bei einem Schiffsunglück ums Leben gekommen. Am Vormittag war eine Fähre mit rund 270 Passagieren gekentert und ist inzwischen auch komplett gesunken. Der Kapitän und Teile der Besatzung wurden festgenommen. Der SC Freiburg ist optimal in die neue Saison der Fußball-Bundesliga gestartet. Gegen Werder Bremen gab es ein 4:1. Dadurch ist Freiburg zunächst Tabellenzweiter. Augsburg gewann außerdem gegen Schalke mit 3:0.
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3: In dieser Nacht gering bewölkt, von Südwesten aufkommender Regen. Die Temperaturen gehen zurück auf 16 bis 12 Grad. Am Montag paar Schauer, vereinzelt Gewitter, lokal Starkregen, stürmische Böen, kleinkörniger Hagel. Die Höchstwerte bis 25, in den Bergen 16 bis 21 Grad.
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0: Es ist 16:30. 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
1: Ich bin Anna Löwer. Schönen guten Morgen. Bundeskanzler Merz warnt vor einer AfD-Regierung in Sachsen-Anhalt. Im ARD-Sommerinterview sagte Merz, das Land könnte dadurch erheblichen Schaden nehmen, vor allem wirtschaftlich. Und weiter.
2: Wenn das so kommt, wie das in den Umfragen möglich erscheint, dann wird dieses Bundesland erhebliche Probleme bekommen. Ich kann mir nicht vorstellen, dass noch internationale Investoren mit einem AfD-Ministerpräsidenten zu einem Spatenstich kommen, um neue Werke zu gründen und neue Unternehmen in Sachsen-Anhalt.

0: anzusiedeln.
1: In Sachsen-Anhalt wird am kommenden Sonntag ein neuer Landtag gewählt. Die AfD liegt in Umfragen vorn und könnte erstmals die Möglichkeit bekommen, eine Regierung zu bilden. Island will nicht in die EU. Bei einem Referendum sprach sich die knappe Mehrheit der Isländer gegen Beitrittsverhandlungen aus. Die Abstimmung endete mit rund 53-47%. Vor 17 Jahren hatte Island den EU-Beitritt schon mal beantragt. Die Gespräche wurden aber dann im Jahr 2013 abgebrochen. Die Beitrittskritiker befürchten, dass Island seine Souveränität und die Kontrolle über die für das Land wichtigen Fischereigewässer verlieren könnte. Die USA haben erstmals seit Wochen wieder Ziele im Iran angegriffen. Laut US-Militär wurden in der Straße von Hormuz zwei Raketenstellungen attackiert. Dort sollen die iranischen Revolutionsgarden den Abschuss von mit Seeminen bestückten Raketen vorbereitet haben. Die Schweizer Polizei fahndet nach den tödlichen Schüssen auf einem Rave-Festival im Kanton Aargau weiter nach den Tätern. Bei dem Angriff am frühen Sonntagmorgen ist eine Frau ums Leben gekommen, mehrere wurden verletzt. Die Hintergründe sind weiter völlig unklar. Vor Zypern sind mindestens 8 Menschen bei einem Schiffsunglück ums Leben gekommen. Am Vormittag war eine Fähre mit rund 270 Passagieren gekentert und ist inzwischen auch komplett gesunken. Der Kapitän und Teile der Besatzung wurden festgenommen. Der SC Freiburg ist optimal in die neue Saison der Fußball-Bundesliga gestartet. Gegen Werder Bremen gab es ein 4:1. Dadurch ist Freiburg zunächst Tabellenzweiter. Augsburg gewann außerdem gegen Schalke mit 3:0.
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3: In dieser Nacht gering bewölkt, von Südwesten aufkommender Regen. Die Temperaturen gehen zurück auf 16 bis 12 Grad. Am Montag paar Schauer, vereinzelt Gewitter, lokal Starkregen, stürmische Böen, kleinkörniger Hagel. Die Höchstwerte bis 25, in den Bergen 16 bis 21 Grad.
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1: 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Im Moment ist alles frei auf den Straßen in Thüringen, keine Staus.
0: Es ist 5 Uhr. 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
2: Ich bin Anna Löwer. Schönen guten Morgen. Bundeskanzler Friedrich Merz hat vor den wirtschaftlichen Folgen einer AfD-geführten Landesregierung in Sachsen-Anhalt gewarnt. Im ARD-Sommerinterview sagte Merz, das Land werde erheblichen Schaden nehmen, wenn es dazu komme. Er befürchtet vor allem, dass internationale Investoren abspringen könnten. In Sachsen-Anhalt wird am kommenden Sonntag ein neuer Landtag gewählt. Die AfD liegt in Umfragen deutlich vorn und könnte erstmals die Möglichkeit bekommen, eine Regierung zu bilden. Die USA haben erstmals seit Wochen wieder Ziele im Iran angegriffen. Laut US-Militär wurden in der Straße von Hormuz 2 Raketenstellungen attackiert. Dort sollen die iranischen Revolutionsgarden den Abschuss von mit Seeminen bestückten Raketen vorbereitet haben. Die Schweizer Polizei fahndet nach den tödlichen Schüssen auf einem Rave-Festival im Kanton Aargau weiter nach den Tätern. Bei dem Angriff am frühen Sonntagmorgen ist eine Frau ums Leben gekommen. Philipp Nützig berichtet.
3: Mehrere weitere Menschen wurden verletzt. In Lebensgefahr soll aber niemand mehr schweben, hieß es von der Polizei am Abend. Wer und wie viele Täter es gibt, ist noch völlig unklar, ebenso wie die Hintergründe. Die Polizei ermittelt.

0: geht in mehrere Richtungen. Realistisch halten Sie bisher einen Terroranschlag, einen Amoklauf oder irgendeine Auseinandersetzung im kriminellen Milieu.
1: Es bleibt dabei, Island will nicht in die EU. Bei einem Referendum sprach sich die knappe Mehrheit der Isländer gegen Beitrittsverhandlungen aus. Die Abstimmung endete mit rund 53-47%. 2009 hatte Island den EU-Beitritt schon einmal beantragt, die Gespräche wurden aber abgebrochen. Vor Zypern sind mindestens 8 Menschen bei einem Schiffsunglück ums Leben gekommen. Am Vormittag war eine Fähre mit rund 270 Passagieren gekentert und ist inzwischen auch komplett gesunken. Der Kapitän und Teile der Besatzung wurden festgenommen. Der FC Augsburg hat Schalke 04 die Rückkehr in die Fußball-Bundesliga gründlich vermiest. Zum Auftakt gewann der FCA zu Hause gegen den Aufsteiger mit 3-0. Und der SC Freiburg ist mit einem 4-1 Heimsieg gegen Bremen in die neue Saison gestartet.
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3: In dieser Nacht gering bewölkt, von Südwesten aufkommender Regen. Die Temperaturen gehen zurück auf 16 bis 12 Grad. Am Montag paar Schauer, vereinzelt Gewitter, lokal Starkregen, stürmische Böen, kleinkörniger Hagel. Die Höchstwerte bis 25, in den Bergen 16 bis 21 Grad.
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1: 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Im Moment ist alles frei auf den Straßen in Thüringen, keine Staus.
0: 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Dann rufen Sie uns kostenlos an unter 0800 4x4 110. Es ist 5:30. 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
1: Ich bin Anna Löwer. Schönen guten Morgen. Bundeskanzler Friedrich Merz hat vor den wirtschaftlichen Folgen einer AfD-geführten Landesregierung in Sachsen-Anhalt gewarnt. Im ARD-Sommerinterview sagte Merz, das Land werde erheblichen Schaden nehmen, wenn es dazu komme. Er befürchtet vor allem, dass internationale Investoren abspringen könnten. In Sachsen-Anhalt wird am kommenden Sonntag ein neuer Landtag gewählt. Die AfD liegt in Umfragen deutlich vorn und könnte erstmals die Möglichkeit bekommen, eine Regierung zu bilden. Die USA haben erstmals seit Wochen wieder Ziele im Iran angegriffen. Laut US-Militär wurden in der Straße von Hormuz zwei Raketenstellungen attackiert. Dort sollen die iranischen Revolutionsgarden den Abschuss von mit Seeminen bestückten Raketen vorbereitet haben. Die Schweizer Polizei fahndet nach den tödlichen Schüssen auf einem Rave-Festival im Kanton Aargau weiter nach den Tätern. Bei dem Angriff am frühen Sonntagmorgen ist eine Frau ums Leben gekommen. Philipp Nützig berichtet.
2: Mehrere weitere Menschen wurden verletzt. In Lebensgefahr soll aber niemand mehr schweben, hieß es von der Polizei am Abend. Wer und wie viele Täter es gibt, ist noch völlig unklar, ebenso wie die Hintergründe. Die Polizei ermittelt in mehrere Richtungen. Realistisch halten sie bisher einen Terroranschlag, einen Amoklauf oder irgendeine Auseinandersetzung im kriminellen Milieu.
1: Es bleibt dabei, Island will nicht in die EU. Bei einem Referendum sprach sich die knappe Mehrheit der Isländer gegen Beitrittsverhandlungen aus. Die Abstimmung endete mit rund 53-47%. 2009 hatte Island den EU-Beitritt schon einmal beantragt, die Gespräche wurden aber abgebrochen. Vor Zypern sind mindestens 8 Menschen bei einem Schiffsunglück ums Leben gekommen. Am Vormittag war eine Fähre mit rund 270 Passagieren gekentert und ist inzwischen auch komplett gesunken. Der Kapitän und Teile der Besatzung wurden festgenommen. Der FC Augsburg hat Schalke 04 die Rückkehr in die Fußball-Bundesliga gründlich vermiest. Zum Auftakt gewann der FCA zu Hause gegen den Aufsteiger mit 3:0. Und der SC Freiburg ist mit einem 4:1 Heimsieg gegen Bremen in die neue Saison gestartet.
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3: In dieser Nacht gering bewölkt, von Südwesten aufkommender Regen. Die Temperaturen gehen zurück auf 16 bis 12 Grad. Am Montag paar Schauer, vereinzelt Gewitter, lokal Starkregen, stürmische Böen, kleinkörniger Hagel. Die Höchstwerte bis 25, in den Bergen 16 bis 21 Grad.

0: 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Widder.
1: Sie haben alle Hände voll zu tun, das Tagespensum heute zu schaffen. Ein zusätzlicher Termin könnte Ihre Planung noch mehr durcheinander bringen.
0: Stier.
1: Überstürzen Sie nichts. Es ist zwar Handeln angesagt, aber nur mit ordentlicher Überlegung.
0: Zwillinge.
1: Wer ständig jedes Wort im Mund umdreht und alles dreimal hinterfragt, wird

0: Dafür, dass man auf sie aufmerksam wird.
1: Skorpion.
0: Jupiter schürt die Ungeduld. Da kann es schon mal passieren, dass sie im Umgang mit den Kollegen den falschen Ton treffen.
1: Schütze.
0: Sie entdecken neue, liebenswerte Seiten am Partner. Sorgen sie deshalb auch für ungestörte Zweisamkeit.
1: Steinbock.
0: Sie müssen heute verstärkt auf die Wahl ihrer Worte achten. Ein kleiner Patzer könnte sie schon ins Kreuzfeuer der Kritik bringen.
1: Wassermann.
0: Weniger angenehme Dinge sollten sie heute gleich als erstes abhaken. Das verschafft ihnen einen ruhigen Rest des Tages.
1: Fische.
0: Denken sie an ihre Zusage. Wenn nicht, könnte ihnen das einigen Kummer bereiten.
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0: vorsichtig die Augen aufmachen. Wir bringen Sie rein in die neue Woche. Es ist Montag, wir haben es kurz vor 6. 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Hier nur eine Meldung von der A38 in Richtung Göttingen. Zwischen Großwechslungen und Bleicherode, da steht ein kaputtes Auto auf dem Standstreifen. Ansonsten keine größeren Probleme. Panzerblitzer haben auf der A71 in Richtung Sangerhausen zwischen Rentershausen und Meiningen Süd vor dem Eichelbergtunnel. Dann B249, Grabe Richtung Körner, dürfen Sie 30 fahren. Gotha, Ortrufer Straße, Höhe Kaserne beidseitig. Dann auf der Ortsdurchfahrt Höngeda Richtung Bad Langensalza, Höhe Autohaus. Und in Weimar, Taubacher Straße, 30 sind hier erlaubt. Und falls Sie heute Morgen auch schon was entdeckt haben oder gemerkt haben, dass irgendein Panzerblitzer umgezogen ist, sagen Sie uns gerne Bescheid per Anruf oder auch per WhatsApp, dann können wir es nämlich weitersagen. Die Nummer ist die 0800 4x4 110. Ihnen unterwegs eine gute Fahrt. Es ist Punkt 6 Uhr.
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0: Und die wichtigsten Meldungen aus Thüringen gibt's jetzt von Lara Fitovek.
2: Guten Morgen. 10 Tage Volksfest hier, ausverkaufte Musical-Tribünen dort. In Thüringen sind am Abend gleich 2 große Veranstaltungen erfolgreich zu Ende gegangen. Zum einen das Rudolstädter Vogelschießen. Das verlief nach Angaben der Veranstalter friedlich und harmonisch. Rund 500.000 Menschen waren beim größten Rummel Thüringens zu Gast. Und auch bei den Domstufenfestspielen in Erfurt gab's gestern die letzte Vorstellung. Das Musical Jesus Christ Superstar war schon vor der Premiere dieses Jahr komplett ausverkauft. Insgesamt gingen hier über 44.000 Tickets weg. Im nächsten Jahr steht dann Verdis Oper La Traviata.

0: Werther auf dem Programm. Ausgerechnet in Sachen Nachwuchs gibt's bei Rot-Weiß Erfurt jetzt Probleme. Der DFB hat dem Fußballverein Geld für sein Nachwuchsleistungszentrum gestrichen. Dabei geht es um mehrere 10.000 Euro. Hintergrund sind nach Angaben des Verbands unter anderem fehlende Nachweise und Mängel bei der Betreuung. Besonders kritisch sieht der DFB die physiotherapeutische Versorgung der Jugendspieler. Die sollen nicht ausreichend abgesichert gewesen sein. Neben dem verlorenen Fördergeld könnte Rot-Weiß Erfurt auch den Status als Leistungszentrum verlieren. Wie die Bild schreibt, sagt Vorstandssprecher Danny Weigel dagegen, man sei mit dem DFB im Austausch und sehe keine Hinweise auf einen Statusverlust. Und noch ein Blick zum Handball. So kann eine neue Saison losgehen. Der Thüringer HC hat zum Bundesliga-Auftakt einen klaren Heimsieg gefeiert. Gegen den Buxtehude SV gewann das Team mit 34-27. Und jetzt geht's weiter zu den Meldungen aus Deutschland und der Welt.
1: Ich bin Christiane Hampe. Schönen guten Morgen. Bundeskanzler Merz warnt vor einer AfD-Regierung in Sachsen-Anhalt. Im ARD-Sommerinterview sagte Merz, das Land könnte dadurch erheblichen Schaden nehmen, vor allem wirtschaftlich. Und weiter?
2: Wenn das so kommt, wie das in den Umfragen möglich erscheint, dann wird dieses Bundesland erhebliche Probleme bekommen. Ich kann mir nicht vorstellen, dass noch internationale Investoren mit einem AfD-Ministerpräsidenten zu einem Spatenstich kommen, um neue Werke zu gründen und neue Unternehmen in Sachsen-Anhalt anzusiedeln.
1: In Sachsen-Anhalt wird kommenden Sonntag der neue Landtag gewählt. Die AfD liegt in den Umfragen deutlich vorn. Nach einer Sturzflut im Grand Canyon in den USA werden 15 Menschen vermisst. Die Flutwelle hat unter anderem riesige Felsbrocken mit sich gerissen. Die Gegend ist sehr beliebt bei Touristen. Laut Nationalpark konnten bisher über 60 Menschen in Sicherheit gebracht werden. Deutschlands Hockeymänner sind wieder Weltmeister. Das DHB-Team gewann das Endspiel gegen Spanien in Belgien mit 1:0 und verteidigte damit seinen Titel von 2023.
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4: Vielleicht sind Sie heute früh so ein bisschen schlauer als ich. Ich hatte nämlich nur so eine leise Vorahnung und bin dann trotzdem einfach losgegangen, ohne nachzuschauen. Ja, und es ist ganz schön nass draußen. Das heißt, ich muss mir erstmal meine Strickjacke ausziehen, über den Kopf ziehen und dann irgendwie so den Weg ins Auto und hier ins Funkhaus überleben. Also suchen Sie lieber Ihren Regenschirm oder vielleicht auch eine Regenjacke. Es bleibt heute früh nämlich ganz schön nass. Und erst später, da gibt es dann Sonne und Wolken im Wechsel bei bis zu 25 Grad.
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6: Guten Morgen in unsere Runde. Sie haben es wahrscheinlich schon gemerkt, draußen der Himmel weint. Ja. Und warum weint der Himmel?
7: Na, weil jetzt der August schon vorbei ist. Der Herbst geht bald los.
6: Morgen der 1. September, das ist irgendwie, keine Ahnung, wie...
4: Es ging so schnell. Ja, es ging richtig schnell vorbei, ich weiß auch nicht.
7: Wo ist der Sommer hin?
6: Der kommt bestimmt nochmal.
7: Ja.
6: Und bis dahin machen wir einfach gute Laune, bringen Sie rein in die neue Woche. Jetzt mit den 80ern Genesis. Invisible Touch. Hier bei Landeswelle Thüringen. Ich bin Alex König. 4 Minuten nach 6 haben wir es jetzt. Guten Morgen.
7: Guten Morgen.

11 Minuten nach 6. Ihnen einen guten Start in den Montag, in die neue Woche mit König und Crew hier bei Landeswelle Thüringen. Und jetzt sind wir gespannt, wie würden Sie aus einem Flugzeug

0: springen. Ne? Kopf über, Beine angewinkelt.
1: Oder wie wär's mit gar nicht?
0: Ja, mich würde das schon irgendwie mal reizen. Ich habe es bis jetzt noch nie gemacht. Fallschirme kennen Sie zumindest ja, aus dem Türkei-Urlaub, ne? Als Parasailing, wo Sie mit dem Boot gezogen werden und dann hinten dranhängen.
1: Na, das finde ich wiederum cool. Die Profis werden ab morgen aber in Gera Leumnitz mal aus dem Flugzeug springen. Da steht nämlich die Deutsche Meisterschaft im Fallschirmsport an. Und da ist wirklich eine ganze Familie aus Maxul auch mit dabei.
0: Ja, wenn Sie auch mal wollen, Moritz Mack erklärt Ihnen mal, wie Sie Fallschirmspringer werden.
2: Ja, Fallschirmspringen lernt man erstmal, indem man in eine Ground School geht, also wie eine Art Theorieunterricht. Wie läuft der Sprung ab? Wie fliege ich meinen Fallschirm? Das ist das Equipment. Das sind die Notfallprozesse, falls doch mal was falsch läuft. Dann springt man aber tatsächlich beim ersten Sprung selber aus dem Flugzeug. Man hat zwei Lehrer dabei, die neben einem fliegen, neben einem da sind. Aber man zieht im Idealfall den Fallschirm selber und landet ihn dann auch selber.
0: Das klingt eigentlich ganz easy.
1: Dann mach mal.
0: Alleine würde ich das, glaube ich, überhaupt nicht machen, aber irgendwie mal so einen Tandemsprung oder sowas.
1: Ich glaube, der schlimmste Moment ist eigentlich, wenn man dann da auch abspringen muss und dann in die Tiefe fällt. Ich glaube, das da hätte ich am meisten Angst vor.
0: Ich glaube auch, da stehst du so an der Schwelle, Tür ist offen, sie gucken runter und denken sich, okay, na dann los.
1: Mich müsste jemand schubsen.
0: Kein Problem. Wir drücken der Familie Mack auf jeden Fall die Daumen. Deutsche Meisterschaft im Fallschirmsport ab morgen auf dem Flugplatz Gera Leumnitz. Und Sie können als Zuschauende mit dabei sein. Guten Start in die neue Woche mit Landeswelle Thüringen.

0: 6:19 Uhr haben wir es noch 11 Minuten bis 6:30 Uhr. Ja, was ist eigentlich Liebe? Howard Jones hat die Antwort. Die 80er, What is Love, gleich hier bei uns.
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4: 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Der August verabschiedet sich mit einem deutlichen Rückgang des Beifußpollenflugs.

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0: auf geht's in die neue Woche. Ihnen einen guten Start in den Montag. Wir haben es kurz vor 6:30. Staus und Blitzer bei Landeswelle Thüringen immer zuerst. Hier eine Meldung von der A38 in Richtung Göttingen zwischen Großwechslungen und Bleicherode. Da steht ein kaputtes Auto auf dem Standstreifen. Dann A71 in Richtung Schweinfurt zwischen Ilmenau West und Gräfenroda. Hier staut sich's nach einem Unfall. Und Monika hat Bescheid gesagt, vielen Dank dafür. Im Wartburgkreis zwischen Oberellen und Gerstungen sind Bäume umgestürzt. Hier bitte auch aufpassen. Mobile Blitzer? Haben wir noch keine.
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0: Es wird 6.30 Uhr.
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0: Und die wichtigsten Meldungen aus Thüringen gibt's jetzt von Lara Fiedowek.
3: Guten Morgen. Volles Haus von Anfang an. Besser hätten die Domstufenfestspiele in Erfurt kaum laufen können. Am Abend ist die 33. Ausgabe zu Ende gegangen und mit ausverkauften Rängen noch vor der Premiere waren es die erfolgreichsten Festspiele überhaupt. Über 44.000 Karten sind für das Musical Jesus Christ Superstar verkauft worden. Lediglich eine Vorstellung musste letzte Woche wegen des Wetters kurz vor Schluss abgebrochen werden. Und über 500.000 Menschen haben sich in den letzten 10 Tagen auf dem Ruderstädter Vogelschießen getümmelt. Die Veranstalter haben sich auf jeden Fall gefreut. Größere Zwischenfälle gab es nicht und es ist alles friedlich verlaufen. Zum Abschluss war gestern noch das traditionelle Armbrustschießen. Wenn Sie jetzt auf dem Weg zur Arbeit rund ums Hermsdorfer Kreuz unterwegs sind, brauchen Sie etwas mehr Geduld. Bis Donnerstag ist jetzt erstmal die Schleife von der A9 Richtung Berlin auf die A4 Richtung Dresden gesperrt. Dort laufen Untersuchungsarbeiten. Eine Umleitung gibt's zwar, die ist aber über Hermsdorf Süd mit einem kleinen Umweg verbunden. Wer nach der Schule noch nicht so genau weiß, was er machen will, hat jetzt in Thüringen wieder die Chance, mal ein Jahr lang in einem Beruf reinzuschnuppern. Im Freistaat startet morgen das neue Freiwilligenjahr mit 724 geförderten FSJ-Plätzen. Gearbeitet werden kann dann zum Beispiel in Kitas, Schulen, im Gesundheitsbereich, im Sport oder auch in der Kultur. Nach Angaben des Bildungsministeriums ist die Nachfrage für ein freiwilliges soziales Jahr in den vergangenen Jahren gestiegen. Und jetzt geht's weiter zu den Meldungen aus Deutschland und der Welt.
4: Ich bin Christiane Hampe. Schönen guten Morgen. Bundeskanzler Merz war

0: warnt vor einer AfD-Regierung in Sachsen-Anhalt. Im ARD-Sommerinterview sagte Merz, das Land könnte dadurch erheblichen Schaden nehmen, vor allem wirtschaftlich. Und weiter?
1: Wenn das so kommt, wie das in den Umfragen möglich erscheint, dann wird dieses Bundesland erhebliche Probleme bekommen. Ich kann mir nicht vorstellen, dass noch internationale Investoren mit einem AfD-Ministerpräsidenten zu einem Spatenstich kommen, um neue Werke zu gründen und neue Unternehmen in Sachsen-Anhalt anzusiedeln.
0: In Sachsen-Anhalt wird kommenden Sonntag der neue Landtag gewählt. Die AfD liegt in den Umfragen deutlich vorn. Nach einer Sturzflut im Grand Canyon in den USA werden 15 Menschen vermisst. Die Flutwelle hat unter anderem riesige Felsbrocken mit sich gerissen. Die Gegend ist sehr beliebt bei Touristen. Laut Nationalpark konnten bisher über 60 Menschen in Sicherheit gebracht werden. Deutschlands Hockeymänner sind wieder Weltmeister. Das DHB-Team gewann das Endspiel gegen Spanien in Belgien mit 1:0 und verteidigte damit seinen Titel von 2023.
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3: Ja, das ist ziemlich nass heute früh. Falls es bei Ihnen gerade also nicht regnen sollte, dann sind es da ziemliche Glückspilze. Zum Beispiel in Mühlhausen oder auch in Saarburg-Ebersdorf sieht es gerade ganz gut aus. Ich drücke Ihnen auf jeden Fall die Daumen, dass das so bleibt, bis Sie auf Arbeit sind. Naja, und für alle anderen habe ich auch so einen kleinen Lichtblick. Später, da hört es nämlich auf zu regnen. Und dann haben wir überall so einen schönen Sonne-Wolken-Mix bei bis zu 25 Grad.
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4: Und da hat Lara Fitovec für Sie den Blick auf Thüringen.
3: Guten Morgen.
4: An meiner Seite ist Svea Mausberger.
3: Ja, guten Morgen.
4: Ich bin Alex König und wir sind zurück aus dem Wochenende. Sie haben hoffentlich ein paar schöne Sachen gemacht. Ich war nämlich am Samstag mit einem Kumpel in Suhl unterwegs, bin mit dem Zug gefahren, komme dann irgendwie zurück nach Steinbach-Hallenberg und da stand ein Auto, das ich kannte. Gleich erstmal angeschrieben, gesagt, hier steht ein Auto da am Bahnhof. Oh, wir sind beim Stadtfest in Schmalkalden.
3: Bist du gleich mit?
4: Nee, ich bin tatsächlich nach Hause gegangen, aber es war so viel los am Wochenende. Und wenn Sie weiter feiern wollen, in Mühlhausen ist noch Stadtkirmes. Das geht noch ein bisschen. Ole, ole. Und wir bringen Sie jetzt rein in die neue Woche mit den 90ern. Shania Twain, That Don't Impress Me Much hier bei Landeswelle.

0: die Zeit vergeht. Es ist schon wieder der letzte Tag im meteorologischen Sommer. Ihnen einen guten Start in den Montag, der 31. August, 6.40 Uhr, 10 Minuten nach 7:30 Uhr. Sie hören König und Crew hier bei Landeswelle Thüringen. Und wenn Sie Ihr Wochenende mal so richtig mit einem Highlight ausklingen lassen wollen, halten Sie einfach einen Stammtisch ab. Sowas haben wir auch schon seit vielen Jahren. Immer 17 Uhr am Sonntag geht's los. Bisschen quatschen, bisschen snacken.
1: Also ich finde das richtig cool. Ich habe selber so eine Runde zwar nicht, aber ich finde es toll, wenn man so zuverlässig zusammenkommt, immer zur selben Zeit und vor allem zum Wochenabschluss ist das richtig schön.
0: Und es hatte noch einen Vorteil. Wir haben immer die Domstufenfestspiele in Erfurt gehört. Mhm. Gestern natürlich zum letzten Mal. Jetzt standen da ja so riesige Bilderrahmen auf den Treppenstufen. Ja. Haben Sie eine Idee? Was macht man jetzt damit?

0: Ich glaube, ich würde einfach so ein Riesenbild mit ihnen allen irgendwie ausdrucken und dann hier bei uns im Funkhaus aufhängen.
1: Wenn du es zur Tür reinkriegst, das ist so das Nächste, ne? Wir haben uns doch mal bei Ihnen umgehört, was mit den Dingern passieren soll.
2: Ich denke mal, vielleicht für einen guten Zweck versteigern. Und da gibt es bestimmt Dinge, wo man anders Geld ausgibt, aber das wäre eine gute Angelegenheit.
3: Also einer kann auf jeden Fall sicherlich auf dem Petersberg stehen zum Knipsen. Wunder, jetzt in die Stadt so im Bilderrahmen, dass man sich hinstellt.
2: Also man kann es ja schlecht sich ins Wohnzimmer hängen, ne?
1: Siehst du, sag ich doch. Aber es ist eine tolle Idee. Ich habe selber auch noch tolle Fotos aus Norwegen. Im Eidfjord steht ein großer Rahmen oben auf dem Berg. Ich habe mich da mal so reingesetzt, runtergeschaut. Also es gibt wirklich richtig, richtig klasse Fotos. Kann ich mir auch für Erfurt vorstellen.
0: Ja, das glaube ich. Ich finde auch, das ist irgendwie so ein cooles Andenken, gerade wenn Sie zum Beispiel nicht aus Erfurt kommen, aber mal zu Besuch sind. Ich mag so Fotospots einfach auch immer richtig gerne. Also das, ja, hat was, kann man gut hinpilgern.
1: Oder wir bringen es nach Steinach.
0: Oder so.
1: Dort, wo dieser neue Schriftzug jetzt oben ist, auf dem Silbersattel, ist ja gestern auch eingeweiht worden. Von da oben mal runter ins Tal zu fotografieren, auch eine schöne Idee. Also es gibt auf jeden Fall Ideen für die Bilderrahmen von den Domstufenfestspielen. Falls Sie dort gewesen sind und hatten da hoffentlich eine gute Zeit gehabt, dann ist alles schön. Und mit uns haben Sie auch eine gute Zeit. Rein in den Montag mit Landeswelle Thüringen. Guten Morgen.

0: Fällt Ihnen der Start in den Montag auch manchmal so schwer? Zurück aus dem Wochenende. Alles wird gut. Wir bringen Sie rein in die neue Woche. 6.49 Uhr Hamas. 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Hier frische Meldung von der A4 Richtung Frankfurt zwischen Rüdersdorf und Hermsdorf Ost. Da liegt ein Plasteteil auf der Fahrbahn, bitte aufpassen. A4 Richtung Frankfurt zwischen Rüdersdorf und Hermsdorf Ost, ein Plasteteil auf der Fahrbahn. So, und damit wirklich der Start in diese Woche ein bisschen angenehmer wird, gehen wir gleich mit Ihnen auf Safari. Schon mal gesagt, ne? Das ist so ein Song, da denkst du, du sitzt in so einem Jeep drinne.
1: Oh, ich kann mir das gerade auch richtig gut vorstellen. Dann einfach so ein bisschen durch die Steppe düsen und ein paar Löwen sehen, ein paar Giraffen, ein paar Büffel.
0: Live in Northern Town. Gleich hier bei Landeswelle Thüringen. Guten Morgen.
1: Guten Morgen.
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0: Wir freuen uns also mit uns in die neue Woche starten. Es ist Montag, wir haben es kurz vor 7. Staus und Blitzer bei Landeshöhle Thüringen immer zuerst. A4 Richtung Frankfurt zwischen Rüdersdorf und Hermsdorf Ost liegt ein Plasteteil auf der Fahrbahn. Dann die A38 in Richtung Göttingen zwischen Großwechslungen und Bleicherode, ein kaputtes Auto auf dem Standstreifen. In Gera ist die Nürnberger Straße zwischen Karl-Mattes-Straße und Werner-Petzold-Straße nach einem Unfall gesperrt. Und im Badburg-Kreis zwischen Oberellen und Gerstungen sind Bäume umgestürzt. Hier bitte auch vorsichtig fahren. Blitzer haben wir noch keine. Falls Sie was entdeckt haben, einfach Bescheid sagen bei uns, dann können wir es weitersagen. Die Nummer ist die 0800 4x die 4110 zu erreichen per Anruf oder auch per WhatsApp. Kommen Sie gut und sicher ans Ziel mit uns. Es ist jetzt 7 Uhr.
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0: Und die wichtigsten Meldungen aus Thüringen gibt's jetzt von Lara Fiedowick.
2: Guten Morgen. 10 Tage Volksfest hier, ausverkaufte Musical-Tribünen dort. In Thüringen sind am Abend gleich 2 große Veranstaltungen erfolgreich zu Ende gegangen. Zum einen das Ruderstädter Vogelschießen. Das verlief nach Angaben der Veranstalter friedlich und harmonisch. Rund 500.000 Menschen waren beim größten Rummel Thüringens zu Gast. Und auch bei den Domstufenfestspielen in Erfurt gab's gestern die letzte Vorstellung. Das Musical Jesus Christ Superstar war schon vor der Premiere komplett ausverkauft. Insgesamt gingen hier über 44.000 Tickets weg. Im nächsten Jahr steht dann Verdis Oper La Traviata auf dem Programm. Bei Rot-Weiß Erfurt gibt's gerade Ärger um den Fußballnachwuchs. Der Deutsche Fußballbund hat Fördergeld für das Nachwuchsleistungszentrum vom RWE gestrichen. Es geht um mehrere 10.000 Euro für die laufende Saison. Der DFB kritisiert unter anderem, dass wichtige Nachweise gefehlt haben und die physiotherapeutische Betreuung der jungen Spieler nicht ausreichend abgesichert gewesen sein soll. Damit könnte der Verein auch den Status als Leistungszentrum verlieren. Und vom Fußball geht's gleich weiter zum Handball. Der Thüringer HC ist stark in die neue Bundesliga-Saison gestartet. Die Handballerinnen haben ihr Heimspiel gegen den Buxtehuder SV klar mit 34:27 gewonnen. Beste Werferin war Levke Kretschmann mit 6 Toren. Ausgerechnet sie war erst im Sommer aus Buxtehude nach Thüringen gewechselt. Und jetzt geht's weiter zu den Meldungen aus Deutschland und der Welt.
3: Ich bin Christiane Hampe.

0: Schönen guten Morgen. Die Schweizer Polizei fahndet nach den tödlichen Schüssen auf einem Techno-Festival im Kanton Aargau weiter nach den Tätern. Bei dem Angriff gestern ist eine Frau ums Leben gekommen. Eine Deutsche wurde verletzt. Philipp Nützig berichtet.
1: Mehrere weitere Menschen wurden verletzt. In Lebensgefahr soll aber niemand mehr schweben, hieß es von der Polizei am Abend. Wer und wie viele Täter es gibt, ist noch völlig unklar, ebenso wie die Hintergründe. Die Polizei ermittelt in mehrere Richtungen. Realistisch halten sie bisher einen Terroranschlag, einen Amoklauf oder irgendeine Auseinandersetzung im kriminellen Milieu.
0: Die USA haben zum ersten Mal seit Wochen wieder Ziele im Iran angegriffen. Damit sollte nach Angaben des US-Militärs verhindert werden, dass der Iran in der Straße von Hormus weitere Seeminen verlegen kann. Bundeskanzler Merz warnt vor den wirtschaftlichen Folgen einer AfD-geführten Regierung in Sachsen-Anhalt. Im ARD-Sommerinterview sagte Merz, ausländische Investoren könnten dann abspringen und das würde dem Land schaden. Die Landtagswahl in Sachsen-Anhalt ist am kommenden Sonntag. Deutschlands Hockeymänner sind wieder Weltmeister. Die Deutschen gewannen im Endspiel gegen Spanien mit 1:0. Mit dem vierten WM-Gold ziehen die deutschen Hockeymänner mit Rekordmeister Pakistan gleich.
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3: Ja, ohne Scheibenwischer im Auto oder Regencape auf dem Fahrrad geht heute früh auf dem Weg zur Arbeit nichts. Es regnet nämlich stellenweise ganz schön dolle. Später wird es dann aber ein bisschen schöner draußen. Sonne und Wolken im Wechsel bei 22 bis 25 Grad in den Spitzen.
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4: Und vor allem für Ihr Auto hat zum Start jetzt in diese neue Woche der Regen was richtig Gutes. Sie haben das wahrscheinlich auch, so Fliegen... Darf ich das Wort sagen? Fliegenschiss?
5: Ja, natürlich. Unbedingt.
4: Meine ganze Frontscheibe war voll damit und heute Morgen, wirklich, es hat geklatscht, als gäbe es kein Morgen mehr. Ist alles weg?
5: Kostenlose Wäsche wieder.
4: Aber sowas von, die Scheibe glänzt, die Scheibenwischer funktionieren wieder astrein. Also besser kann es doch gar nicht sein. Irgendwas Positives als immer. Und wir bringen Sie rein in die neue Woche. Schön, dass Sie bei uns sind. Gleich mit Jennifer Rush aus den 80ern. I come undone. Jetzt aber mal ein Schlückchen Kaffee. Another cup of coffee hier bei Landeswelle Thüringen. Ich bin Alex König. 4 Minuten nach 7 haben wir es. Guten Morgen.

0: morgen geht's in den meteorologischen Herbst. Genießen Sie diesen Sommertag heute nochmal. Wir bringen Sie rein in den Montag. 7:11. Sie hören König und Crew hier bei Landeswelle Thüringen. Und wir machen uns einfach schöne Gedanken. Wir stellen uns vor, Sie sitzen im Flugzeug, fliegen in den Urlaub, gucken mal runter. Und es sieht doch so schön aus, wenn die Welt einfach ganz klein ist. Sogar die Leute mit Höhenangst, die ich kenne, die finden diesen Ausblick einfach super.
1: Es sieht auch einfach so unwirklich aus. Ne? Es wirkt auf einmal alles so klein, man selber so groß irgendwie und sie haben einen Überblick über wirklich alles.
0: Aber würden Sie den Erdboden auch mal entgegenspringen? Ne? Flugzeugtür auf und raus. Ich hab's noch nie gesehen.

0: macht. Ich habe aber auch riesen Respekt davor.
1: Ja, ich auch, aber ich finde es irgendwie trotzdem spannend und würde es doch gern mal wenigstens probieren. Es gibt aber auch gleich eine ganze Familie, die das macht, und zwar ein Vater und zwei Söhne. Die treten ab morgen übrigens in Gera-Leumnitz an, bei der Deutschen Meisterschaft im Fallschirmsport.
0: Es sind die Max aus Marxuhl. Die haben Vater Thomas, den haben wir mal gefragt, ob beim Sprung in die Tiefe auch schon mal was schief gegangen ist. Ich glaube, das fragen sich jetzt auch viele.
2: Dafür hat man einen Reserveschirm dabei. Man kann den Hauptschirm, wenn er sich nicht öffnet oder vernünftig öffnet, abtrennen. Und dann zieht man die Reserve und landet dann eben unter der Reserve. Also es ist relativ unspektakulär, wenn man es dann das erste oder das zweite Mal gemacht hat.
0: Ja, unspektakulär ist gut. Bis zu 200 Sachen rasen die da dem Boden entgegen. Da würde ich mir in die Hose machen, sobald da auch nur eine Kleinigkeit nicht sitzt oder nicht passt.
1: Ja, ich auch. Aber ich glaube, ich würde auch, bevor ich überhaupt ins Flugzeug steige, schon 1000 Mal kontrollieren, dass da alles richtig ist, und dann nochmal 1000 Mal, bevor ich wirklich springe.
0: Aber es scheint wirklich Spaß zu machen. Und Sie können auch mit dabei sein und können sich das Ganze angucken. Die Deutsche Meisterschaft im Fallschirmsport ab morgen in Gera-Leumnitz. Und dann sitzt du oben im Flugzeug und sagst zu deinen Leuten, wir sehen uns unten, aber im Flugzeug sagst du, wie alle Farben jetzt hier bei Landeswelle Thüringen. Baby, goodbye. Baby, goodbye. Und Ihnen guten Morgen. Love.

0: großen Gefühlen aus den 80ern bringen wir Sie rein in diesen Montag. 7.19 Uhr, es ist noch 11 Minuten bis 7:30 Uhr. 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Hier müssen wir ein Update machen und zwar von der Straße zwischen Ballhausen und Schwerstedt. Hier gibt es Behinderungen nach einem Unfall. Zwischen Ballhausen und Schwerstedt, Behinderungen nach einem Unfall.
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0: Wir sind drin in der neuen Woche und zack, hören Sie hier bei uns Dinge, die Sie plötzlich so richtig nachdenklich machen.
2: Ja, wir haben eine Nachricht von Katrin bekommen und die geht an dich, Alex. Mhm. Sie schreibt, ey, das kannst du nicht nochmal sagen. Damals vor 40 Jahren, als ich in den Kindergarten gegangen bin, jetzt fühlt sich alt werden auf einmal so realistisch an.
0: Ja, das habe ich vorhin gesagt. Damals vor 40 Jahren, als ich im Kindergarten war, ich kenne Katrin, die war mit mir in der Schule und deswegen mal die Frage, was sollen denn diejenigen sagen, die vor 50 Jahren im Kindergarten waren? Denen geht's ja auch noch gut. Ich denke mir immer, wir werden nicht alt. Wir werden reifer.
2: Ah.
0: Zumindest ist ein Was lachst du da?
2: Naja.
0: Glaubst du es?
2: Man kann sich schön reden.
0: Wir werden zumindest ein bisschen reifer. Denn irgendwie habe ich auch noch so richtig viel Kind in mir drin. Bewahren Sie sich das. Dann wird alles gut.
2: So machen wir es.
0: Ich wollte gerade so, da weißt du nicht mehr, was du drauf sagen soll. Ne? So ein bisschen Kind im Manne und auch Kind in der Frau ist immer gut. Und dann klappt das und dann haben wir einen guten Start in den Montag hier mit Landeswelle Thüringen. Guten Morgen.
2: Guten Morgen.
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0: Montag. Ihnen einen guten Start. Wir haben es jetzt kurz vor 7:30. Staus und Blitzer bei Landeshöhe Thüringen immer zuerst. A38 in Richtung Göttingen zwischen Groß-Wechsungen und Bleicherode. Kaputtes Auto auf dem Standstreifen. In Gera ist die Nürnberger Straße zwischen Karl-Mattes-Straße und Werner-Petzold-Straße nach einem Unfall gesperrt. Dann auf der Straße zwischen Ballhausen und Schwerstedt Behinderungen nach einem Unfall. Und A9 Richtung München gerade noch ganz frisch reingekommen zwischen Eisenberg und Bad Klosterlausnitz. Behinderungen nach einem Unfall, hier staut sich's momentan. Denken Sie da bitte auf jeden Fall an die Rettungsgasse. Einen mobilen Blitzer haben wir schon, und zwar auf der B7 in Erfurt, Linderbach, die Weimarische Straße stadtauswärts. Da stehen Sie wahrscheinlich wieder hinten beim Globus. Und falls Sie unterwegs auch noch was gesehen haben, sagen Sie uns Bescheid, dann können wir es weitersagen. Die Nummer ist die 0800 4x4 110. Ihnen unterwegs, dort wo es geht, eine gute Fahrt. Wir haben 7.30 Uhr.
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0: Die nächsten Meldungen aus Thüringen gibt's jetzt von Lara Fiedowick.
2: Guten Morgen. Volles Haus von Anfang an. Besser hätten die Domstufenfestspiele in Erfurt kaum laufen können. Am Abend ist die 33. Ausgabe zu Ende gegangen und mit ausverkauften Rängen noch vor der Premiere waren es die erfolgreichsten Festspiele überhaupt. Über 44.000 Karten sind für das Musical Jesus Christ Superstar verkauft worden. Lediglich eine Vorstellung musste letzte Woche wegen des Wetters kurz vor Schluss abgebrochen werden. Und über 500.000 Menschen haben sich in den letzten 10 Tagen auf dem Rudolstädter Vogelschießen getümmelt. Die Veranstalter haben sich auf jeden Fall gefreut. Größere Zwischenfälle gab es nicht und es ist alles friedlich verlaufen. Zum Abschluss war gestern noch das traditionelle Armbrustschießen. Am Hermsdorfer Kreuz gibt es ab heute eine wichtige Sperrung, die Autofahrer Richtung Dresden kennen sollten. Bis zum Donnerstag ist die Schleife von der A9 Richtung Berlin auf die A4 Richtung Dresden dicht. Dort laufen Untersuchungsarbeiten. Eine Umleitung gibt es, deswegen müssen Sie aber auf dem Weg zur Arbeit etwas mehr Zeit einplanen. Wer in Thüringen nach der Schule nicht gleich mit Ausbildung oder Studium starten will, hat ab morgen wieder viele Möglichkeiten, etwas Sinnvolles zu machen. Zum Start des neuen Freiwilligenjahres gibt es 724 geförderte Plätze für ein freiwilliges soziales Jahr. Die Einsatzbereiche reichen von Kitas und Schulen über Gesundheit bis hin zu Sport und Kultur. Neu dazu kommen 15 Plätze für das FSJ Digital. Dabei arbeiten junge Menschen speziell im Bereich Medienbildung und Digitales. Und jetzt geht's weiter zu den Meldungen aus Deutschland und der Welt.
3: Ich bin Christiane Hampe. Schönen guten Morgen. Die Schweizer Polizei fahndet nach den tödlichen

0: tödlichen Schüssen auf einem Techno-Festival im Kanton Aargau weiter nach den Tätern. Bei dem Angriff gestern ist eine Frau ums Leben gekommen. Eine Deutsche wurde verletzt. Philipp Nützig berichtet.
1: Mehrere weitere Menschen wurden verletzt. In Lebensgefahr soll aber niemand mehr schweben, hieß es von der Polizei am Abend. Wer und wie viele Täter es gibt, ist noch völlig unklar, ebenso wie die Hintergründe. Die Polizei ermittelt in mehrere Richtungen. Realistisch halten sie bisher einen Terroranschlag, einen Amoklauf oder irgendeine Auseinandersetzung im kriminellen Milieu.
0: Die USA haben zum ersten Mal seit Wochen wieder Ziele im Iran angegriffen. Damit sollte nach Angaben des US-Militärs verhindert werden, dass der Iran in der Straße von Hormus weitere Seeminen verlegen kann. Bundeskanzler Merz warnt vor den wirtschaftlichen Folgen einer AfD-geführten Regierung in Sachsen-Anhalt. Im ARD-Sommerinterview sagte Merz, ausländische Investoren könnten dann abspringen und das würde dem Land schaden. Die Landtagswahl in Sachsen-Anhalt ist am kommenden Sonntag. Deutschlands Hockeymänner sind wieder Weltmeister. Die Deutschen gewannen im Endspiel gegen Spanien mit 1:0. Mit dem vierten WM-Gold ziehen die deutschen Hockeymänner mit Rekordmeister Pakistan gleich.
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3: Ja, das ist ziemlich grau und nass heute früh. Unsere Chefin wird sich ja heute auch wieder von ihren frisch gekauften, wasserfesten und doppelt imprägnierten Schuhen schwärmen. Ja, im besten Fall haben sie sowas auch, aber auch wenn nicht, wir halten gemeinsam durch. Und später wird es dann wieder richtig schön, Sonne und Wolken im Wechsel bei bis zu 25 Grad.
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4: Sie kennen das Lied alle und ich bin gespannt, wie Sie es weiter kennen. Es startet mit, es regnet, die Erde wird nass. So, nun haben wir hier eben im Studio gestanden. Lara und Svea haben mich angeguckt, als ich das vervollständigt habe und meint, ist das der Originaltext? Wie kennt ihr das?
3: Ja, gar nicht. Gar nicht. Ich hatte überlegt, was das war.
5: Ich kenn's nur bis die Erde wird nass. Und ich kann ein bisschen Melodie noch, aber Text ist weg.
4: Es regnet, die Erde wird nass. Wir sitzen im Trocknen, was schadet uns das? So ungefähr habe ich es gelernt.
5: Wirklich? Ja? Klingt wirklich, als hättest du es dir gerade ausgedacht.
4: Ja. Habe ich nicht. Vielleicht habe ich es falsch abgespeichert, ja, aber ausgedacht habe ich es nicht. Trotzdem, mit Regen bringen wir Sie rein in diesen Montag, in die neue Woche. Schön erfrischend draußen. Dazu cooler Sound aus den 80ern. Bonnie Tyler, hier ist Holding Out for a Hero bei Landeswelle Thüringen. Ich bin Alex König, 7:34 Uhr. Guten Morgen.
5: Guten Morgen.

0: Obwohl Montag ist, ist die Stimmung bei Ihnen hoffentlich trotzdem gut. Guten Start in die neue Woche. 7.42 Uhr haben wir es, 12 Minuten nach 7:30.
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0: Und dann denken wir auch nochmal an die guten Zeiten. Wenn Sie im Urlaub sind, welches Souvenir bringen Sie immer mit heim? Bei mir ist es meistens irgend so ein lokaler Schnaps vom Urlaubsort, den du dann zu Hause nicht mehr trinkst.
2: Bei mir sind es immer Schlüsselanhänger, finde ich immer toll als Andenken.
0: Auch schön. Und Lara, du hast irgendwann mal erzählt, bei dir sind es Kühlschrankmagnete.
2: Ja, so ist es. Da habe ich irgendwie aus jedem Urlaub ein Zuhause. Und ich habe sogar gerade eben erst wieder ein Geschenk bekommen von unserer Lu. Die kam nämlich von der Ostsee wieder. Aber wenn Sie jetzt vielleicht nicht unbedingt der Typ für Schnaps, Schlüsselanhänger oder Magneten sind, sondern eher auf ausgefallene Sachen stehen, dann sind Sie auf Schloss Heidecksburg in Ruderstadt richtig. Dort können Sie sich jetzt nämlich ein Stück Dach mit nach Hause nehmen.
0: Da kannst du selber Burgfräulein spielen, oder?
2: Ja, kein Witz. Im Museumsshop werden ab sofort alte Schieferplatten vom Westflügel verkauft. Der wird ja gerade saniert und weil die Schiefer noch gut erhalten sind, wurden sie abgenommen und aufbereitet.
0: Na, das kostet aber ein bisschen was, ne?
2: Ja, na, so 30 Euro im Museumsshop und das Geld kommt dann aber komplett dem Schloss zugute. Aber ganz wichtig, das ist jetzt vielleicht wirklich nur was für Sammler, denn zum Beispiel so als Platte für so Käse oder Wurst oder generell für Essen sind die Schiefer jetzt nicht so geeignet.
0: Oder du legst eine Folie drauf, so eine durchsichtige.
2: Geht auch.
0: Ja, so eine Frischhaltefolie. Ich stelle mir das eigentlich ganz cool vor, so eine Schieferplatte auf den Tisch. Hübsch. Oder eben in der Sammlervitrine. Funktioniert alles. Dankeschön, Lara, und Ihnen einen guten Start in den Montag. Als Souvenir ist doch Musik immer eine gute Idee. CDs?
2: Oh ja.
0: Hat das noch jemand? Hier ist in OMD, hier ist Pandora's Box bei Landeswelle Thüringen.

0: vielleicht gibt es für Sie eine Ansichtskarte aus Los Angeles. Send me postcards from LA, signed with love. Wir bringen Sie entspannt in die neue Woche, bevor Sie sich dann wahrscheinlich gleich durch die E-Mail-Flut vom Wochenende durchsuchen. Joshua Caddison, Picture Postcards from LA. Aus den 90ern, gleich hier bei Landeswelle Thüringen.
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1: Es ist Montag, Ihnen einen guten Start. Wir haben es kurz vor 8. Staus und Blitzer bei Landeswelle Thüringen immer zuerst. A9 Richtung München, die ist zwischen Eisenberg und Bad Klosterlausnitz nach einem Unfall gesperrt. Hier staut sich, denken Sie da auf jeden Fall an die Rettungsgasse. A38 in Richtung Göttingen, zwischen Großwechslungen und Bleicherode, ein kaputtes Auto auf dem Standstreifen. Im Eichsfeld, zwischen Neuendorf und Abzweig Günterode, sind Tiere auf der Fahrbahn. Und zwischen Ballhausen und Schwerstedt gibt es Behinderungen nach einem Unfall. Einen mobilen Blitzer haben auf der B7 in Erfurt-Linderbach die Weimarische Straße stadtauswärts. Und falls Sie unterwegs auch schon was entdeckt haben, einfach Bescheid sagen bei uns per Anruf oder auch per WhatsApp. Die Nummer ist die 0800 4x4 110. Dort, wo es geht, Ihnen eine gute Fahrt. Es ist jetzt 8 Uhr.
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1: Die wichtigsten Meldungen aus Thüringen gibt's jetzt von Lara Fiedowek.
3: Guten Morgen. 10 Tage Volksfest hier, ausverkaufte Musical-Tribünen dort. In Thüringen sind am Abend gleich 2 große Veranstaltungen erfolgreich zu Ende gegangen. Zum einen das Rudolstädter Vogelschießen. Das verlief nach Angaben der Veranstalter friedlich und harmonisch. Rund 500.000 Menschen waren beim größten Rummel Thüringens zu Gast. Und auch bei den Domstufenfestspielen in Erfurt gab's gestern die letzte Vorstellung. Das Musical Jesus Christ Superstar war schon vor der Premiere komplett ausverkauft. Insgesamt gingen hier über 44.000 Tickets weg. Im nächsten Jahr steht dann Verdis Oper La Traviata auf dem Programm. Ausgerechnet in Sachen Nachwuchs gibt es bei Rot-Weiß Erfurt jetzt Probleme. Der DFB hat dem Fußballverein Geld für sein Nachwuchsleistungszentrum gestrichen. Dabei geht es um mehrere 10.000 Euro. Hintergrund sind nach Angaben des Verbands unter anderem fehlende Nachweise und Mängel bei der Betreuung. Besonders kritisch sieht der DFB die physiotherapeutische Versorgung der Jugendspieler. Die soll nämlich nicht ausreichend abgesichert gewesen sein. Neben dem verlorenen Fördergeld könnte Rot-Weiß Erfurt auch den Status als Leistungszentrum verlieren. Und jetzt geht's weiter zu den Meldungen aus Deutschland und der Welt.
4: Ich bin Christiane Hampe. Schönen guten Morgen. Bundeskanzler Merz warnt vor einer AfD-Regierung in Sachsen-Anhalt. Im ARD-Sommerinterview sagte Merz, das Land könnte dadurch erheblichen Schaden nehmen, vor allem wirtschaftlich. Und weiter?
5: Wenn das so kommt, wie das in den Umfragen möglich erscheint, dann wird dieses Bundesland erhebliche Probleme bekommen. Ich kann mir nicht vorstellen, dass noch internationale Investoren mit einem AfD-Ministerpräsidenten zu einem Spatenstich kommen, um neue Werke zu gründen und neue Unternehmen in Sachsen-Anhalt anzusiedeln.
4: In Sachsen-Anhalt wird kommenden Sonntag der neue Landtag gewählt. Die AfD liegt in den Umfragen deutlich vorn. Immer mehr Städte in Deutschland setzen auf Ladebordsteine für E-Autos. Nach erfolgreichen Tests in Düsseldorf, Dortmund und Köln wurden jetzt auch welche

0: in Leipzig und Bamberg installiert. Statt sperriger Ladesäulen können Autofahrer ihr Kabel platzsparend im Bordstein einstöpseln. Der FC Augsburg hat Schalke 04 die Rückkehr in die Fußball-Bundesliga gründlich vermiest. Zum Auftakt der Saison gewann Augsburg gegen den Aufsteiger mit 3:0. Und der SC Freiburg ist mit einem 4:1 Heimsieg gegen Bremen in die neue Saison gestartet.
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2: Die insolvente Baumarktkette Hellweg macht in Thüringen 4 von 5 Filialen dicht. Betroffen sind die Märkte in Arnstadt, Leimbach bei Bad Salzungen, Nordhausen und Greiz. Der Betrieb endet voraussichtlich dann im November, es sei denn, es findet sich noch ein Investor. Wie das Unternehmen mitgeteilt hat, haben die Mitarbeiter ihre Kündigung schon bekommen. Nur die Filiale in Schmalkalden bleibt wohl erhalten, da ist ein neuer Eigentümer gefunden worden. Und mehr Wirtschaftsnachrichten finden Sie auch auf landeswelle.de.
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3: Stellenweise kommt da noch ganz schön was an Regen runter. Teilweise können wir aber auch schon die ersten Sonnenstrahlen des Tages sehen. Zum Beispiel in Bad Frankenhausen, da bricht die Sonne so ein bisschen durch. Insgesamt bleibt es heute früh dann eher noch so ein bisschen grau und nass, aber später, da wird es dann richtig schön. Wir kriegen dann Sonne-Wolken-Mix bei 22 bis 25 Grad in den Spitzen.
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4: Ihre Runde ist hoffentlich komplett. Unsere ist es auf jeden Fall. Lara Fitovec ist da.
5: Guten Morgen.
4: Svea Mausberger ist auch da.
5: Ja, guten Morgen.
4: Ich bin Alex König. Und weil es tatsächlich stellenweise so richtig schüttet, zum Beispiel auch im Saale-Holzland-Kreis, auf den Straßen ein bisschen aufpassen, da ist auch gerade noch mal was Frisches reingekommen. Und zwar auf der A9 Richtung Berlin zwischen Eisenberg und Reußig. Behinderungen nach einem Unfall auf allen Fahrspuren. Und Tino hat eben auch noch Bescheid gesagt, A4 Richtung Frankfurt zwischen Gotha und Gotha Boxberg eine ungesicherte Unfallstelle. Auch wenn es unterwegs mal ein bisschen länger dauert, mit guter Musik, ne, kann man das, glaube ich, halbwegs verkraften. Gleich eine Band, so ein bisschen aus der Kategorie Mississippi, was die Komplikation des Namens angeht, den mal zu schreiben oder zu buchstabieren, nämlich Bananarama. Robert De Niro's Waiting. Wir starten jetzt aber unser 80er Doppelpack mit Roxette und Dangerous. Das sind die 80er um 8 bei Landeswelle Thüringen um 5 nach 8.

0: Willkommen in der neuen Woche, 8:12. Ihnen einen guten Start in den Montag mit König und Crew hier bei Landeswelle Thüringen. Hatten Sie auch schon mal so einen Traum, dass Sie plötzlich einfach im freien Fall sind? Sie fallen und fallen und es hört nicht wieder auf.
1: Es gibt aber auch Leute, die machen das wirklich, nicht nur im Traum. Mich würde das tatsächlich auch mal reizen. Ich habe das nämlich noch nie gemacht. Dann allerdings mit einem Fallschirm.
0: Ja, besser ist es. Die Profis, die sind ab morgen in Gera-Leumnitz unterwegs. Da steht die Deutsche Meisterschaft im Fallschirmsport an. Und eine ganze Familie.

0: Familie aus Marxuhl macht damit.
1: Wenn Sie das auch mal machen wollen, dann hat Moritz Mack jetzt mal eine Erklärung für Sie, wie Sie Fallschirmspringer werden.
2: Ja, Fallschirmspringen lernt man erstmal, indem man in eine Ground School geht, also wie eine Art Theorieunterricht. Wie läuft der Sprung ab? Wie fliege ich meinen Fallschirm? Das ist das Equipment. Das sind die Notfallprozesse, falls doch mal was falsch läuft. Dann springt man aber tatsächlich beim ersten Sprung selber aus dem Flugzeug. Man hat zwei Lehrer dabei, die neben einem fliegen, neben einem da sind. Aber man zieht im Idealfall den Fallschirm selber und landet ihn dann auch selber.
0: Das klingt eigentlich ganz easy. Erst Theorie und dann rein ins Flugzeug.
1: Ja, nur den Mut musst du dann auch dazu haben.
2: Ja, stimmt.
1: Ich stelle mir das auch so gruselig vor, dann oben im offenen Flugzeug zu hocken. Und das geht ja irgendwie auch so gegen jeden Instinkt, den wir da haben, dann auch wirklich da rauszuspringen.
0: Aber es scheint dir offensichtlich viel Spaß zu machen und auch Erfolg zu bringen. Deswegen drücken wir der Familie Mack auf jeden Fall die Daumen. Deutsche Meisterschaft im Fallschirmsport ab morgen auf dem Flugplatz von Gera Leumnitz.

0: zum Start in die neue Woche brauchen Sie stellenweise wirklich ganz schön Geduld. Sie hören Landeswelle Thüringen, 8.21 Uhr, 9 Minuten bis 8:30. Hier ein Update von der A4 Richtung Frankfurt. Zwischen Bandersleben und Gotha haben wir jetzt eine Sperrung nach einem Unfall. Ja, da passen die Bengals perfekt dazu, oder? Manic Monday. Aus den 80ern gleich hier bei uns. Obwohl, es ist ein Song, der macht trotzdem irgendwie so gute Laune.
1: Ja, der ist so unterschwellig, macht er gute Laune, das stimmt.
0: Hat positive Energie. Lassen Sie sich anstecken. Gleich hier bei Landeswelle Thüringen.
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2: Kurz vor 9:30 Staus und Blitzer bei Landeswelle Thüringen immer zuerst. Und da brauchen Sie jetzt ein bisschen Geduld mit mir. Und auch unterwegs brauchen Sie ein bisschen Geduld. Da ist einiges los. Wir starten auf der A4 und der A9 in beiden Richtungen, so rund ums Hermsdorfer Kreuz, auch bis hoch Richtung Eisenberg. Hier Aquaplaning-Gefahr, da regnet es ordentlich. Dann die A4 Richtung Frankfurt, die ist zwischen Wandersleben und Gotha nach einem Unfall gesperrt. Und ein Stückchen weiter, A4 Richtung Frankfurt, zwischen Gotha und Gotha-Boxberg. Behinderungen nach einem Unfall, da ist nur eine Spur für Sie frei. Dann die A9 in Richtung Berlin, zwischen Eisenberg und Reußig. Fahrzeugteile auf der Fahrbahn und Behinderungen nach Unfall. Dann A9 Richtung München, zwischen Eisenberg und Bad Klosterlausnitz. Hier staut sich's nach einem Unfall. A38 in Richtung Göttingen, zwischen Heringen und Nordhausen. Kaputtes Auto auf dem Standstreifen. Und das betrifft auch die A38 Richtung Göttingen, zwischen Großwechslungen und Bleicherode. Auch hier kaputtes Auto auf dem Standstreifen. B4 Richtung Nordhausen, und zwar am Andislebener Kreuz. In der Überfahrt zur B176 Richtung Bad Langensalza. Standstreifen nach Unfall blockiert. Dann im Eichsfeld zwischen Neuendorf und Abzweig Günterode sind Tiere auf der Fahrbahn. Und zwischen Ballhausen und Schwerstedt Behinderungen nach einem Unfall. Ein Blitzerhammer, B7 in Erfurt-Linderbach, die Weimarische Straße ist das, stadtauswärts Höhe Globus. Und falls Sie unterwegs auch noch was entdeckt haben, sagen Sie uns einfach Bescheid, dann können wir es weiter sagen. Die Nummer ist die 0800 4x4 110, zu erreichen per Anruf oder auch per WhatsApp. Dort, wo es geht, Ihnen eine gute und vor allen Dingen unfallfreie Fahrt. Wir haben es jetzt 8.30 Uhr.
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2: Und die wichtigsten Meldungen aus Thüringen gibt's jetzt von Lara Fiedobeck.
4: Guten Morgen. Volles Haus von Anfang an. Besser hätten die Domstufenfestspiele in Erfurt kaum laufen können. Am Abend ist die 33. Ausgabe zu Ende gegangen und mit ausverkauften Rängen noch vor der Premiere waren es die erfolgreichsten Festspiele überhaupt. Über 44.000 Karten sind für das Musical Jesus Christ Superstar verkauft worden. Lediglich eine Vorstellung musste letzte Woche wegen des Wetters kurz vor Schluss abgebrochen werden. Und über 500.000 Menschen haben sich in den letzten 10 Tagen auf dem Ruderstädter Vogelschießen getümmelt. Die Veranstalter haben sich auf jeden Fall gefreut. Größere Zwischenfälle gab es nicht und es ist alles friedlich verlaufen. Zum Abschluss war gestern noch das traditionelle Armbrustschießen. Wenn Sie jetzt auf dem Weg zur Arbeit rund ums Hermsdorfer Kreuz unterwegs sind, brauchen Sie etwas mehr Geduld. Bis Donnerstag ist jetzt erstmal die Schleife von der A9 Richtung Berlin auf die A4 Richtung Dresden gesperrt. Dort laufen Untersuchungsarbeiten. Eine Umleitung gibt's zwar, die ist aber über Hermsdorf Süd mit einem kleinen Umweg verbunden. Und noch ein Blick zum Handball. So kann eine neue Saison losgehen. Der Thüringer HC hat zum Bundesliga-Auftakt einen klaren Heimsieg gefeiert. Gegen den Buxtehuder SV gewann das Team mit 34 zu 27. Und jetzt geht's weiter zu den Meldungen aus Deutschland und der Welt.
5: Ich bin Christiane Hampe. Schönen guten Morgen. Bundeskanzler Merz warnt vor einer AfD-Regierung in Sachsen-Anhalt. Im ARD-Sommerinterview sagte Merz, das Land könnte dadurch erheblichen Schaden nehmen, vor allem wirtschaftlich. Und weiter?
6: Wenn das so kommt, wie das in den Umfragen möglich erscheint, dann wird dieses Bundesland erhebliche Probleme bekommen. Ich kann mir nicht vorstellen, dass noch internationale Investoren mit einem AfD-Ministerpräsidenten zu einem Spatenstich kommen, um neue Werke zu gründen und neue Unternehmen in Sachsen-Anhalt anzusiedeln.
5: In Sachsen-Anhalt wird kommenden Sonntag der neue Landtag gewählt. Die AfD liegt in den Umfragen deutlich vorn. Immer mehr Städte in Deutschland setzen auf Ladebordsteine für E-Autos. Nach erfolgreichen Tests in Düsseldorf, Dortmund und Köln wurden jetzt auch welche in Leipzig und Bamberg installiert. Statt sperriger Ladesäulen können Autofahrer ihr Kabel platzsparend im Bordstein einstöpseln. Der FC Augsburg hat Schalke 04 die Rückkehr in die Fußball-Bundesliga gründlich vermiest. Zum Auftakt der Saison gewann Augsburg gegen

0: den Aufsteiger mit 3:0. Und der SC Freiburg ist mit einem 4:1 Heimsieg gegen Bremen in die neue Saison gestartet.
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2: Ja, so langsam zieht der Regen ab. Trotzdem ist es noch ziemlich nass, vor allem in Richtung Saale-Holzland-Kreis und auch Richtung Altenburger Land. Wenn wir in die Richtung Mittagspause schauen, da wird es dann aber immer schöner. Später Sonne und Wolken im Wechsel bei bis zu 25 Grad.
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3: Irgendwann kommt der Punkt, dann müssen sie sich trennen. Da geht's nicht mehr. Es funktioniert einfach nicht mehr. Ist bei mir persönlich auch gerade so gewesen. Mein Regenschirm ist in die Tonne geflogen.
2: Oh.
3: Aber kennen Sie das, dass Sie wirklich mit Ihrem Regenschirm auch so eine gewisse Beziehung aufgebaut haben? Ich weiß noch genau, seit wann ich das Ding habe.
2: Ich kenne das jetzt nicht von meinem Regenschirm direkt, aber auch von anderen Dingen, ja.
3: 5 Jahre lang waren wir zusammen. Wir sind durch nass und trocken gegangen. In Amsterdam habe ich den gekauft, weiß ich noch, als wäre es gestern gewesen. Aber ich habe Gott sei Dank noch einen zweiten, weil jedes Mal, wenn wir in Amsterdam gewesen sind, hat es geregnet und ich hatte keinen Schirm dabei. Also, alles gut. Guten Start in die neue Woche mit den 90ern. Brian Adams hier bei Landeswelle Thüringen um 8:03 Uhr.

0: Es ist Montag. Schön, dass Sie mit uns reinstarten in die neue Woche. Gleich 8.41 Uhr, 11 Minuten nach halb neun.
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0: Ja, so lange zu warten, das ist dann auch so die Frage, ne? Dann greifen Sie lieber ein und machen das sicherer.
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0: Bad Boys Blue geht immer, oder? Auch zum Start in die neue Woche. Schön, dass Sie bei uns sind. Hier ist Landeshöhle Thüringen, 8.48 Uhr, 12 Minuten bis 9. Gleich der nächste 80er und das ist eine riesen Hymne von Ultravox. Die auch noch Hymne heißt. Gleich hier bei Landeshöhle.
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0: unseren Start in die neue Woche und willkommen im Montag. Es ist kurz vor 9. Staus und Blitzer bei Landeswelle Thüringen immer zuerst. Ja, vor allen Dingen nach dem Regen ist wirklich eine Menge los. Wir starten auf der A4 Richtung Frankfurt zwischen Rüdersdorf und Hermsdorf Ost. Behinderungen nach einem Unfall. Die A4 Richtung Frankfurt ist zwischen Wandersleben und Gotha sogar nach einem Unfall gesperrt. Und noch ein Stückchen weiter A4 Richtung Frankfurt zwischen Gotha und Gotha-Boxberg. Behinderungen nach Unfall, da ist nur eine Spur frei. Rüber auf die A9 in Richtung Berlin zwischen Triptis und Lederhose. Behinderungen nach einem Unfall. Weiter A9 Richtung Berlin zwischen Eisenberg und Dreußig. Auch da Behinderungen nach einem Unfall. Fahrzeugteile auf der Fahrbahn. A9 in Richtung München zwischen Eisenberg und Bad Klosterlausnitz. Stau nach einem Unfall. Dann hoch auf die A38 in Richtung Göttingen zwischen Großwechslungen und Bleicherode. Steht ein kaputtes Auto auf dem Standstreifen. Dann die B4 Richtung Erfurt zwischen Kühnhausen und Erfurt-Gispersleben. Kaputtes Auto auf der rechten Spur. B4 Richtung Nordhausen am Andislebener Kreuz und zwar in der Überfahrt zur B176 Richtung Bad Langensalza. Standstreifen nach Unfall blockiert. Und im Eichsfeld zwischen Neuendorf und Abzweig Günterode in beiden Richtungen Tiere auf der Fahrbahn. Die Blitzer sehr übersichtlich, haben wir einen auf der B7 in Erfurt-Linderbach, also die Weimarische Straße stadtauswärts Höhe Globus. Und falls Sie unterwegs auch noch was entdeckt haben, sagen Sie uns Bescheid. Wir sagen es weiter. Die Nummer ist die 0800 4x4 110, zu erreichen per Anruf oder auch per WhatsApp. Kommen Sie gut und sicher ins Ziel mit uns. Es ist jetzt 9 Uhr.
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2: Ich bin Christiane Hampe. Schönen guten Morgen. Zum ersten Mal seit Wochen haben die USA den Iran nicht nur wirtschaftlich, sondern auch wieder mit Waffen angegriffen. Die US-Truppen nahmen dabei Ziele in der Straße von Hormuz ins Visier. Silas Quiring.
3: Seit Monaten ist die Meerenge ja der Mittelpunkt des Konflikts und der Iran will weiter dafür sorgen, dass hier kaum Öltanker durchkommen, auch mit Seeminen. Die werden zum Teil auch von Inseln in der Region ins Wasser geschossen und solche Raketenwerfer haben die USA jetzt attackiert. Der Iran hat bereits mit Gegenangriffen auf US-Stützpunkte in der Region reagiert. Auch die Ölpreise sind schon wieder in die Höhe geschnellt.
2: Wenige Tage vor der Landtagswahl in Sachsen-Anhalt steigt Bundeskanzler Merz in den Wahlkampf vor Ort ein. Heute Abend trifft er in Quedlinburg den CDU-Spitzenkandidaten Sven Schulze. Zuvor ist Merz bereits in Mecklenburg-Vorpommern unterwegs. Dort wird in knapp 3 Wochen gewählt. Nach den tödlichen Schüssen auf einem Techno-Festival in der Schweiz sind immer noch viele Fragen offen. Der oder die Täter konnten unerkannt fliehen und werden in der gesamten Schweiz gesucht. Unklar sind auch die Hintergründe. Bei den Schüssen wurde eine junge Frau getötet. Es gab außerdem mehrere Verletzte. Nach dem Fährunglück vor Zypern sind Kapitän und Mannschaft festgenommen worden. An Bord der gesunkenen Fähre waren 267 Menschen. Gut 240 konnten gerettet werden. Mindestens 8 kamen allerdings ums Leben. Die restlichen werden noch vermisst. Immer mehr Städte in Deutschland setzen auf Ladebordsteine für E-Autos. Nach erfolgreichen Tests in Düsseldorf, Dortmund und Köln gibt's jetzt auch welche in Bamberg und Leipzig. Statt in sperrige Ladesäulen können die E-Autofahrer ihr Kabel platzsparend einfach im Bordstein einstöpseln. Peter Krutsch von den Leipziger Stadtwerken sagte uns.
4: Also das wird angenommen, das wird gesehen und wir haben auch Anfragen aus Berlin und woanders her, was das denn für ein Pilotprojekt ist. Und es wird jetzt schon fleißig geladen, im Schnitt so 4 bis 4,5 Ladevorgänge pro Tag an den Ladebordsteinen.
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5: Ja, stellenweise kommt danach ganz schön was an Regen mit runter. Hier in Weimar hat es bis eben auch noch ganz schön geschüttet. Teilweise ist es aber auch nur noch bewölkt und die Sonne zeigt sich so ein bisschen. Also es ist schon mal ein schöner Vorbote. Später wird es nämlich richtig schön sonnig und so ein paar Wolken sind auch mit dabei. Und erst Richtung Nachmittag, da könnte es dann auch mal wieder regnen. Bei sehr angenehm 22 bis 25 Grad in den Spitzen.
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0: Sie werden jetzt wahrscheinlich auch denken, Halleluja. Morgen startet tatsächlich der meteorologische Herbst.
5: Es ist September.
0: Heute ist der letzte Tag im August und der Herbst kündigt sich auch bei Ihnen im Garten schon an. Wir haben nämlich ein Foto geschickt bekommen.
5: Ja, und zwar von einer Kürbissuppe. Also da muss ich sagen, freue ich mich auch schon wieder total drauf, ne, wenn das jetzt alles wieder losgeht.

0: wird einfach gemütlich und lecker.
1: Und das sieht da wirklich gut aus. Irgendwie so ein bisschen saure Sahne oder Schmand in der Mitte. Ja. Oder Creme Fraiche. Obendrauf allerdings keine Kürbiskerne, sondern was ist das? Sonnenblumenkerne
0: so ein paar,
1: oder
0: was? Ich würde sagen Gewürze auch, oder?
1: Sieht auf jeden Fall lecker aus. Jetzt aber erstmal einen frischen Kaffee. Und rein in die Arbeitswoche mit den 90ern um 9. Unser Doppelpack Hansen gleich. Bob. Nach R.E.M. Hier ist Shiny Happy People um 3 Minuten nach 9.

0: Die Hensenbrüder aus den 90ern. Bob in unserem 90er Doppelpack hier bei Landeshöhle Thüringen. Ihnen einen guten Start in die neue Woche mit König und Crew. 8:50 ist es. Und wenn Sie mal einen neuen Bilderrahmen brauchen, dann holen Sie sich einfach mal so einen elektronischen. Ich habe meiner Familie jetzt einen geschenkt. Da können Sie wirklich aus der Ferne selber was draufladen. Super cool.
1: Ja, das finde ich auch. Klingt richtig gut. Ich mag aber auch die richtigen, wo man dann einfach selber was reinmachen kann.
0: Und die kriegen Sie in Erfurt. Überdimensional groß bei den Domstufenfestspielen. Da standen ja wirklich riesige Bilderrahmen auf den Treppenstufen. Jetzt ist nur die Frage, was macht man damit?
1: Also ich würde ja einfach so ein Bild mit Ihnen allen zusammen machen, dann ausdrucken und dann hier bei uns im Funkhaus aufhängen.
0: Und wir haben uns auch mal bei Ihnen umgehört, was mit diesen Dingern passieren könnte.
2: Ich denke mal, vielleicht für einen guten Zweck versteigern.
3: Und da gibt es bestimmt Dinge, wo man anders Geld ausgibt, aber das wäre eine gute Angelegenheit.
4: Also einer kann auf jeden Fall sicherlich auf dem Petersberg stehen zum Knipsen, runterwärts in die Stadt so im Bilderrahmen, dass man sich hinstellt.
2: Also man kann es ja schlecht sich ins Wohnzimmer hängen, ne?
0: Aber das ist eine tolle Idee, das hinzustellen als Fotospot. Ich habe selber noch tolle Fotos aus Norwegen. Im Eidfjord zum Beispiel steht ein riesiger Rahmen ganz oben auf dem Berg. Habe ich mich reingesetzt, runtergeschaut. Jemand anderes hat ein Foto gemacht. Ich war ja damals mit einem Schiff unterwegs, ja. Habe da als Crew gearbeitet. Das Schiff mit in dem Bilderrahmen, das war richtig, richtig herrlich.
1: Ich kann es mir total gut vorstellen. Ich mag Fotospots auch ziemlich gerne. Die sind ja meistens auch einfach richtig schön an tollen Orten und da hat man dann auch immer ein schönes Ziel zum Hinwandern.
0: Ja, und egal wo die Dinger dann aufgestellt werden, ich würde auch hinwandern. Guten Morgen mit Landeswelle.
1: Guten Morgen.

0: zu Songs aus den 80ern, die machen immer gute Laune, egal in welcher Situation sie die hören. So geht's denn hoffentlich auch mit Barclay James Harvest. Svea fängt auch gleich wieder an zu strahlen. Also als hättest du das vorhin nicht getan, aber kommt noch ein bisschen mehr Strahlen dazu. Life is for living. Um 9.19 Uhr, 11 Minuten bis halb 10. Willkommen in der neuen Woche mit Landeswelle Thüringen. Es ist schon wieder der letzte Tag im August. Wo ist die Zeit hin?
1: Es ging wirklich so schnell. Jetzt ist der Sommer einfach schon wieder fast vorbei.
0: Naja, was abzuwarten wäre. Ein bisschen Sonne kriegen wir auch in den nächsten Tagen. Und wie die Sterne für sie stehen, das klären wir jetzt.
2: 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Widder.
3: Sie haben alle Hände voll zu tun, das Tagespensum heute zu schaffen. Ein zusätzlicher Termin könnte Ihre Planung noch mehr durcheinander bringen.
2: Stier.
3: Überstürzen Sie nichts. Es ist zwar Handeln angesagt, aber nur mit ordentlicher Überlegung.
2: Zwillinge.
3: Wer ständig jedes Wort im Mund umdreht und alles dreimal hinterfragt, wird wohl nie wirklich gelassen sein. Werden Sie toleranter.
2: Krebs.
3: Plötzlich haben Sie das Gefühl, dass sich alles gegen Sie verschworen hat. Bleiben Sie dennoch entspannt.
2: Löwe.
3: Gut möglich, dass Sie mehr brauchen als sachliche Argumente, um jemanden von Ihrem Projekt zu überzeugen.
2: Jungfrau.
3: Es geht auch mal was schief. Bewahren Sie einfach den Humor und machen Sie unbeirrt weiter.
2: Waage.
3: Kompetent und kreativ gehen Sie heute vor und sorgen dafür, dass man auf Sie aufmerksam wird.
2: Skorpion.
3: Jupiter schürt die Ungeduld. Da kann es schon mal passieren, dass Sie im Umgang mit den Kollegen den falschen Ton treffen.
2: Schütze.
3: Sie entdecken neue, liebenswerte Seiten am Partner. Sorgen Sie deshalb auch für ungestörte Zweisamkeit.
2: Steinbock.
3: Sie müssen heute verstärkt auf die Wahl Ihrer Worte achten. Ein kleiner Patzer könnte Sie schon ins Kreuzfeuer der Kritik bringen.
2: Wassermann.
3: Wenige angenehme Dinge sollten Sie heute gleich als erstes abhaken. Das verschafft Ihnen einen ruhigen Rest des Tages.
2: Fische.
3: Denken Sie an Ihre Zusage. Wenn nicht, könnte Ihnen das einigen Kummer bereiten.
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4: 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Der August verabschiedet sich mit einem deutlichen Rückgang des Beifußpollenflugs. Kräuterallergiker können heute zum ersten Mal seit Wochen aufatmen. 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

0: Willkommen im Montag, es ist kurz vor 9:30. Staus und Blitzer bei Landeshöhe Thüringen immer zuerst und da ist immer noch eine Menge los. Wir starten auf der A4 Richtung Frankfurt zwischen Erfurter Kreuz und Neudietendorf. Standstreifen hier nach einem Unfall blockiert. Dann die A4 Richtung Frankfurt zwischen Wandersleben und Gotha, eine Sperrung nach einem Unfall. Und A4 Richtung Frankfurt zwischen Gotha und Gotha-Boxberg, Behinderungen nach einem Unfall auf der rechten Spur. A4 Richtung Frankfurt zwischen Rudersdorf und Hermsdorf-Ost, Behinderungen nach einem Unfall auf dem Standstreifen. Dann auf die A9 Richtung Berlin zwischen Driptis und Lederhose, Behinderungen nach einem Unfall. Weiter A9 Richtung Berlin zwischen Eisenberg und Reußig, Fahrzeugteile auf der Fahrbahn und auch da Behinderungen nach diesem Unfall. A9 Richtung München zwischen Eisenberg und Bad Klosterlausnitz, da staut sich's nach einem Unfall. Hoch auf die A38 in Richtung Göttingen zwischen Groß-Wechsungen und Bleicherode, kaputtes Auto auf dem Standstreifen. A71 in Richtung Sangerhausen am Erfurter Kreuz und zwar in der Überleitung zur A4 Richtung Frankfurt, Standstreifen nach einem Unfall blockiert. Die B4 in Richtung Nordhausen am Andislebener Kreuz in der Überfahrt zur B176 Richtung Bad Langensalza, Standstreifen nach Unfall blockiert. Und B4 Richtung Erfurt zwischen Kühnhausen und Erfurt-Gispersleben, kaputtes Auto auf der rechten Spur. Und dann ist noch eine Sprachnachricht reingekommen.
1: Hallöchen, hier ist Marco. Ich möchte euch einen Blitzer melden. In der Überfahrt von der A71 auf die A4 Richtung Frankfurt in der 130-Zone.
0: Also A4 Richtung Frankfurt im Erfurter Kreuz, wo sie 130 fahren dürfen. Vielen Dank fürs Bescheid sagen. Und wir haben noch einen B7 Erfurt-Linderbach-Weimarische Straße stadtauswärts Höhe Globus.
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0: Es wird 9.31 Uhr.
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3: Ich bin Christiane Hampe. Schönen guten Morgen. Zum ersten Mal seit Wochen haben die USA den Iran nicht nur wirtschaftlich, sondern auch wieder mit Waffen angegriffen. Die US-Truppen nahmen dabei Ziele in der Straße von Hormuz ins Visier. Silas Quiring.
4: Seit Monaten ist die Meerenge ja der Mittelpunkt des Konflikts und der Iran will weiter dafür sorgen, dass hier kaum Öltanker durchkommen, auch mit Seeminen. Die werden zum Teil auch von Inseln in der Region ins Wasser geschossen und solche Raketenwerfer haben die USA jetzt attackiert. Der Iran hat bereits mit Gegenangriffen auf US-Stützpunkte in der Region reagiert. Auch die Ölpreise sind schon wieder in die Höhe geschnellt.
3: Wenige Tage vor der Landtagswahl in Sachsen-Anhalt steigt Bundeskanzler Merz in den Wahlkampf vor Ort ein. Heute Abend trifft er in Quedlinburg den CDU-Spitzenkandidaten Sven Schulze. Zuvor ist Merz bereits in Mecklenburg-Vorpommern unterwegs. Dort wird in knapp 3 Wochen gewählt. Nach den tödlichen Schüssen auf einem Techno-Festival in der Schweiz sind immer noch viele Fragen offen. Der oder die Täter konnten unerkannt fliehen und werden in der gesamten Schweiz gesucht. Unklar sind auch die Hintergründe. Bei den Schüssen wurde eine junge Frau getötet. Es gab außerdem mehrere Verletzte. Nach dem Fährunglück vor Zypern sind Kapitän und Mannschaft festgenommen worden. An Bord der gesunkenen Fähre waren 267 Menschen. Gut 240 konnten gerettet werden. Mindestens 8 kamen allerdings ums Leben. Die restlichen werden noch vermisst. Immer mehr Städte in Deutschland setzen auf Ladebordsteine für E-Autos. Nach erfolgreichen Tests in Düsseldorf, Dortmund und Köln gibt es jetzt auch welche in Bamberg und Leipzig. Statt in sperrige Ladesäulen können die E-Autofahrer ihr Kabel platzsparend einfach im Bordstein einstöpseln. Peter Krutsch von den Leipziger Stadtwerken sagte uns.
5: Also das wird angenommen, das wird gesehen und wir haben auch Anfragen aus Berlin und woanders her, was das denn für ein Pilotprojekt ist. Und es wird jetzt schon fleißig geladen, im Schnitt so 4 bis 4,5 Ladevorgänge pro Tag an den Ladebordsteinen.
3: Der FC Augsburg hat Schalke 04 die

0: Rückkehr in die Fußball-Bundesliga gründlich vermiest. Zum Auftakt der Saison gewann Augsburg gegen den Aufsteiger mit 3:0. Und der SC Freiburg ist mit einem 4:1 Heimsieg gegen Bremen in die neue Saison gestartet.
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2: Ja, so langsam zieht der Regen ab. Wir haben noch so kleine Ausläufer Richtung Saalfeld-Rudolstadt und im Altenburger Land. Ab jetzt wird es dann immer schöner. Sonne und Wolken im Wechsel bei bis zu 25 Grad. Und da später sind dann auch wieder Schauer mit dabei.
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3: Ja, da hoffen wir, dass es Ihnen so geht wie uns hier in Weimar. Ne? Nach dem Regen kommt erstmal so ein bisschen Sonne.
2: Sonne, genau.
3: Ich finde, das sieht sich richtig super aus.
2: Ich freue mich jetzt auch richtig drüber.
3: Und auch musikalisch unterstützen wir das Ganze und machen jetzt erstmal einen kleinen gedanklichen Urlaub, zumindest am Strand. Auf der schönen Insel, auf der Isla Bonita mit den 80ern. Madonna, jetzt hier bei Landeswelle Thüringen. Ich bin Alex König.
2: Ich bin Svea Mauersberger.
3: 9:34 Uhr, guten Morgen.
2: Guten Morgen.

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1: Es ist Montag, 9.40 Uhr, 10 Minuten nach halb 10. Guten Morgen.
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1: Ich glaube, jeder von Ihnen bringt aus dem Urlaub irgendwas mit nach Hause als Souvenir. Die einen Erfahrungen. Bei mir ist es meistens so ein lokaler Schnaps. Da kaufe ich dann immer irgendwas und dann zu Hause denkst du dir, oh, schmeckt überhaupt nicht.
3: Ist auch zu schade dann zum Trinken. Ich hole mir deswegen immer so Schlüsselanhänger.
1: Und bei Lara sind es Kühlschrankmagneten.
4: Ja, und wir schenken die uns hier unter Arbeitskollegen auch immer gegenseitig. Also ich habe, glaube ich, 4 Stück jetzt hier schon geschenkt bekommen. Aber wenn Sie jetzt vielleicht nicht so der Typ für Schnaps oder Schlüsselanhänger oder Magnete sind, sondern eher auf ausgefallene Sachen stehen, dann sind Sie auf Schloss Heidecksburg in Ruderstadt, richtig? Dort können Sie sich nämlich jetzt ein Stück Dach mit nach Hause nehmen.
1: Kannst du dir quasi das Schloss dann zu Hause selber bauen?
4: Ja. Ja, das stimmt. Im Museumsschloss werden ab sofort Schieferplatten vom Westflügel verkauft. Der wird ja gerade saniert und weil die Schiefer dort noch so gut erhalten sind, wurden sie abgenommen und aufbereitet.
1: Und das Ganze auch noch für den guten Zweck.
4: Das Geld kommt nämlich komplett dem Schloss zugute. Aber ganz wichtig ist, dass es jetzt vielleicht eher was für Sammler ist, denn zum Beispiel so als Platte für Käse, Wurst oder keine Ahnung, Obst, ist das jetzt nicht so gut geeignet.
1: Naja, aber trotzdem so in den Schrank stellen oder so als Sammlerstück, ich finde das eine super Idee. Sie können sich das Schloss Heidecksburg nach Hause holen. Dankeschön, Lara. Und Ihnen einen guten Start in diesen Montag. 9.42 Uhr haben wir es gleich. Hier sind die 90er bei Landeswelle Thüringen. Hier sind die Pet Shop Boys und Being Boring.

0: letzter Tag im August. Ihnen einen guten Start in den Montag. 9.49 Uhr, noch 11 Minuten bis 10. Sie hören Landeswelle Thüringen. Und wir können froh sein, dass wir hier abgelöst werden. Gleich ab 10 geht es nämlich für Sie durch den Vormittag mit Patrick Ribin. Und
1: hi.
0: Wir sind wirklich froh, dass du da bist.
1: Ja, heute Morgen habe ich mal einen kurzen Abflug gemacht. Schön beim Regen oben das Sonnensegel einholen wollen, die ganzen Sitzmöbel oben auf der Dachterrasse und dann die Treppe und pfui! Boing, oh boing, boing, boing, boing, boing, boing.
2: Oh nein, hast du dir doll wehgetan?
1: Mal kurz die Treppe runtergepurzelt.
2: Hast du doll wehgetan oder
1: geht's? Ah, es ist so steiß, ist ganz, ganz, ganz nett. Nacken auch ein bisschen, aber es war mal heute Morgen das Hallo wach für mich.
2: Oh nein.
0: Ich bin da kurz ein bisschen sprachlos, weil Autsch. Das Gute ist, du kannst hier stehen und wenn es dann irgendwann doch nicht mehr geht, wir können dir auch so einen Ring holen, dass du dich hinsetzen kannst. Nee, doch, ich meine das ernst. Solange du jetzt so im Stehen keine Schmerzen hast, alles gut. Ansonsten wär's echt ein Killer.
1: Das stimmt.
0: Adamski, Killer hören wir noch gleich. Und dann ab 10, viel Spaß mit Patrick Ribin. Ich bin Alex König.
2: Ich bin Svea Mauersberger.
0: Weiter einen schönen Montag Ihnen mit Landeswelle Thüringen.
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Die Nummer damals der große Durchbruch von Adam Tinley, besser bekannt als Adamski Killer. Klassische 90er Eurodance-Nummer. Übrigens hat er den zusammen mit keinem Geringeren als Sie geschrieben. Einen wunderschönen Montagvormittag wünsche ich Ihnen mit Landeswelle Thüringen. Staus und Blitzer bei uns immer zuerst. Wir gucken gleich mal auf die A4 Richtung Dresden. Zwischen Kirchheim am Dreieck und Bad Hersfeld. Vorsicht, hier liegt ein LKW-Kotflügel auf der Fahrbahn. Dann

0: die A4 Richtung Frankfurt mit mehreren Meldungen. Zwischen Wandersleben und Gotha ist aktuell nach einem Unfall gesperrt. Zwischen Gotha und Gotha-Boxberg aktuell Behinderungen nach einem Unfall auf der rechten Spur. Und dann weiterhin die A4 Richtung Frankfurt zwischen Rüdersdorf und Hermsdorf. Ostbehinderungen nach einem Unfall auf dem Standstreifen. Dann habe ich weiterhin die A9 Richtung Berlin zwischen Eisenberg und Reußig. Behinderungen nach einem Unfall. Ich habe die A38 Richtung Göttingen hier zwischen Groß-Wexungen und Bleicherode. Vorsicht, ein kaputtes Auto steht auf dem Standstreifen. Dann habe ich noch die B4 Richtung Erfurt zwischen der Auffahrt Kühnhausen und Erfurt-Gispersleben. Hier steht ein kaputtes Auto auf der rechten Spur. Die B4 Richtung Nordhausen am Andeslebener Kreuz zur Überfahrt auf die B176 Richtung Bad Langensalza. Hier ist der Standstreifen nach einem Unfall blockiert. Und dann habe ich noch die B85 in beiden Richtungen. Vorsicht zwischen Teichröder und Abzweig nach Geitersdorf. Hier liegen Gegenstände auf der Fahrbahn. Dann gucken wir noch auf die Blitzer. Da habe ich zwei Stück für Sie. Einmal vielen Dank an Marco, die A4 Richtung Frankfurt. Hinter dem Erfurter Kreuz 130 sind hier erlaubt, also schön auf den Tacho gucken. Und dann habe ich noch die B7 Erfurt-Linderbach auf der Weimarischen Straße, stadtauswärts auf Höhe Globus. Falls Sie noch irgendwas sehen, Stausblitzer, Verkehrsbehinderungen 0800 4x4 110, einfach gerne Bescheid geben. Es ist 10 Uhr.
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2: Ich bin Christiane Hampe. Schönen guten Tag. Zum ersten Mal seit Wochen haben die USA den Iran nicht nur wirtschaftlich, sondern auch wieder mit Waffen angegriffen. Die US-Truppen nahmen dabei Ziele in der Straße von Hormuz ins Visier. Silas Quiring.
3: Seit Monaten ist die Meerenge ja der Mittelpunkt des Konflikts und der Iran will weiter dafür sorgen, dass hier kaum Öltanker durchkommen, auch mit Seeminen. Die werden zum Teil auch von Inseln in der Region ins Wasser geschossen und solche Raketenwerfer haben die USA jetzt attackiert. Der Iran hat bereits mit Gegenangriffen auf US-Stützpunkte in der Region reagiert. Auch die Ölpreise sind schon wieder in die Höhe geschnellt.
2: Wenige Tage vor der Landtagswahl in Sachsen-Anhalt steigt Bundeskanzler Merz in den Wahlkampf vor Ort ein. Heute Abend trifft er in Quedlinburg den CDU-Spitzenkandidaten Sven Schulze. Zuvor ist Merz bereits in Mecklenburg-Vorpommern unterwegs. Dort wird in knapp 3 Wochen gewählt. Nach einer Sturzflut im Grand Canyon in den USA werden 15 Menschen vermisst. Die Flutwelle hat unter anderem riesige Felsbrocken mit sich gerissen. Die Gegend ist sehr beliebt bei Touristen. Laut Nationalpark konnten bisher über 60 Menschen in Sicherheit gebracht werden. Immer mehr Städte in Deutschland setzen auf Ladebordsteine für E-Autos. Nach erfolgreichen Tests in Düsseldorf, Dortmund und Köln gibt's jetzt auch welche in Bamberg und Leipzig. Statt in sperrige Ladesäulen können die E-Autofahrer ihr Kabel platzsparend einfach im Bordstein einstöpseln. Peter Krutsch von den Leipziger Stadtwerken sagte uns.
4: Also das wird angenommen, das wird gesehen und wir haben auch Anfragen aus Berlin und woanders her, was das denn für ein Pilotprojekt ist. Und es wird jetzt schon fleißig geladen, im Schnitt so 4 bis 4,5 Ladevorgänge pro Tag an den Ladebordsteinen.
2: Deutschlands Hockeymänner sind wieder Weltmeister. Das DHB-Team gewann das Endspiel gegen Spanien in Belgien mit 1:0 und verteidigte damit seinen Titel von 2023.
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0: Stürmisch, regnerisch und gegen später kommen dann auch Gewitter mit dazu. Holen Sie mal lieber die Markise rein. Temperaturen heute in der Spitze bei um die 25 Grad und morgen geht es dann auch gerade so weiter. Allerdings zumindest seltener regnerisch als heute. Den Schirm sollten Sie aber trotzdem mal lieber mitnehmen.
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0: Einen wunderschönen Montag Ihnen. Neue Woche, neues Glück. Ich hoffe, Sie sind besser reingekommen als ich. Heute Morgen erstmal schön daheim die Treppe runtergesegelt. Die Nachbarn müssen auch gedacht haben, dass es in Weimar jetzt Erdbeben gibt. Aber nein, war nur der Typ aus dem Radio, der mit den nassen Schuhsohlen einen Abflug gemacht hat. Und weil so eine neue Woche ja auch immer viel Neues bringt, bei mir zum Beispiel Rückenschmerzen und Sie vielleicht auch ein bisschen aufgeregt sind, singen wir uns den Montag jetzt mal gemeinsam ein bisschen von der Seele hier bei Landeswelle. Kleine Reise in die 80er Jahre zu Anita, Ruth und June. Pointer, die Pointer Sisters. I'm so excited. Ich wünsche Ihnen einen ganz, ganz wundervollen Montagvormittag.

0: Es gibt doch mit Sicherheit Dinge, die sie niemals im Leben tun würden. So diese klassischen, auch wenn man ihnen 1 Million Euro dafür bieten würde, Dinge. Schönen Montag Ihnen mit Landeswelle Thüringen. Für viele gehört da definitiv dazu, mit einem Rucksack auf dem Rücken aus dem Flugzeug zu springen. Und genau das kann Thomas Mack definitiv nicht von sich behaupten. Der ist nämlich Fallschirmspringer. Aber das tut er nicht allein. Seine beiden Söhne sind auch noch mit dabei. Wie kommt man denn eigentlich dazu, als Familie Fallschirm zu springen?
1: Die Idee kam eigentlich nicht gemeinsam, weil ich habe damals angefangen in 93 bei der Bundeswehr. War immer ein Traum von mir, Fallschirm zu springen. Betreibt es seither und ja, die Söhne, die sind entsprechend aufgewachsen, haben das alles immer mitbekommen und der Tim, der Jüngere, war gleich von Anfang an infiziert, hat dann auch früh angefangen mit 16 und der Moritz dann 2 Jahre später. Dann hat sich's halt so entwickelt, dass wir auch gemeinsam in einem Team springen.
0: Na, sehen Sie mal, so schnell kann's gehen und so hat jeder auch halt seine anderen Hobbys. Aber da gibt's doch bestimmt auch manchmal so den Moment, in dem man sich denkt, Mensch, warum mache ich das denn eigentlich? Ich könnte doch jetzt auch entspannt Briefmarken sammeln.
1: Den kurzen Moment, ganz ehrlich, den gab es bei mir tatsächlich noch nie. Das war schon immer ein Traum, wie ich es vorher schon mal gesagt hatte. Und ja, ich liebe es jedes Mal, wenn ich's mach. Ich liebe es, aus dem Flugzeug zu springen. Ich liebe es, in der Luft zu sein und kann mir eigentlich fast nichts Schöneres vorstellen.
0: Also ich muss schon sagen, fände ich auch mal spannend, ja, was das für ein Gefühl sein muss, aus so einem Flugzeug zu springen und dann durch die Gegend zu gleiten. Wahnsinn!
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0: Teapot, China in your hand, hier bei Landeswelle Thüringen, ein ganz, ganz wundervoller Song. Und damit wünsche ich Ihnen einen schönen Montagvormittag. Staus und Blitzer bei uns immer zuerst. Wir gucken auf die A4 Richtung Frankfurt zwischen Gotha und Gotha Boxberg. Weiterhin Behinderungen nach einem Unfall auf der rechten Spur. Dann habe ich die A4 Richtung Frankfurt ebenfalls zwischen Rüdersdorf und Hermsdorf Ost. Hier Behinderungen nach einem Unfall auf dem Standstreifen. Dann habe ich eine Meldung von der A9 Richtung Berlin zwischen Eisenberg und Reußig. Hier Behinderungen nach einem Unfall. Die A9 Gegenrichtung in Richtung München zwischen dem Kreuz Rippachtal und Weißenfels. Vorsicht! Hier stehen zwei kaputte PKW auf der rechten Spur. Dann habe ich noch die A38 Richtung Göttingen zwischen Großwechslungen und Bleicherode. Hier steht ein kaputtes Auto auf dem Standstreifen. Und dann noch die B4 Richtung Erfurt. Hier ist die Auffahrt zwischen Kühnhausen und Erfurt-Gispersleben wegen einem kaputten Auto auf der rechten Spur blockiert. Dann die B85 zwischen Teichroda und dem Abzweig nach Geitersdorf. Vorsicht, hier liegen Gegenstände auf der Fahrbahn. Und dann habe ich noch eine Meldung aus dem Kreis Sömmerda und dem Unstrut-Hainich-Kreis zwischen Schwerstedt und Ballhausen in beiden Richtungen Bergungsarbeiten. Mehrfach kurzfristige Sperrungen hier. Dann gucken wir noch kurz auf die Blitzer. Da habe ich aktuell nur einen für Sie. Danke an Marco fürs Durchgeben. A4 Richtung Frankfurt, direkt hinter dem Erfurter Kreuz bei 130 erlaubten km/h. Falls Sie noch irgendwas sehen, Stausblitzer, Verkehrsbehinderung 0800 4x4 110 ist die Nummer, an die Sie sich melden dürfen.
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3: Ich bin Christiane Hampe. Schönen guten Tag. Zum ersten Mal seit Wochen haben die USA den Iran nicht nur wirtschaftlich, sondern auch wieder mit Waffen angegriffen. Die US-Truppen nahmen dabei Ziele in der Straße von Hormuz ins Visier. Silas Quiring.
4: Seit Monaten ist die Meerenge ja der Mittelpunkt des Konflikts und der Iran will weiter dafür sorgen, dass hier kaum Öltanker durchkommen, auch mit Seeminen. Die werden zum Teil auch von Inseln in der Region ins Wasser geschossen und solche Raketenwerfer haben die USA jetzt attackiert. Der Iran hat bereits mit Gegenangriffen auf US-Stützpunkte in der Region reagiert. Auch die Ölpreise sind schon wieder in die Höhe geschnellt.
3: Wenige Tage vor der Landtagswahl in Sachsen-Anhalt steigt Bundeskanzler Merz in den Wahlkampf vor Ort ein. Heute Abend trifft er in Quedlinburg den CDU-Spitzenkandidaten Sven Schulze. Zuvor ist Merz bereits in Mecklenburg-Vorpommern unterwegs. Dort wird in knapp 3 Wochen gewählt. Nach einer Sturzflut im Grand Canyon in den USA werden 15 Menschen vermisst. Die Flutwelle hat unter anderem riesige Felsbrocken mit sich gerissen. Die Gegend ist sehr beliebt bei Touristen. Laut Nationalpark konnten bisher über 60 Menschen in Sicherheit gebracht werden. Immer mehr Städte in Deutschland setzen auf Ladebordsteine für E-Autos. Nach erfolgreichen Tests in Düsseldorf, Dortmund und Köln gibt's jetzt auch welche in Bamberg und Leipzig. Statt in sperrige Ladesäulen können die E-Autofahrer ihr Kabel platzsparend einfach im Bordstein einstöpseln. Peter Krutsch von den Leipziger Stadtwerken sagte uns.
5: Also das wird angenommen, das wird gesehen und wir haben auch Anfragen aus Berlin und woanders her, was das denn für ein Pilotprojekt ist. Und es wird jetzt schon fleißig geladen, im Schnitt so 4 bis 4,5 Ladevorgänge pro Tag an den Ladebordsteinen.
3: Deutschlands Hockeymänner sind wieder Weltmeister. Das DHB-Team gewann das Endspiel gegen Spanien in Belgien mit 1:0 und verteidigte damit seinen Titel von 2023.
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0: Ja, relativ stürmisch weiterhin draußen. Die Sonne zeigt sich auch selten, ist ziemlich bewölkt, regnerisch aktuell vor allem im Osten rund um Gera. Hier unbedingt einen Schirm mitnehmen, wenn Sie raus wollen. Ansonsten temperaturtechnisch sind wir aktuell in Meiningen bei um die 17 Grad. Arnstadt meldet 20. Die Spitze, die pendelt sich heute bei etwa 25 Grad ein. Morgen geht's dann gerade so weiter. Allerdings, das muss man dem Wetter dann doch zugute halten, seltener Regen als heute.
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0: Einen wunderschönen Montag wünsche ich Ihnen. Ich hoffe, Sie sind gut reingestartet in die neue Woche. Landeswelle Thüringen hier und ich glaube, nein, warten Sie, ich bin mir sicher, ich bekomme Sie motiviert. Montag ist immer der so ein bisschen schwerfällige Tag. Ja, alles so ein bisschen nervig, auch irgendwie keine Lust auf die Kollegen und der volle Kaffeebecher ist Ihr ständiger Begleiter. Und genau weil das so ist, bringe ich Sie jetzt mal zum Tanzen und das tue ich mit richtiger gute Laune Musik. Sir Elton John, I'm Still Standing, gehört bis heute zu seinen ganz, ganz großen Songs, weil es eben auch, ja, gute Laune auf Knopfdruck ist. Ich habe doch ganz genau gesehen, wie ihre Mundwinkel nach oben gegangen sind, als das Lied hier bei mir angefangen hat zu spielen. Und den in voller Länge habe ich gleich noch vor 11 für Sie drin.
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0: Nelly Furtado bei Landeswelle Thüringen. Ganz, ganz große Sängerin. I'm like a bird. Und ganz ehrlich, das habe ich mir heute Morgen auch gedacht, als ich die Treppe runtergepurzelt bin. Ich kann fliegen!
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0: Staus und Blitzer bei uns immer zuerst. Wir gucken auf die A4 Richtung Frankfurt zwischen Gotha und Gotha Boxberg. Behinderung nach einem Unfall auf der rechten Spur. Dann habe ich die A9 Richtung München sogar gleich zweimal drin. Meldung Nummer 1 zwischen dem Kreuz Rippachtal und Weißenfels. Vorsicht, hier stehen 2 kaputte Pkw auf dem Standstreifen. Und dann noch die Meldung Nummer 2 zwischen Weißenfels und Naumburg West. Hier steht ein kaputtes Auto auf dem Standstreifen. Dann habe ich die B85 in beide Richtungen zwischen Teichroda und Abzweig nach Geitersdorf. Vorsicht, hier liegen Gegenstände auf der Fahrbahn. Dann habe ich noch eine Meldung aus dem Saale-Holzland-Kreis zwischen Klein-Eutersdorf und Hummelshain in beiden Richtungen aktuell gesperrt, weil hier Gegenstände auf der Fahrbahn liegen. Und dann habe ich noch eine Meldung aus dem Kreis Sömmerda und dem Unstrut-Hainich-Kreis hier zwischen Schwerstedt und Ballhausen. Da ist heute Morgen ein Bus verunglückt. Aktuell ist da wegen den Bergungsarbeiten gesperrt. Das kann sich immer mal kurzfristig ändern, ob offen oder gesperrt ist. Am besten fahren Sie einfach direkt drumherum. Wir gucken zusammen auf die Blitzersituation. Da sind wir jetzt aktuell wieder bei 2. Einer steht auf der A4 Richtung Dresden zwischen Hermsdorf Ost und Rüdersdorf. Hier sind 120 erlaubt. Und Nummer 2 steht auf der A4 Richtung Frankfurt, direkt hinter dem Erfurter Kreuz bei erlaubten 130 km/h. Falls Sie noch irgendwas für mich sehen, Staus, Blitzer, Verkehrsbehinderungen, sagen Sie gerne kurz Bescheid. 0800 4x4 110 ist die Nummer. Entweder Sie rufen kurz an oder Sie schicken eine WhatsApp durch. 11 Uhr ist es.
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0: Ich bin Christiane Hampe. Schönen guten Tag. Wie konnte es zu dem tödlichen Schiffsunglück vor Zypern kommen? Dazu laufen die Ermittlungen auf Hochtouren. Mindestens 8 Menschen kamen ums Leben. Einige werden immer noch vermisst. Philipp Nützig.
1: Die meisten der über 260 Menschen an Bord der Fähre konnten gerettet werden. Einige von ihnen machen der Besatzung schwere Vorwürfe. Sie hätten erste Anzeichen und Warnungen der Passagiere ignoriert. Der Kapitän und seine Crewmitglieder wurden bereits festgenommen. Wie das Schiff bei bestem Wetter kentern konnte, soll jetzt unter anderem die Auswertung der Blackbox zeigen.
0: Die USA haben zum ersten Mal seit Wochen wieder Ziele im Iran angegriffen. Damit sollte nach Angaben des US-Militärs verhindert werden, dass der Iran in der Straße von Hormus weitere Seeminen verlegen kann. Nach den tödlichen Schüssen auf einem Techno-Festival in der Schweiz sind immer noch viele Fragen offen. Der oder die Täter konnten unerkannt fliehen und werden in der gesamten Schweiz gesucht. Unklar sind auch die Hintergründe. Bei den Schüssen wurde eine junge Frau getötet. Es gab außerdem mehrere Verletzte. Wenige Tage vor der Landtagswahl in Sachsen-Anhalt steigt Bundeskanzler Merz in den Wahlkampf vor Ort ein. Heute Abend trifft er in Quedlinburg den CDU-Spitzenkandidaten Sven Schulze. Zuvor ist Merz bereits in Mecklenburg-Vorpommern unterwegs. Dort wird in knapp 3 Wochen gewählt. Fürs Laden von E-Autos gibt's eine platzsparende Alternative zu den sperrigen Ladesäulen. Nach Düsseldorf, Dortmund oder Köln sind jetzt auch in Bamberg und Leipzig testweise Ladebordsteine installiert. Autofahrer schließen ihr Kabel direkt an der Gehwegkante an. Peter Krutsch von den Leipziger Stadtwerken rechnet fest damit, dass demnächst noch mehr Ladebordsteine dazukommen.
2: Wir sind auch im Austausch gewesen mit Düsseldorf und Köln. Dort gab es ähnliche Pilotphasen mit positiven Ergebnissen. Und danach hat man gesagt, so jetzt installieren wir noch ein paar Ladebordsteine mehr.
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4: Immer noch größtenteils grau, wenn wir hoch an den Himmel gucken. Die Sonne, die zeigt sich ganz, ganz selten. Also zumindest hier in Weimar überm Funkhaus sieht es aktuell so aus. Mittlerweile zumindest teilweise auch ein bisschen aufgewärmt. Arnstadt meldet 20 Grad. In Gera sind wir ebenfalls bei 20 Grad. Hier im Osten des Freistaats kann es aber auch immer mal noch ein bisschen regnen. Generell heute temperaturtechnisch in der Spitze um die 25 Grad. Und wenn wir auf die Vorhersage für morgen gucken, dann sehen wir, es geht gerade so weiter. Allerdings zumindest mal seltener Regen als heute. Der Schirm, der sollte aber trotzdem morgen früh auch wieder in ihren Rucksack wandern.
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4: Ist ja aber nicht irgendein Vormittag heute. Nein, es ist Montagvormittag. Sie sitzen gerade auf Arbeit, vielleicht noch ein bisschen müde, hangeln sich so von Kaffee zu Kaffee. Wer weiß, vielleicht sind Sie ja gestern nach dem Weinfest in Weimar noch weitergezogen oder auf der Mühlhäuser Kirmes ein bisschen zu lang sitzen geblieben. Aber hey, zusammen schaffen wir es durch den Tag. Ich begleite Sie, Patrick Rebin, mein Name. Und da habe ich Ihnen jetzt erstmal was aus den 90ern. Das ist auch so ein Song, zu dem man ganz gut tanzen kann. Selbst wenn die Müdigkeit noch so ein bisschen regiert. Ace of Base machen uns wach hier bei Landeswelle Thüringen mit The Sign. Ich wünsche Ihnen einen wunderschönen Montagvormittag. Genießen Sie es.

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Melanie C., First Day of My Life am First Day of the Week, dem ersten Tag der Woche. Kommen Sie gut durch, Landeswelle Thüringen hier. Mein Name ist Patrick Rebin. Wir schauen jetzt mal zusammen auf den aktuellen Verkehr drauf. Weil Staus und Blitzer gibt es bei uns, wie Sie wissen, immer zuerst. A4 Richtung Frankfurt, hier Obacht zwischen Gotha und Gotha-Boxberg. Behinderung nach einem Unfall auf der rechten Spur. Dann habe ich die A4 Richtung Dresden, zwischen Jena-Göschwitz und Jena-Zentrum. Hier steht ein kaputter Wohnwagen auf der rechten Spur. Ich habe nochmal die A4 Richtung Dresden, zwischen Erfurt-Fieselbach und Erfurt-Ost. Vorsicht, ein Spanngurt hier auf der mittleren Spur. Dann habe ich eine Meldung von der A9 Richtung München, zwischen Kreuz-Rippachtal und Weißenfels. Vorsicht, hier zwei kaputte Pkw auf dem Standstreifen. Nochmal A9 Richtung München zwischen Weißenfels und Naumburg-West. Hier steht ein kaputtes Auto auf dem Standstreifen. Und dann noch was von der A71 Richtung Schweinfurt in der Abfahrt Erfurt-Gispersleben. Hier Behinderungen nach einem Unfall. Da liegt ein Fahrzeug im Straßengraben. Dann noch was aus dem Saale-Holzland-Kreis zwischen Klein-Eutersdorf und Hummelshain in beiden Richtungen gesperrt wegen Gegenständen auf der Fahrbahn. Und dann noch eine Meldung aus dem Kreis Sömmerdahl und dem Unstrut-Hainich-Kreis zwischen Schwerstedt und Ballhausen. Hier ist heute früh ein Bus verunglückt. Aktuell ist da wegen den Bergungsarbeiten gesperrt. Da kann sich immer mal wieder was ändern, ob zu oder offen ist vor allem. Wir gucken auf die Blitzer. Da aktuell weiterhin zwei Stück. A4 Richtung Dresden zwischen Hermsdorf-Ost und Rüdersdorf. Und noch einen auf der A4 Richtung Frankfurt hinter dem Erfurter Kreuz. Hier sind 130 erlaubt. Vielen Dank an Marco fürs Melden.

0: lösen. Falls Sie noch was für mich haben, Stausplätze, Verkehrsbehinderung 0800 4x die 4 110, einfach kurz durchrufen. Um kurz vor 11:30.
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2: Ich bin Christiane Hampe. Schönen guten Tag. Wie konnte es zu dem tödlichen Schiffsunglück vor Zypern kommen? Dazu laufen die Ermittlungen auf Hochtouren. Mindestens 8 Menschen kamen ums Leben, einige werden immer noch vermisst. Philipp Nützig.
3: Die meisten der über 260 Menschen an Bord der Fähre konnten gerettet werden. Einige von ihnen machen der Besatzung schwere Vorwürfe. Sie hätten erste Anzeichen und Warnungen der Passagiere ignoriert. Der Kapitän und seine Crewmitglieder wurden bereits festgenommen. Wie das Schiff bei bestem Wetter kentern konnte, soll jetzt unter anderem die Auswertung der Blackbox zeigen.
2: Die USA haben zum ersten Mal seit Wochen wieder Ziele im Iran angegriffen. Damit sollte nach Angaben des US-Militärs verhindert werden, dass der Iran in der Straße von Hormus weitere Seeminen verlegen kann. Nach den tödlichen Schüssen auf einem Techno-Festival in der Schweiz sind immer noch viele Fragen offen. Der oder die Täter konnten unerkannt fliehen und werden in der gesamten Schweiz gesucht. Unklar sind auch die Hintergründe. Bei den Schüssen wurde eine junge Frau getötet. Es gab außerdem mehrere Verletzte. Wenige Tage vor der Landtagswahl in Sachsen-Anhalt steigt Bundeskanzler Merz in den Wahlkampf vor Ort ein. Heute Abend trifft er in Quedlinburg den CDU-Spitzenkandidaten Sven Schulze. Zuvor ist Merz bereits in Mecklenburg-Vorpommern unterwegs. Dort wird in knapp 3 Wochen gewählt. Fürs Laden von E-Autos gibt's eine platzsparende Alternative zu den sperrigen Ladesäulen. Nach Düsseldorf, Dortmund oder Köln sind jetzt auch in Bamberg und Leipzig testweise Ladebordsteine installiert. Autofahrer schließen ihr Kabel direkt an der Gehwegkante an. Peter Krutsch von den Leipziger Stadtwerken rechnet fest damit, dass demnächst noch mehr Ladebordsteine dazukommen.
4: Wir sind auch im Austausch gewesen mit Düsseldorf und Köln. Dort gab es ähnliche Pilotphasen mit positiven Ergebnissen. Und danach hat man gesagt, so jetzt installieren wir noch ein paar Ladebordsteine mehr.
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0: Es ist sehr wechselhaft heute und das schon den ganzen Morgen über, bleibt auch erstmal so. Also kann weiterhin immer mal wieder regnen. Die Sonne zeigt sich auch eher selten. Die Temperaturen heute in der Spitze bei um die 25 Grad. Aktuell sind wir da in Suhl bei 17, in Schwarzer bei 18 Grad. Wir gucken nach morgen, da geht's gerade so weiter. Allerdings muss man dem Wetter zugute halten. Es wird ein bisschen schöner. Es regnet zumindest seltener, als es das heute tut.
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0: 11.32 Uhr haben wir es schon, sehen Sie mal, ist gar nicht mehr so lange hin bis zur Mittagspause. Den anstrengenden Teil des Tages haben Sie schon fast geschafft. Ich sitze neben Ihnen auf dem Beifahrersitz, wenn Sie gerade im Postauto durch Gera fahren, als Taxifahrer in Erfurt unterwegs sind oder im Büro sind. Und zusammen schaffen wir das.

0: mit einem Fallschirm aus dem Flugzeug springen. Landeswelle Thüringen hier und sagen Sie mal, was haben Sie so für Hobbys, bei denen so mancher vielleicht ein bisschen mit der Stirn runzelt? Bei Thomas Mack aus Marksuhl ist es wahrscheinlich genau das, das Fallschirmspringen. Er macht das aber nicht allein. Seine Söhne sind da mittlerweile auch mit dabei. Moritz ist einer der beiden und ganz ehrlich, mich als Mensch, der absolut gar keine Ahnung vom Fallschirmspringen hat, würde tatsächlich mal interessieren, Moritz Mack, wie lernt man das denn eigentlich?
1: Ja, Fallschirmspringen lernt man erstmal, indem man in eine Ground School geht, also wie eine Art Theorieunterricht, wo einem von A bis Z alles beigebracht wird über, wie läuft der Sprung ab, wie fliege ich meinen Fallschirm, das ist das Equipment, das sind die Notfallprozesse, falls doch mal was falsch läuft. Dann springt man aber tatsächlich beim ersten Sprung selber aus dem Flugzeug. Man hat zwei Lehrer dabei, die neben einem fliegen, neben einem da sind, aber man zieht im Idealfall den Fallschirm selber und landet ihn dann auch selber.
0: Boah, das ist ja mal richtig spannend. Ey, würden Sie sich das trauen? Ich meine, ist ja kein Hobby wie jedes andere. Da kann schon mal was passieren. Wie präsent ist denn das? Beziehungsweise wie oft trainiert man denn beim Fallschirmspringen auch den Notfall?
1: Für Notfälle wird man im Prinzip seit Beginn der Ausbildung geschult. Sei es über Bilder oder Videos, wo einem gezeigt wird, was passieren kann und wie man dann damit umgeht. Und wenn man ausgebildeter Springer ist,

0: man sich das eigentlich vor jedem Sprung ins Gedächtnis, was man tut, falls etwas passiert, sodass im Notfall gar kein Nachdenken notwendig ist, sondern einfach alles automatisch stattfindet.
1: Okay, krass, spannend. Also ganz ehrlich, ich habe noch nie mit irgendjemandem gesprochen, der das so richtig regelmäßig und als Hobby macht mit dem Fallschirmspringen. Übrigens, falls Sie sich das mal anschauen wollen, ab morgen findet in Gera Leumnitz die Deutsche Meisterschaft statt. Das Ganze geht dann bis Samstag und Thomas Mack mit seinen Söhnen ist natürlich auch mit dabei.
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0: Scheint heute so ein bisschen der Tag der Geschwister zu sein hier bei Landeswelle Thüringen. Vorhin kurz nach 10 hatte ich die Pointer Sisters drin, jetzt die Kors, Andrea, Caroline, Sharon und Jim Core. Ja, fehlt eigentlich nur noch die Kelly Family, dann sind sie alle zusammen. Schönen Montag Ihnen, schreiben Sie doch mal wieder Ihren Geschwistern eine kurze Nachricht.
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0: Staus und Blitzer bei uns immer zuerst. Wir gucken auf die A4 Richtung Frankfurt zwischen Erfurt-Fieselbach und Erfurt-Ost. Mehrere Spanngurte auf der Fahrbahn. Dann habe ich die Gegenrichtung, die A4 in Richtung Dresden zwischen Erfurt-Fieselbach und Erfurt-Ost. Auch hier liegt ein Spanngurt auf der mittleren Spur. A9 Richtung München zwischen Kreuz Rippachtal und Weißenfels. Vorsicht, hier stehen zwei kaputte Pkw auf dem Standstreifen rum. Und dann habe ich noch was von der A9 Richtung München zwischen Weißenfels und Naumburg-West. Hier steht ein kaputtes Auto auf dem Standstreifen. Wir schauen in Richtung unserer Blitzer. Und da hätte ich weiterhin einen auf der A4 Richtung Frankfurt. Hinter dem Erfurter Kreuz, 130 sind hier erlaubt. Vielen Dank an Marco fürs Bescheid geben. Einen auf der A4 Richtung Dresden zwischen Hermsdorf Ost und Rüdersdorf. Hier sind 120 erlaubt. Dann habe ich noch einen, der auf der B7 bei Erfurt-Linderbach auf der Weimarischen Straße statt auswärts steht. Hier wird außen im weißen Caddy raus auf Höhe des Globusmarkts geblitzt. Und einer steht in Saalfeld in der Köditzgasse. An der Hutschachtel. Hier sind 20 erlaubt, also besonders gut auf den Tacho gucken. Vielen Dank an Chris fürs Bescheid geben. Falls Sie noch irgendwas sehen, Staus, Blitzer, Verkehrsbehinderungen, sagen Sie gerne Bescheid. 0800 4x4 110 ist die Nummer dafür. Kurz vor um 12.
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3: Ich bin Christiane Hampe. Schönen guten Tag. Während die Pflegereform noch heftig diskutiert wird, schlägt die Pflegeversicherung Alarm. Neuesten Berechnungen zufolge könnten den Kassen schon im Oktober das Geld ausgehen. Mehr von Silas Quiring.
4: Weil die Ausgaben immer weiter steigen, gab es in den ersten 6 Monaten schon ein Defizit von 770.

0: 60 Millionen Euro. Das hat Verbandschef Blatt bei der Halbjahresbilanz erklärt. Die Politik muss jetzt sehr schnell etwas tun, fordert Blatt. Union und SPD wollen, dass ihre Reform bis Herbst auf den Weg kommt, damit sie zum kommenden Jahr in Kraft tritt. Der neue Gesundheitsminister Linnemann überarbeitet dazu noch den Entwurf seiner Vorgängerin Wagen.
1: Wie konnte es zu dem tödlichen Schiffsunglück vor Zypern kommen? Dazu laufen die Ermittlungen auf Hochtouren. Mindestens 8 Menschen kamen ums Leben, einige werden immer noch vermisst. Philipp Nützig.
2: Die meisten der über 260 Menschen an Bord der Fähre konnten gerettet werden. Einige von ihnen machen der Besatzung schwere Vorwürfe. Sie hätten erste Anzeichen und Warnungen der Passagiere ignoriert. Der Kapitän und seine Crewmitglieder wurden bereits festgenommen. Wie das Schiff bei bestem Wetter kentern konnte, soll jetzt unter anderem die Auswertung der Blackbox zeigen.
1: Die USA haben zum ersten Mal seit Wochen wieder Ziele im Iran angegriffen. Damit sollte nach Angaben des US-Militärs verhindert werden, dass der Iran in der Straße von Hormus weitere Seeminen verlegen kann. Wenige Tage vor der Landtagswahl in Sachsen-Anhalt steigt Bundeskanzler Merz in den Wahlkampf vor Ort ein. Heute Abend trifft er in Quedlinburg den CDU-Spitzenkandidaten Sven Schulze. Zuvor ist Merz bereits in Mecklenburg-Vorpommern unterwegs. Dort wird in knapp 3 Wochen gewählt. Das Bremer Raumfahrtunternehmen OHB hat einen Milliardenauftrag an Land gezogen. Für ein neues europäisches Satellitenkommunikationssystem wird OHB 18 Satellitenplattformen bauen. Das neue System soll die Kommunikation in Europa ab 2030 sicherer und unabhängiger machen.
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4: Wer nach der Schule noch nicht so genau weiß, was er machen will, hat jetzt in Thüringen wieder die Chance, mal ein Jahr lang in einem Beruf reinzuschnuppern. Im Freistaat startet morgen das neue Freiwilligenjahr mit 724 geförderten FSJ-Plätzen. Gearbeitet werden kann dann zum Beispiel in Kitas, Schulen, im Gesundheitsbereich, im Sport oder auch in der Kultur. Neu dazu kommen 15 Plätze für das FSJ Digital. Dabei arbeiten junge Menschen speziell im Bereich Medienbildung und Digitales. Nach Angaben des Thüringer Bildungsministeriums ist die Nachfrage für ein freiwilliges soziales Jahr in den vergangenen Jahren gestiegen. Und mehr Wirtschaftsnachrichten finden Sie auch auf landeswelle.de.
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5: Ja, das Wetter, das bleibt durchwachsen, auch wenn jetzt gerade mal so ein bisschen zumindest die Sonne durchscheint zwischen den Wolken. Ich sehe auch ein bisschen blauen Himmel, wenn ich hier bei mir aus dem Studiofenster rausgucke. Bad Frankenhausen 21 Grad, bei Ihnen in Altenburg sind wir ebenfalls bei 21 Grad. Temperaturen heute in der Spitze bei um die 25 Grad. Morgen geht's dann ähnlich weiter wie heute. Ein bisschen seltener Regen, aber weiterhin eher stürmisch und normalerweise recht wenig Sonne.
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5: Während Sie in der Kantine oder beim Bäcker nebenan sitzen und ein bisschen Mittagessen, wagen wir uns hier bei Landeswelle mit Ihnen zusammen in luftige Höhe Fallschirmspringen. Sagen Sie mal, könnten Sie sich das vorstellen? Da finden ab morgen die deutschen Meisterschaften in Gera Leumnitz statt. Mit dabei ist auch ein Team aus Thüringen. Und was die sich so vom Wettbewerb erwarten, darüber sprechen wir gleich noch vor halb. Jetzt genießen Sie aber erstmal bitte 480er am Stück. Und da steigen wir gleich mal mit was ganz Besonderem ein. Peter Schilling ist nämlich nicht nur im Weltall unterwegs. Manchmal ist er es auch auf dem Wasser, Terra Titanic aus 1984, wünsche ich Ihnen ganz, ganz viel Spaß damit.

Gute Nachrichten, heute Nacht warten unterm Bett garantiert keine Monster. Die Ghostbusters bei Landeswerte Thüringen, Ray Parker Jr., ganz, ganz fantastische Nummer. Und von Hollywood reisen wir jetzt mal zusammen ins Saarland in unserer langen 80er Mittagspause zu Sandra. Die hat 1985 mit dem Song hier einen riesengroßen Hit gelandet, In the Heat of the Night. Und wenn Sie sich jetzt denken, Mensch, der Gesang im Hintergrund, der kommt doch irgendwie bekannt vor, das kann gut sein. Das ist nämlich tatsächlich neue Deutsche Welle Superstar Hubert K.

0: Manchen Menschen schlottern ja schon die Knie, wenn sie mal auf eine Leiter steigen müssen. Vielleicht gehören Sie da auch dazu. Landeswelle Thüringen am Montag. Thomas Mack und seine Söhne aus Marxuhl haben, würde ich jetzt mal so behaupten, damit wahrscheinlich kein Problem. Die kennen sich nämlich mit ganz anderen Höhen aus. Die drei sind Fallschirmspringer. Und ab morgen springen die auf dem Flugplatz Gera Leumnitz bei den deutschen Meisterschaften im Fallschirmspringen wieder mit. Moritz ist einer der beiden Söhne von Thomas. Sag mal, ist das was Besonderes für euch, dass die deutsche Meisterschaft quasi bei euch zu Hause stattfindet?
1: Ja, die deutsche Meisterschaft dieses Jahr direkt vor der Haustür in Thüringen in Gera zu haben, ist

0: natürlich super praktisch, schön dafür in die Heimat zu kommen und natürlich auch für Freunde, Familie und Umfeld eine Top-Gelegenheit, einfach mal vorbeizuschauen und das Ganze hautnah zu erleben.
1: So, jetzt aber mal Hand aufs Herz. Ja, ihr seid die amtierenden Titelverteidiger. Gewinnen ist damit wahrscheinlich auch dieses Jahr euer Ziel, oder?
0: Absolut. Die Titelverteidigung ist für uns das klare Ziel, wenn es um die deutsche Meisterschaft dieses Jahr in Gera geht.
1: Okay, das ist mal eindeutig. Ihr seid als amtierende deutsche Meister die Favoriten, logischerweise. Macht euch das auch so ein bisschen Druck?
0: Ja, weder noch. Also wir machen uns keinen Druck durch die Favoritenrolle. Wir gehen aber auch nicht entspannt rein. Wir wissen, was wir können und wir haben unsere klare Zielsetzung und so gehen wir den Wettbewerb auch an.
1: Ganz wunderbar. Morgen geht's los, die deutschen Meisterschaften im Fallschirmspringen in Gera-Leumnitz und als Lokalmatadoren und Titelverteidiger mit dabei sind auch Thomas Mack und seine beiden Söhne Moritz und Tim. Euch dreien natürlich an der Stelle viel Erfolg.
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0: Orchestral Maneuvers in the Dark, kurz OMD mit Joan d'Arc, Maid of Orléans, vor allem in Deutschland ein großer, großer Hit gewesen, die Nummer. Ich wünsche Ihnen einen ganz, ganz wunderschönen Montagvormittag. Stausenblitzer bei uns immer zuerst, A4 Richtung Dresden habe ich was, zwischen Erfurt-Fieselbach und Erfurt-Ost, Vorsicht, hier liegt auf der mittleren Spur ein Spanngurt. Dann gucken wir mal gleich auf die Blitzer. Da habe ich welche auf der A4 Richtung Frankfurt. Zwischen Rüdersdorf und Hermsdorf Ost 100 sind hier erlaubt. Gegenrichtung A4 Richtung Dresden zwischen Hermsdorf Ost und Rüdersdorf 120 sind hier erlaubt. B7 Erfurt-Linderbach auf der Weimarischen Straße statt auswärts wird aus einem weißen Caddy auf Höhe des Globusmarkts geblitzt. Und dann habe ich noch einen in Saalfeld in der Köditzgasse an der Hutschachtel. 20 sind hier erlaubt, hier also unbedingt ganz, ganz gut auf den Tacho gucken, wenn Sie da unterwegs sind. Danke an Chris fürs Bescheid geben. Und falls Sie noch irgendwas sehen, Staus, Blitzer, Verkehrsbehinderung, dann sagen Sie gerne Bescheid. Entweder per Anruf oder per WhatsApp an die 0800 4x4 110. Und es ist damit 12.30 Uhr.
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2: Ich bin Lara Fitovec, schönen guten Tag. Warum hat damals niemand eingegriffen? Diese Frage stellt sich jetzt auch der Landessportbund Thüringen nach dem Missbrauch junger Turnerinnen beim HSV Weimar. Der LSB

0: deshalb einen Kulturwandel im Sport. Ein neuer Aufarbeitungsbericht hat ans Licht gebracht, dass das Verhalten des Trainers zwischen 2007 und 2015 für viele offenbar erkennbar war und trotzdem niemand gehandelt hat. Der Mann wurde später wegen 20 Fällen sexuellen Missbrauchs an jungen Mädchen verurteilt. Das Rudolstädter Vorgeschießen ist vorbei und die Veranstalter sind zufrieden. Rund 500.000 Menschen haben sich in den letzten 10 Tagen auf Thüringens größtem Rummel getümmelt. Größere Zwischenfälle gab es nicht und es ist alles friedlich verlaufen. Zum Abschluss gab es gestern noch das traditionelle Armbrustschießen. Wenn Sie heute rund ums Hermsdorfer Kreuz unterwegs sind, brauchen Sie etwas mehr Geduld. Bis Donnerstag ist jetzt erstmal die Schleife von der A9 Richtung Berlin auf die A4 Richtung Dresden gesperrt. Dort laufen Untersuchungsarbeiten. Eine Umleitung gibt's zwar, die ist aber über Hermsdorf Süd mit einem kleinen Umweg verbunden.
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2: Langsam kommt zumindest mal ein bisschen die Sonne durch. Aktuell nur noch ganz, ganz kleine Regenwolken, so leicht nördlich von Eisenach. Ansonsten sieht's aber ganz gut aus. Trotzdem, lieber mal einen Schirm mitnehmen, kann heute immer mal noch regnen den Tag über. Aktuell sind wir in Altenburg bei 21 Grad. Rositz meldet ebenfalls 21. In Schwallungen sind wir bei 19 Grad. Temperaturen heute in der Spitze bei um die 25 Grad. Morgen geht's gerade so weiter wie heute. Allerdings regnet's zumindest mal seltener. Trotzdem würde ich den Schirm lieber mal in die Tasche stecken.
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2: Mit Michael Schemmert. Die deutschen Hockeymänner sind Weltmeister. Im Finale in Belgien, da setzte sich das Team von Bundestrainer André Henning gestern mit einem 1:0 gegen Spanien durch. Deutschland verteidigt damit den Titel von 2023 und schreibt damit auch Geschichte. Denn zwei WM-Titel in Folge, das hat zuvor bei den Männern noch keine Nation geschafft. Mit insgesamt 4 Titeln zieht Deutschland außerdem mit Rekordweltmeister Pakistan gleich. Bei den Tennis US Open ist der Novak Djokovic überraschend schon in der ersten Runde raus. Der viermalige Champion, der verlor gegen den Argentiner Mariano Navone in 5 Sätzen. Djokovic hatte während der Partie mit starken körperlichen Problemen zu kämpfen. Und ein gelungener Saisonstart für unsere Handballerinnen vom Thüringer HC. Das neu formierte Team von Trainer Herbert Müller gewann gestern vor heimischem Publikum in der Salzer Halle gegen den Buxtehuder SV mit 34:27. Was abseits des Sports sonst noch wichtig ist, das hören Sie auch gleich wieder in den Landeswelle Nachrichten um 1.
3: 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Der August verabschiedet sich mit einem deutlichen Rückgang des Beifußpollenflugs. Kräuterallergiker können heute zum ersten Mal seit Wochen aufatmen. 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

0: Ganz kurze Reise ins Anfangsjahr der 2000er, September. Einen wunderschönen Vormittag wünsche ich Ihnen an diesem Montag. Mein Name ist Patrick Rebin. Staus und Blitzer bei uns immer zuerst. Wir gucken auf die A4 Richtung Dresden. Zwischen Erfurt-Fieselbach und Erfurt-Ost. Vorsicht, hier liegt ein Spanngurt auf der mittleren Spur. Das war's auch schon mit meinen Verkehrsvorsichtsmeldungen. Kommen wir gleich zu den Blitzern. Und da habe ich tatsächlich aktuell einige für Sie. Einmal auf der A4 Richtung Frankfurt zwischen Rüdersdorf und Hermsdorf-Ost. 100 sind hier erlaubt. Dann noch einen auf der A4 Gegenrichtung Richtung Dresden zwischen Hermsdorf-Ost und Rüdersdorf. Also einmal umgedreht das Ganze. Hier bei 120 erlaubten km/h. Einer steht auf der B7 Erfurt-Linderbach auf der Weimarischen Straße stadtauswärts. Hier wird aus einem weißen Caddy auf Höhe des Globusmarktes geblitzt. Dann habe ich noch einen Ortseingang Eckartsberger aus Herrengosserstedt kommend und einen zwischen Ilmitz und Jena. Hier sind 30 erlaubt, sowie einen in Saalfeld auf der Köditzgasse an der Hutschachtel. 20 sind hier erlaubt, also unbedingt genau auf den Tacho gucken. Vielen Dank an Chris fürs Durchmelden von diesem Blitzer. Falls Sie noch was für mich haben, Staus, Blitzer, Verkehrsbehinderung, sagen Sie gerne Bescheid. 0800 4x4 110 ist die Nummer um 13 Uhr.
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2: Ich bin Christiane Hampe. Schönen guten Tag. Die Kassen der Pflegeversicherung sind schon in wenigen Wochen leer. Davor warnt Spitzenverbandchef Oliver Blatt. Die Pflege wird immer teurer und immer mehr Menschen nehmen sie in Anspruch. Allein für dieses Jahr erwarten die Kassen ein Loch von 500 Millionen Euro. Die geplante Pflegereform der Bundesregierung soll aber erst zum nächsten Jahr in Kraft treten. Kassenverbandchef Blatt sagt:
3: Der Pflege läuft also sprichwörtlich die Zeit davon. Der Politik rufe ich also hier klar und deutlich zu: Es muss jetzt endlich gehandelt werden, denn in wenigen Monaten ist das Geld alle.
2: Wenige Tage vor der Landtagswahl in Sachsen-Anhalt steigt Bundeskanzler Merz in den Wahlkampf vor Ort ein. Heute Abend trifft er in Quedlinburg den CDU-Spitzenkandidaten Sven Schulze. Zuvor ist Merz bereits in Mecklenburg-Vorpommern unterwegs. Dort wird in knapp drei

0: Wochen gewählt. Nach den tödlichen Schüssen auf einem Techno-Festival in der Schweiz sind immer noch viele Fragen offen. Der oder die Täter konnten unerkannt fliehen und werden in der gesamten Schweiz gesucht. Unklar sind auch die Hintergründe. Bei den Schüssen wurde eine junge Frau getötet. Es gab außerdem mehrere Verletzte. Immer mehr Städte in Deutschland setzen auf Ladebordsteine für E-Autos. Nach erfolgreichen Tests in Düsseldorf, Dortmund und Köln gibt's jetzt auch welche in Bamberg und Leipzig. Statt in sperrige Ladesäulen können die E-Autofahrer ihr Kabel platzsparend einfach im Bordstein einstöpseln. Peter Krutsch von den Leipziger Stadtwerken sagte uns.
1: Also das wird angenommen, das wird gesehen und wir haben auch Anfragen aus Berlin und woanders her, was das denn für ein Pilotprojekt ist. Und es wird jetzt schon fleißig geladen, im Schnitt so 4 bis 4,5 Ladevorgänge pro Tag an den Ladebordsteinen.
0: Das Bremer Raumfahrtunternehmen OHB hat einen Milliardenauftrag an Land gezogen. Für ein neues europäisches Satellitenkommunikationssystem wird OHB 18 Satellitenplattformen bauen. Das neue System soll die Kommunikation in Europa ab 2030 sicherer und unabhängiger machen.
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3: Aktuell sieht's ja eigentlich ganz schön aus draußen. Viel blauer Himmel, zumindest hier bei uns in Weimar rund ums Funkhaus. Nur vereinzelt mal ein paar Wolken. Trocken ist es auch. Rund um Gera sieht's da schon anders aus. Hier aktuell wieder ein bisschen Regen. Das ist auch so das, was ich Ihnen für heute, für den Tag über auf den Weg mitgeben kann. Es kann immer mal regnen, heißt lieber mal einen Schirm mehr mitnehmen. Altenburg aktuell bei 21 Grad. In Rula sind wir bei 18 Grad. Temperaturen in der Spitze heute bei bis zu 25. Morgen geht es ähnlich weiter wie heute. Allerdings seltener Regen als heute. Generell dann dadurch auch ein bisschen schöner. Trotzdem lieber mal den Schirm einpacken.
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3: Sie haben doch bestimmt auch Kinder, vielleicht ja sogar schon Enkelkinder. Die kommen gleich aus der Schule zurück. Und langsam beginnt so die Zeit, wo es morgens echt immer später erst hell wird. Und genau dafür haben wir hier ganz tolle Warnwesten für die kleinen Liegen, die nur darauf warten, dass sie von denen angezogen werden. Wie Sie an die rankommen, das verrate ich Ihnen gleich noch vor halb. Damit wünsche ich Ihnen jetzt mal erstmal einen schönen Montagmittag.

0: Patrick Rebin am Mikrofon. Einen wunderschönen Montag Ihnen. Also, ich habe keine Kinder, aber ich kann mir ganz gut vorstellen, dass man schon immer ziemlich froh ist, wenn die dann sicher aus der Schule wieder zurück sind. Ich meine, ist ja 19 Minuten nach 1 genau die richtige Zeit dafür. Gerade jetzt im Herbst und Winter. Wenn es ja erst richtig hell wird, während die schon im Klassenzimmer sitzen. 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

0: Ein bisschen was zum Genießen. Die Goo Goo Dolls hier bei Landeswelle Thüringen ist auch so ein absoluter Gute-Laune-Song. Perfekt also für so einen Montagmittag. Wusste ich übrigens auch ganz lange nicht, dass die Nummer nur gecovert ist. Ja, der Song von den Goo Goo Dolls ist aus dem Jahr 2006, das Original aus 1977, damals noch von Supertramp, macht aber gar nichts. Ganz fantastischer Song, ich wünsche Ihnen einen schönen Montag. Bitte genießen Sie den. Staus und Blitzer bei uns immer zuerst. Wir gucken gleich mal drauf und zwar auf die A9 Richtung München. Zwischen Wiedemar und Schkeuditzer Kreuz. Vorsicht, hier liegen Reifenteile auf der Fahrbahn. Und dann habe ich noch eine Meldung von der A4 Richtung Dresden zwischen Magdala und Bucher. Vorsicht, hier Gegenstände auf der Fahrbahn. Dann gucken wir direkt auf die Blitzer drauf. Da habe ich einen auf der A4 Richtung Frankfurt zwischen Rüdersdorf und Hermsdorf Ost. Hier sind 100 erlaubt. Einer quasi die genaue Gegenrichtung, A4 Richtung Dresden zwischen Hermsdorf Ost und Rüdersdorf. Hier sind 120 erlaubt. Dann steht einer auf der B7 bei Erfurt-Linderbach auf der Weimarischen Straße stadtauswärts. Hier wird aus einem weißen Caddy auf Höhe des Globusmarktes geblitzt. Und dann habe ich noch einen am Ortseingang Eckartsberger aus Herrengosserstedt kommend. Einen zwischen Ilmitz und Jena. Hier sind 30 erlaubt. Und dann der, bei dem Sie am langsamsten fahren dürfen, in Saalfeld in der Köditzgasse. Direkt an der Hutschachtel. Hier 20 km/h erlaubt. Vielen Dank an Chris fürs Bescheid geben. Falls Sie noch irgendwas für mich haben, Stausblitzer, Verkehrsbehinderungen, sagen Sie gerne Bescheid. 0800 4x4 110 ist die Nummer. Dann wünsche ich Ihnen eine gute und natürlich sichere Fahrt.
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2: Ich bin Christiane Hampe. Schönen guten Tag. Die Kassen der Pflegeversicherung sind schon in wenigen Wochen leer. Davor warnt Spitzenverbandchef Oliver Blatt. Die Pflege wird immer teurer und immer mehr Menschen nehmen sie in Anspruch. Allein für dieses Jahr erwarten die Kassen ein Loch von 500 Millionen Euro. Die geplante Pflegereform der Bundesregierung soll aber erst zum nächsten Jahr in Kraft treten. Kassenverbandchef Blatt sagt:
3: Der Pflege läuft also sprichwörtlich die Zeit davon. Der Politik rufe ich also hier klar und deutlich zu. Es muss jetzt endlich gehandelt werden, denn in wenigen Monaten ist das Geld alle.
2: Wenige Tage vor der Landtagswahl in Sachsen-Anhalt steigt Bundeskanzler Merz in den Wahlkampf vor Ort ein. Heute Abend trifft er in Quedlinburg den CDU-Spitzenkandidaten Sven Schulze. Zuvor ist Merz bereits in Mecklenburg-Vorpommern unterwegs. Dort wird in knapp 3 Wochen gewählt. Nach den tödlichen Schüssen auf einem Techno-Festival in der Schweiz sind immer noch viele Fragen offen. Der oder die Täter konnten unerkannt fliehen und werden in der gesamten Schweiz gesucht. Unklar sind auch die Hintergründe. Bei den Schüssen wurde eine junge Frau getötet. Es gab außerdem

0: mehrere Verletzte.
1: Immer mehr Städte in Deutschland setzen auf Ladebordsteine für E-Autos. Nach erfolgreichen Tests in Düsseldorf, Dortmund und Köln gibt's jetzt auch welche in Bamberg und Leipzig. Statt in sperrige Ladesäulen können die E-Autofahrer ihr Kabel platzsparend einfach im Bordstein einstöpseln. Peter Krutsch von den Leipziger Stadtwerken sagte uns.
2: Also das wird angenommen, das wird gesehen und wir haben auch Anfragen aus Berlin und woanders her, was das denn für ein Pilotprojekt ist. Und es wird jetzt schon fleißig geladen, im Schnitt so 4 bis 4,5 Ladevorgänge pro Tag an den Ladebordsteinen.
1: Das Bremer Raumfahrtunternehmen OHB hat einen Milliardenauftrag an Land gezogen. Für ein neues europäisches Satellitenkommunikationssystem wird OHB 18 Satellitenplattformen bauen. Das neue System soll die Kommunikation in Europa ab 2030 sicherer und unabhängiger machen.
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4: Also wenn ich jetzt hier in Weimar aus meinem Fenster im Funkhaus schaue, dann sehe ich sehr, sehr viel blauen Himmel, sehr, sehr viel Sonne, nur wenig Wolken. Und das Allerbeste dran ist, aktuell ist es sogar trocken. Das geht vielen hier in Thüringen aktuell so. Nur ein ganz kleines bisschen Regen rund um Eisenach bei 21 Grad. Auch zwischen Erfurt und Saalfeld hier bei 22 Grad ein bisschen regnerisch. Trotzdem an der Stelle der gut gemeinte kleine Hinweis von mir. Nehmen Sie mal lieber einen Regenschirm mit, wenn Sie rausgehen. Da kann heute immer mal noch ein bisschen was nachkommen. Generell Temperaturen in der Spitze bei um die 25 Grad heute. Und wenn wir auf morgen gucken, dann sehen wir, es geht so weiter wie heute. Heißt eher wechselhaft, immer mal wieder mit Regen. Morgen allerdings seltener als heute, aber so ganz generell auch ein bisschen schöner.
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4: Ist ja nicht nur irgendein Mittag heute. Ich wünsche Ihnen einen schönen Montagmittag. Ist die neue Woche. Das ist für viele ja immer so ein typischer Durchhängertag nach so einem Wochenende. Ich meine, vielleicht sind Sie auch gerade noch so ein bisschen im Montagsblues gefangen. Von mir ein kleiner Tipp dagegen. Planen Sie schon mal ein bisschen Ihre Woche. Ja? Geben Sie sich was, worauf Sie sich freuen können. Und schon geht's viel schneller rum. Und ganz wichtig, natürlich auch das Radio schön laut stellen. Sie wissen schon, was da jetzt kommt bei mir, ne? Wir fliegen zurück ins Jahr 1979 zu den Boogers. Video killed the radio star. Schönen Montag.

0: Einen wunderschönen Montag. Landeswelle Thüringen mit Patrick Rebin hier. Ich dachte, es kommt noch mal einer.
1: Normal kommt er noch, ne?
0: Ja, ne?
1: Ja,
0: also ich habe ihn erwartet, du wohl auch.
1: Das ist Montag halt, da ist irgendwie alles anders.
0: Hat sogar der Song seinen letzten Ton noch vergessen. Ich hoffe, die Kollegen bei Ihnen im Büro sehen alle so erholt und frisch aus wie Dietmar Hilt, der jetzt hier bei mir im Büro steht. Grüß dich.
1: Grüß dich.
0: Hallo. Ja, sag mal, hast du einen Tipp für alle da draußen, die, ich sag jetzt mal, immer mal wieder mit dem Montag so ihre Problemchen haben? Wie motivierst du dich da für die Arbeit?
1: Ja. Also heute war es zum Beispiel schwierig, muss ich ehrlich sagen. Gerade wenn so ein Wochenende hinter einem liegt, was wirklich schön war, ne? Und dann Montag ist dann immer ein bisschen blöd. Mit Kaffee muss es losgehen.
0: Ja.
1: Und dann, bei mir ist es tatsächlich mit Musik. Also die passende Musik, ich entweder im Auto, so vom Stick oder am besten natürlich Landeswelle einschalten.
0: Ich wollte gerade sagen, so geht es mir tatsächlich auch. Also ich setze mich dann morgens ins Auto, mach Musik an.
1: Genau.
0: Hör laut Musik und dann geht's mir plötzlich besser.
1: Dann geht's wie von selbst. Genau.
0: Definitiv. Ansonsten, falls das alles nicht hilft, vielleicht duschen. Das hilft bei mir tatsächlich auch immer sehr, sehr gut, wenn man dann, ne, gerade kalt duschen morgens.
1: Mache ich gelegentlich auch, ja.
0: Motiviert die müden Geister dann doch.
1: Genau
0: ganz
1: so.
0: Motiviert geht's bei uns auch gleich rein in den Nachmittag. Dietmar Hilt ab 14 Uhr bis in den Feierabend. Mein Name ist Patrick Rebin. Ich sag tschüss und bis morgen.
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0: Es ist Montag. Und gleich haben wir es um zwei. Hier ist Landeswelle Thüringen, Staus und Blitzer bei Landeswelle Mod zuerst. A4 Richtung Dresden, zwischen Magdala und Bucha. Vorsicht, da liegen Gegenstände auf der Fahrbahn. B93, beide Richtungen, zwischen dem Abzweig Tschaschelwitz und dem Ortseingang. Ja, Behinderungen hier nach einem Unfall.
1: Ja, die deutsche.
0: Mehr gibt es momentan erstmal nicht, aber wenn es jetzt auch noch funktioniert, haben wir Blitzer. Und zwar in Meiningen, Werra Straße Richtung Untermaßfeld, dann auf der A4 Richtung Frankfurt zwischen Rüdersdorf und Hermsdorf Ost, 100 sind da erlaubt. Dann am Ortseingang Eckartsberger aus Herrengosserstedt kommend. Zwischen Ilmnitz und Jena wird geblitzt, 30 sind da erlaubt. Und in Saalfeld in der Köditzgasse, da sind 20 erlaubt. Wenn Sie noch was gesehen haben, dann können Sie das gerne melden per Anruf oder WhatsApp an die 0800 4x4 110. Gute Fahrt um 13.59 Uhr.
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3: Ich bin Colin Mock. Schönen guten Tag. Um die Pflegeversicherung steht es noch schlechter als bisher gedacht. Stand jetzt geht den Pflegekassen noch vor Inkrafttreten der geplanten Reform zum neuen Jahr das Geld aus. Neuesten Berechnungen zufolge ist schon im Oktober das Ende der Fahnenstange erreicht, sagt Spitzenverbandschef Oliver Blatt.
4: Wenn Ausgaben dreimal so stark steigen wie Einnahmen, dann ist das immer ein Problem. Haupttreiber dieser Entwicklung ist die steigende Anzahl von Menschen, die Leistungen der Pflegeversicherung in Anspruch nehmen.
3: Die Politik muss jetzt sehr schnell etwas tun, so Blatt weiter. Zum ersten Mal seit Wochen haben die USA den Iran nicht nur wirtschaftlich, sondern auch wieder mit Waffen angegriffen. Die US-Truppen nahmen dabei Ziele in der Straße von Hormuz ins Visier. Silas Quiring.
5: Seit Monaten ist die Meerenge ja der Mittelpunkt des Konflikts und der Iran will weiter dafür sorgen, dass hier kaum Öltanker durchkommen, auch mit Seeminen. Die werden zum Teil auch von Inseln in der Region ins Wasser geschossen und solche Raketenwerfer haben die USA jetzt attackiert. Der Iran hat bereits mit Gegenangriffen auf US-Stützpunkte in der Region reagiert. Auch die Ölpreise sind schon wieder in die Höhe geschnellt.
3: In der Schweiz ist nach den Schüssen auf einem Techno-Festival jetzt ein Verdächtiger festgenommen worden. Zum möglichen Motiv des 43-Jährigen wird noch ermittelt. Die Polizei geht von einem Einzeltäter aus. Die Schüsse hatten mehrere Menschen verletzt. Eine junge Frau wurde getötet. Für ChatGPT gelten in der EU künftig besonders strenge Regeln. Weil der KI-Chatbot von so vielen Menschen genutzt wird, stuft die EU-Kommission ihn als sehr große Suchmaschine ein. Zu den verschärften Auflagen gehören ein stärkeres Vorgehen gegen illegale Inhalte und ein besserer Schutz Minderjähriger. Immer mehr Städte in Deutschland setzen auf Ladebordsteine für E-Autos. Nach erfolgreichen Tests in Düsseldorf, Dortmund und Köln wurden jetzt auch welche in Leipzig und Bamberg installiert. Statt sperriger Ladesäulen können Autofahrer ihr Kabel platzsparend im Bordstein einstöpseln.
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0: Ja, da ist heute in erster Linie Wind ein Thema. Ab und zu scheint mal die Sonne, wie jetzt hier gerade in Weimar. Aber dichte Wolken sind auch immer mit dabei und aus denen kann es auch immer mal regnen, auch gewittern. Bei maximal 24 Grad. Morgen nicht mehr ganz so viele Schauer, aber ist trotzdem noch ein Thema. Also es kann mal einen Schauer geben. Bei Werten ebenso um die 24 Grad.
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2: Mit Dietmar Held. Und vor ein paar Tagen, am 25. August, ist sie ja die große Dolly Parton im Alter von 80 Jahren gestorben. Jetzt hat sich auch ihr Patenkind geäußert und hat gesagt, unsere innigsten Momente waren privat und dort werden sie auch bleiben. Außerdem hat sie gesagt, dass sie wohl einen Song über ihren Schmerz schreiben werde. Ja, dann können wir mal gespannt sein, denn das Patenkind von Dolly Parton ist ja niemand anderes als Miley Cyrus. Gleich kommt sie hier mit erstmal was Altbewährten. Midnight Sky, aber vorher noch Rock von Van Halen. Wir jumpen rein in diesen Montagnachmittag. Jump. 3 Minuten nach 2 haben wir's.

0: Es ist eine Sache, die ich unbedingt mal probieren würde. Und deshalb finde ich es auch umso schöner, dass es bei uns in Thüringen geht. Fallschirmspringen. Ja, die Profis übernehmen das ab morgen bei der deutschen Meisterschaft in Gera-Leumnitz auf dem Flugplatz. Und natürlich sind auch drei Thüringer mit dabei. Die Familie Mack mit Papa Thomas und den Brüdern Tim und Moritz aus Marksuhl sind seit Jahren Fallschirmspringer. Thomas hat in den 90ern beim Bund angefangen. Mittlerweile gehört er zu mehrfachen deutschen Meistern, macht im Oktober sogar bei der WM mit. Vorher geht's ab morgen aber erstmal in Gera aus dem Flugzeug.
1: Ja, wir gehen in der Disziplin Vierer-Formationsspringen an den Start. Und ja, wie der Name schon sagt, wir machen zu viert Formationen in der Luft, die vorgegeben sind, die gelost werden. Und ja, das müssen wir oben in der Luft zeigen, innerhalb von 35 Sekunden, die wir haben. Und das wird dann hinterher bewertet und gibt entsprechend Punkte.
0: Also innerhalb von 35 Sekunden in der Luft Kunststücke machen, bevor der Fallschirm aufgeht. Das ist schon Wahnsinn und wirklich spektakulär. Würden Sie sich das auch trauen? Würden Sie auch selbst mitspringen? Also ich glaube, ich ja, aber wahrscheinlich nur so ein Tandemsprung, wo ich bei jemandem festgeschnallt bin, der sich auskennt und ich selber nichts machen muss.
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0: Der Falco, Rock Me Amadeus, bei Landeswelle Thüringen. Stausenblitzer gibt es bei uns immer zuerst. Da gucken wir erstmal auf die A4 Richtung Dresden zwischen Magdala und Bucher. Vorsicht, da liegen Gegenstände auf der Fahrbahn. B93, beide Richtungen zwischen dem Abzweig Tschaschelwitz und dem Ortseingang, Behinderungen nach einem Unfall. Und die A9 in Richtung Berlin zwischen Eisenberg und Treusig, da ist die rechte Spur nach einem Unfall blockiert. Geblitzt dort. In Meiningen auf der Werrastraße in Richtung Untermaßfeld. Dann steht einer am Ortseingang Eckertsberger aus Herrengosserstedt kommend. Zwischen Ilmnitz und Jena wird geblitzt. Und zwar sind da 30 erlaubt und 20 sind erlaubt in Saalfeld in der Köditzgasse an der Hutschachtel. Und da wird eben auch geblitzt, also dort. Fuß vom Gas. Wenn Sie noch was gesehen haben, Staus, Behinderung, noch ein Blitzer, dann können Sie uns gerne einen Bescheid geben.
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0: Es wird gleich 2:30.
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3: Ich bin Colin Mock. Schönen guten Tag. Um die Pflegeversicherung steht es noch schlechter als bisher gedacht. Stand jetzt geht den Pflegekassen noch vor Inkrafttreten der geplanten Reform zum neuen Jahr das Geld aus. Neuesten Berechnungen zufolge ist schon im Oktober das Ende der Fahnenstange erreicht, sagt Spitzenverbandschef Oliver Blatt.
4: Wenn Ausgaben dreimal so stark steigen wie Einnahmen, dann ist das immer ein Problem. Haupttreiber dieser Entwicklung ist die steigende Anzahl von Menschen, die Leistungen der Pflegeversicherung in Anspruch nehmen.
3: Die Politik muss jetzt sehr schnell etwas tun, so Blatt weiter. Zum ersten Mal seit Wochen haben die USA den Iran nicht nur wirtschaftlich, sondern auch wieder mit Waffen angegriffen. Die US-Truppen nahmen dabei Ziele in der Straße von Hormuz ins Visier. Silas Quiring.
5: Seit Monaten ist die Meerenge ja der Mittelpunkt des Konflikts und der Iran will weiter dafür sorgen, dass hier kaum Öltanker durchkommen, auch mit Seeminen. Die werden zum Teil auch von Inseln in der Region ins Wasser geschossen und solche Raketenwerfer haben die USA jetzt attackiert. Der Iran hat bereits mit Gegenangriffen auf US-Stützpunkte in der Region reagiert. Auch die Ölpreise sind schon wieder in die Höhe geschnellt.
3: In der Schweiz ist nach den Schüssen auf einem Techno-Festival jetzt ein Verdächtiger festgenommen worden. Zum möglichen Motiv des 43-Jährigen wird noch ermittelt. Die Polizei geht von einem Einzeltäter aus. Die Schüsse hatten mehrere Menschen verletzt. Eine junge Frau wurde getötet. Für ChatGPT gelten in der EU künftig besonders strenge Regeln. Weil der KI-Chatbot von so vielen Menschen genutzt wird, stuft die EU-Kommission ihn als sehr große Suchmaschine ein. Zu den verschärften Auflagen gehören ein stärkeres Vorgehen gegen illegale Inhalte und ein besserer Schutz Minderjähriger. Immer mehr Städte in Deutschland setzen auf Ladebordsteine für E-Autos. Nach erfolgreichen Tests in Düsseldorf, Dortmund und Köln wurden jetzt auch welche in Leipzig und Bamberg installiert. Statt sperriger Ladesäulen können Autofahrer ihr Kabel platzsparend im Bordstein einstöpseln.
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0: Also da ist der Wind vor allen Dingen ein Thema stellenweise heute hier. Ansonsten gibt es mal mehr, mal weniger Wolken. Hier und da kommt auch mal die Sonne raus, wo die Wolken dichter sind. Kann es aber auch mal Schauer oder Gewitter geben. Das Ganze bei Werten bis 24 Grad. Morgen dann nur selten mal ein Schauer bei ganz ähnlichen Temperaturen.
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0: 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Und jetzt machen wir zumindest gedanklich mal die Augen zu und gehen tief in uns. Wie lange schlafen Sie denn immer so nachts? Ja, neue Studie hat gezeigt, dass 40% der Deutschen zu wenig schlafen. Forscher empfehlen 7-9 Stunden Schlaf in der Nacht für die Erwachsenen. Bei 40% der Deutschen sind es aber vor allem unter der Woche deutlich weniger als 7 Stunden. Wir wollen mal den Test für Thüringen machen. Mittlerweile kann man ja alles aufzeichnen und irgendwelche Gesundheits-Apps eintragen. Wie sieht's denn bei Ihnen mit dem Schlaf aus? Also ich schaffe so ungefähr 8 Stunden, eigentlich immer in der Nacht, in der Woche zumindest. Am Wochenende darf es auch mal eine Stunde länger sein. Und Sie, geben Sie gerne mal Bescheid an der 0800 4x4 110. Telefon oder WhatsApp geht beides. Wie lange schläft Thüringen? Das ist auf jeden Fall nichts zum Schlafen hier. Eye Engineer, Any Motion. Gibt's gleich bei Landeswelle Thüringen.
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0: Montagnachmittag. 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Staus und Blitzer gibt es bei uns immer zuerst. Die B91, Halle Richtung Zeitz, zwischen dem Abzweig nach Reichhardswerben und der Auffahrt Leuna. Vorsicht, Gegenstände auf der rechten Spur. Ein Verkehrszeichen liegt darum. Dann die A4 Richtung Dresden zwischen Magdala und Bucha. Vorsicht, hier Gegenstände auf der Fahrbahn. Und A9 Richtung Berlin zwischen Eisenberg und Treusig. Rechte Spur nach einem Unfall blockiert. So, die Blitzer kommen jetzt. Meiningen, Werrastraße Richtung Untermaßfeld wird geblitzt. Und dann steht noch einer am Ortseingang Eckartsberger aus Herrengosserstedt kommend. Da wird also auch geblitzt, wenn Sie noch was gesehen haben. Staus, Behinderungen, noch ein Blitzer. Können Sie uns gerne Bescheid geben mit einem Anruf oder einer WhatsApp an die 0800 4x4. 110. Und damit haben wir es genau um 3.
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2: Ich bin Colin Mock. Schönen guten Tag. Die Kassen der Pflegeversicherung sind schon in wenigen Wochen leer. Davor warnt Spitzenverbandschef Oliver Blatt. Die Pflege wird immer teurer und immer mehr Menschen nehmen sie in Anspruch. Allein für dieses Jahr erwarten die Kassen ein Loch von 500 Millionen Euro. Die geplante Reform der Bundesregierung soll aber erst zum nächsten Jahr in Kraft treten. Kassenverbandschef Blatt sagt:
3: Der Pflege läuft also sprichwörtlich die Zeit davon. Der Politik rufe ich also hier klar und deutlich zu: Es muss jetzt endlich gehandelt werden. Denn in wenigen Monaten ist das Geld alle.
2: Deutschland hat einen der wärmsten Sommer seit Beginn der Aufzeichnung hinter sich. Der Deutsche Wetterdienst spricht in seiner vorläufigen Bilanz von Dimensionen, wie sie in Deutschland bislang nicht beobachtet wurden. Etwa mit Blick auf die Hitzewelle Ende Juni mit über 40 Grad. Jörg-Andreas Krüger ist der Präsident des Naturschutzbundes Deutschland. Er sagt bei NTV, das ist ein Weckruf.
4: Ob wir jetzt jedes Jahr solche Sommer haben, das ist eher unwahrscheinlich. Aber wir werden sie viel, viel häufiger und immer öfter haben. Und das bedeutet, wir müssen besser vorbereitet sein, damit wir weniger Hitzetote haben, weniger katastrophale Schäden in Natur und Landschaft, Forstwirtschaft und Landwirtschaft und überall.
2: Wie konnte es zum tödlichen Schiffsunglück vor Zypern kommen? Dazu laufen die Ermittlungen auf Hochtouren. Mindestens 8 Menschen kamen ums Leben, einige werden noch vermisst. Viele der geretteten Passagiere machen der Besatzung schwere Vorwürfe. Die gesamte Crew wurde festgenommen. Die Unternehmen in Deutschland wollen ihre Investitionen in den Klimaschutz nicht wirklich steigern. Laut einer IFO-Umfrage sollen es dieses und nächstes Jahr etwas mehr als 10% der Investitionen insgesamt sein. Das ist nur minimal mehr als letztes Jahr. Deutschland mischt im internationalen Raumfahrtgeschäft weiter kräftig mit. Jetzt hat ein Bremer Unternehmen einen Milliardenauftrag an Land gezogen. Für ein neues europäisches Kommunikationssystem baut es mehrere Satellitenplattformen. Das neue System soll die Kommunikation in Europa sicherer und unabhängiger machen.
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5: Mit Lou Amelie Groth. Das ehemalige Freizeitbad Waikiki in Zollenroda-Tribis ist schon wieder das Ziel von Einbrechern geworden. Laut Polizei hatte der Wachschutz am Samstag festgestellt, dass Unbekannte auf das abgesperrte Gelände gelangt waren. Sie schlugen offenbar eine Fensterscheibe ein.

0: verschafften sich so Zugang zum Gebäude. Die Polizei sicherte Spuren und ermittelt wegen Hausfriedensbruch und Sachbeschädigung. Am früheren Freizeitbad hat es wohl schon häufiger ähnliche Vorfälle gegeben. Der Schaden an dem Gebäude ist inzwischen ziemlich groß. In Apolda ist ein Schäferhund durch einen Zeugen aus einer ziemlich schlimmen Situation gerettet worden. Der Zeuge hatte gesehen, wie ein 26-Jähriger den Hund am Samstagabend getreten und geschlagen haben soll und rief die Polizei. Die Beamten fanden den Mann wenig später auf einem Platz in der Stadt. Weil er schon früher wegen eines ähnlichen Falls aufgefallen sein soll, kam eine Amtstierärztin dazu. Sie nahm den Hund direkt mit. Gegen den 26-Jährigen wird jetzt wegen eines möglichen Verstoßes gegen das Tierschutzgesetz ermittelt. Hinzu kam, dass sein Auto laut Polizei nicht versichert war.
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2: Also der Wind ist stellenweise ein Thema heute. Ansonsten gibt es mal mehr, mal weniger Wolken. Hier und da kommt auch mal die Sonne raus. Wo die Wolken dichter sind, kann es aber auch Schauer, teilweise auch Gewitter geben. Das Ganze bei maximal 24 Grad. Morgen dann ganz ähnlich, aber nicht, also kaum noch Schauer, sagen wir mal so. Temperaturen unverändert.
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2: Mit Dietmar Hild. Also ehrlich gesagt ist es mir ja heute früh nicht so leicht gefallen, mich aus dem Bett zu quälen, habe ich vorhin schon erzählt. Montag ist ja immer so eine Sache, vor allem natürlich, wenn ein doch sehr schönes Wochenende hinter einem liegt. Aber gut, jetzt ist es schon 3:04, also haben wir den Montag auch schon fast hinter uns gebracht. Den Rest bis zum Feierabend kriegen wir rum mit einer Tasse Kaffee und Musik. Zum Beispiel von Journey, Don't Stop Believing, ja, für ein bisschen Motivation. Und für alle, die es doch eher entspannter mögen, sind hier Roxette, I Wish I Could Fly. Schönen Montag.

0: Bruce Springsteen, der Boss, Dancing in the Dark. Ja, und für die Mönchszwerge war das heute ein besonderer Wochenstart. Alex und Svea aus unserer Morgensendung König und Crew waren bei der Kita in Mönchenholzhausen heute zu Besuch. Ja, und sie haben was mitgebracht.
1: Wisst ihr, was da drinne ist?
2: Warnwesten.
3: Ja, gut zugehört.
1: Und wofür sind die da?
2: Für die Schulanfänger.
1: Für die Schulanfänger?
2: Ja. Für uns.
1: Und warum brauchen wir die?
2: Zum Wandern.
1: Wer will denn alles eine?
4: Ich bin recht alt, ich glaube, die passt.
5: Die passt richtig gut.
6: Wow. Ja, guck mal.
5: Ist auch hier schön mit Klettverschluss.
6: Oh, guck mal, wie cool das wunderbar aussieht.
7: Und du leuchtest.
1: Wer bist denn du?
8: Ella.
1: Die Ella. Und los.
8: Hopp. Und dann Xenia.
9: Wir alle drei
6: Xenia.
9: Sind
6: und dann?
9: Freunde.
6: Super. Oh, schön. Und wer bist du?
10: Aurelia.
6: Ah ja.
5: Ihr seid doch alle Freunde hier, oder?
10: Guck mal hier.
5: Okay.
10: Ja.
5: Hallo. Da kommt dann nochmal bei dir
6: was. Hallo.
10: Hallo.
0: Also die nächsten Kinder im Freistaat sind ausgerüstet für die dunkle Jahreszeit. Und den nächsten Satz Warnwesten gibt es in einer guten halben Stunde bei mir. Also jetzt noch schnell anmelden auf landeswelle.de. Das gibt's gleich. Sandra. Hi, hi, hi. Gleich bei Landeswelle Thüringen.
11: 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Der August verabschiedet sich mit einem deutlichen Rückgang des Beifußpollenflugs. Kräuterallergiker können heute zum ersten Mal seit Wochen aufatmen. 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

0: 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Staus und Blitzer bei uns immer zuerst. A9 Richtung Berlin zwischen Eisenberg und Treusig, das die rechte Spur nach einem Unfall blockiert. Nochmal A9 Richtung Berlin zwischen dem Hermsdorfer Kreuz und Bad Klosterlausnitz, kaputter LKW auf dem Standstreifen. Und die Gegenrichtung, A9 Richtung München zwischen Bad Klosterlausnitz und dem Hermsdorfer Kreuz, ein kaputter LKW auch hier auf dem Standstreifen. A71 Richtung Schweinfurt zwischen Erfurt-Gispersleben und Erfurt-Bindersleben, kaputtes Auto auf dem Standstreifen. A4 Richtung Frankfurt zwischen Jena-Göschwitz und Bucha, kaputtes Auto auf dem Standstreifen. A71 Richtung Sangerhausen zwischen Oberhof und Gräfenroda, da steht ein kaputtes Auto auf der rechten Spur. Und die A9 Richtung Berlin zwischen Schleiz und Dittersdorf, hier Gegenstände auf der rechten und mittleren Spur. Dann haben wir noch Blitzer in Meiningen, Werra-Straße Richtung Untermaßfeld und am Ortseingang Eckartsberger aus Herrengosserstedt kommt, wird auch geblitzt. Und wenn das noch nicht alles war, Sie haben noch was gesehen, Staus, Behinderung, Blitzer, gerne melden per Anruf oder WhatsApp an den 0800 4x4 110. Es ist 3:30.
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2: Ich bin Colin Mock. Schönen guten Tag. Die Kassen der Pflegeversicherung sind schon in wenigen Wochen leer. Davor warnt Spitzenverbandschef Oliver Blatt. Die Pflege wird immer teurer und immer mehr Menschen nehmen sie in Anspruch. Allein für dieses Jahr erwarten die Kassen ein Loch von 500 Millionen Euro. Die geplante Reform der Bundesregierung soll aber erst zum nächsten Jahr in Kraft treten. Kassenverbandschef Blatt sagt:
3: Der Pflege läuft also sprichwörtlich die Zeit davon. Der Politik rufe ich also hier klar und deutlich zu: Es muss jetzt endlich gehandelt werden. Denn in wenigen Monaten ist das Geld alle.
2: Deutschland hat einen der wärmsten Sommer seit Beginn der Aufzeichnung hinter sich. Der Deutsche Wetterdienst spricht in seiner vorläufigen Bilanz von Dimensionen, wie sie in Deutschland bislang nicht beobachtet wurden. Etwa mit Blick auf die Hitzewelle Ende Juni mit über 40 Grad. Jörg-Andreas Krüger ist der Präsident des Naturschutzbundes Deutschland. Er sagt bei NTV, das ist ein Weckruf.
4: Ob wir jetzt jedes Jahr solche Sommer haben, das ist eher unwahrscheinlich. Aber wir werden sie viel, viel häufiger und immer öfter haben. Und das bedeutet, wir müssen besser vorbereitet sein, damit wir weniger Hitzetote haben, weniger katastrophale Schäden in Natur und Landschaft, Forstwirtschaft und Landwirtschaft und überall.
2: Wie konnte es zum tödlichen Schiffsunglück vor Zypern kommen? Dazu laufen die Ermittlungen auf Hochtouren. Mindestens 8 Menschen kamen ums Leben, einige werden noch vermisst. Viele der geretteten Passagiere machen der Besatzung schwere Vorwürfe. Die gesamte Crew wurde festgenommen. Die Unternehmen in Deutschland wollen ihre Investitionen in den Klimaschutz nicht wirklich steigern. Laut einer IFO-Umfrage sollen es dieses und nächstes Jahr etwas mehr als 10% der Investitionen insgesamt sein. Das ist nur minimal mehr als letztes Jahr. Deutschland mischt im internationalen Raumfahrtgeschäft weiter kräftig mit. Jetzt hat ein Bremer Unternehmen einen Milliardenauftrag an Land gezogen. Für ein neues europäisches Kommunikationssystem baut es mehrere Satellitenplattformen. Das neue System soll die Kommunikation in Europa sicherer und unabhängiger machen.
1: Und jetzt Nachrichten aus Ihrer Region.
5: Mit Lou Amelie Groth. Schönen guten Tag. Am Hermsdorfer Kreuz ist ab heute bis Donnerstag eine wichtige Auffahrt gesperrt. Betroffen ist die Verbindung von der A9 Richtung Berlin auf die A4 Richtung Dresden. Grund sind Untersuchungsarbeiten. Wer aus Richtung München kommt und nach Dresden will, muss über die Anschlussstelle Hermsdorf Süd fahren und dort wenden. Eine unabhängige Kommission hat den Missbrauchsfall beim HSV Weimar aufgearbeitet und fordert jetzt Konsequenzen für den Sport in ganz Thüringen. Ein ehemaliger Trainer hatte über Jahre minderjährige Turnerinnen missbraucht. Er wurde 2023 rechtskräftig verurteilt. Der Bericht zeigt, Warnzeichen wurden offenbar zu lange übersehen, die betroffenen Kinder nicht ausreichend geschützt. Der Landessportbund will deshalb den Kinderschutz in Vereinen stärken. Bis Anfang 2029 sollen alle Sportvereine und Verbände in Thüringen eigene Schutzkonzepte haben. In Saalfeld wird heute Abend der Ehren-

0: Ehrenamtspreis verliehen. Die Stadt würdigt damit Menschen, die sich in ihrer Freizeit besonders für andere und für das Gemeinwohl einsetzen. Die Veranstaltung beginnt um 18 Uhr in der Kreismusikschule Saalfeld. Und mehr Nachrichten aus der Region gibt's auch zum Nachhören auf landeswelle.de.
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2: Ist in erster Linie ziemlich windig heute, ansonsten mal mehr, mal weniger Wolken. Ab und zu Sonne, aber eben auch mal dichtere Wolken mit Schauern und Gewittern bei bis zu 24 Grad. Temperaturen morgen ganz ähnlich, dann gibt's nur noch ein paar weniger Schauer.
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2: Wir starten die Kita-Gruppe oder die ganze Klasse aus mit knallorangenen Warnwesten, großen Reflektoren drauf, dass die Kids wirklich nicht zu übersehen sind. Sie können sich, beziehungsweise die Kita oder Schule, um die es geht, immer noch anmelden auf landeswelle.de und schon sind sie mit drin im Lostopf. Und noch in der nächsten halben Stunde geht hier das nächste Paket raus. Ich bin Dietmar Hild und habe bis dahin noch ein bisschen Musik. Ava Max ist zum Beispiel mit dabei. Oder auch der hier. Kann ja mal ein bisschen regnen heute, habe ich ja gerade erzählt. Darüber singen jetzt Supertramp, It's Raining Again. Das ist ja ihr Montagnachmittag bei Landeswelle Thüringen.

0: Bello è impossibile. Gianna Nannini bei Landeswelle Thüringen. Vorsicht auf der A70 Richtung Bayreuth zwischen Schonungen und Haßfurt. Hier liegen Gegenstände auf der Fahrbahn und zwar ein Unterlegkeil. So, und jetzt wollen wir wieder ein paar Westen loswerden.
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0: So langsam geht sie wieder los, die dunkle Jahreszeit. Und da ist es natürlich ganz wichtig, dass unsere Kids auf dem Weg zur Kita oder zur Schule gesehen werden. Darum verlosen wir von Landeswelle Thüringen zusammen mit der LVM-Versicherung in Thüringen knallorangene Warnwesten. Sichtbar und sicher heißt die Aktion. Und Alice aus Großpürschitz hat sich auch angemeldet. Hallo Alice.
2: Hallo, guten Tag.
0: Ja, wofür sollen sie denn sein, die Westen?
2: Also, ich habe die Westen angemeldet für den Kindergarten in Kleinpürschitz. Das ist ein Ortsteil von uns. Mhm. Und das sind die Schlossberggeister. Und die Schlossberggeister, die gehen sozusagen jeden Montag zu uns in das Kulturhaus und machen Sport. Und müssen auch an der Straße entlang laufen. Und deswegen wäre das total wichtig, dass die solche Warnwesten bekommen.
0: Also müssen die immer von Kleinpürschitz nach Großpürschitz laufen quasi?
2: Ja, das ist ungefähr so 1 Kilometer. Das ist eigentlich ein ganz schöner Weg und trotzdem machen die sich jeden Mal auf den Weg.
0: Wie viel
2: und machen die tollen Sport.
0: Wie viel sind da immer so unterwegs?
2: Naja, meistens nur so um die 15, schätze ich mal. Es sind ein paar große, ein paar kleine. Insgesamt sind 30 da. Es ist variiert halt.
0: Ja, alles.
2: Von der großen bis zur kleinen Gruppe.
0: Super, dann sind die jetzt auf jeden Fall sicher unterwegs demnächst, denn die Warnwesten gehen dahin.
2: Oh, das ist schön, da freue ich mich ganz doll und ich hoffe, dass der Kindergarten sich auch drüber freut. Die kriegen das jetzt einfach. Ja.
0: Auf jeden Fall, die werden sich freuen, mit Sicherheit. Alice, Dankeschön und schöne Grüße.
2: Ich danke auch. Ja, machen Sie es gut. Tschüss.
0: Tja, das Paket geht heute also an die Schlossberggeister in Kleinpürschitz. Und falls Sie auch so ein Warnwestenpaket gewinnen wollen für eine Einrichtung, die Ihnen am Herzen liegt, dann können Sie sich natürlich noch anmelden auf landeswelle.de.
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0: Ist das schön, oder? Cranberries. Ode to my family. Hier, bei Landes bei der Thüringen. Staus und Blitzer gibt es bei uns mal zuerst. Viele kaputte Autos und auch Sachen, die rumliegen auf der Straße. A9 Richtung München, zwischen Rastplatz Bachfurt West und Bad Dürrenberg ein kaputtes Auto auf dem Standstreifen. A70 Richtung Bayreuth, zwischen Schonungen und Haßfurt, Gegenstände auf der Fahrbahn, ein Unterlegkeil liegt hier. Die A4 Richtung Frankfurt, zwischen Jena-Göschwitz und Bucha, kaputtes Auto auf dem Standstreifen. A9 Richtung Berlin, zwischen Schleiz und Dittersdorf, hier Gegenstände auf der rechten und mittleren Spur. A9 Richtung Berlin, zwischen Hermsdorfer Kreuz und Bad Klosterlausnitz, ein kaputter LKW auf dem Standstreifen. Dann die A9 Richtung Berlin nochmal, zwischen Eisenberg und Treusig, rechte Spur nach einem Unfall blockiert. A9 Richtung München, zwischen Bad Klosterlausnitz und dem Hermsdorfer Kreuz, kaputter LKW auf dem Standstreifen. A71 Richtung Sangerhausen, zwischen Oberhof und Gräfenroda, ein kaputtes Auto auf der rechten Spur. Und einen mobilen Blitzer haben wir noch im Moment, und der steht in Meiningen, Werrastraße Richtung Untermaßfeld. Wenn Sie noch was gesehen haben, dann können Sie es gerne melden per Anruf oder WhatsApp an die 0800 4x4 110. Und damit haben wir es 16 Uhr.
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2: Ich bin Colin Mock. Schönen guten Tag. Um die Pflegeversicherung steht es noch schlechter als bisher gedacht. Stand jetzt geht den Pflegekassen noch vor Inkrafttreten der geplanten Reform zum neuen Jahr das Geld aus. Neuesten Berechnungen zufolge ist schon im Oktober das Ende der Fahnenstange erreicht, sagt Spitzenverbandschef Oliver Blatt.
3: Wenn Ausgaben dreimal so stark steigen wie Einnahmen, dann ist das immer ein Problem. Haupttreiber dieser Entwicklung ist die steigende Anzahl von Menschen, die Leistungen der Pflegeversicherung in Anspruch nehmen.
2: Die Politik muss jetzt sehr schnell etwas tun, so Blatt weiter. Die Schweizer Polizei hat nach den tödlichen Schüssen auf einem Festival jetzt den mutmaßlichen Täter gefasst. Der 43-Jährige wurde im Rahmen der Fahndung angehalten und unter dringendem Tatverdacht festgenommen. Fabian Hoffmann.
4: Allzu viele Details nannte die Polizei nicht. Zu einem möglichen Motiv werde nach wie vor ermittelt. Stand jetzt wird aber von einem Einzeltäter ausgegangen. Auf dem Techno-Festival waren am frühen Sonntagmorgen mehrere Schüsse gefallen. Eine 22-Jährige wurde dabei getötet, 5 weitere Menschen verletzt, darunter auch eine Deutsche. Der Täter war zunächst auf der Flucht. Erst knapp 24 Stunden später gelang die Festnahme.
2: Der Sommer in Deutschland ist der zweitwärmste gewesen, seitdem flächendeckend gemessen wird. Nur der Rekordsommer 2003 war noch wärmer, so die vorläufige Bilanz. In diesem Jahr gab es knapp 30 heiße oder sogar sehr heiße Tage, so die Experten. Nach dem Schiffsunglück vor Zypern mit mindestens 8 Toten machen viele der geretteten Passagiere der Besatzung schwere Vorwürfe. Sie hätten Warnungen ignoriert. Die Crew wurde samt Kapitän festgenommen. Wie das Schiff bei bestem Wetter kentern konnte, wird jetzt ermittelt. Immer mehr Städte in Deutschland setzen auf Ladebordsteine für E-Autos. Nach erfolgreichen Tests in Düsseldorf, Dortmund und Köln wurden jetzt auch welche in Leipzig und Bamberg installiert. Statt sperriger Ladesäulen können Autofahrer ihr Kabel platzsparend im Bordstein einstöpseln.
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5: 4 Wochen lang haben die Beschäftigten bei Kelvion in Wilchwitz Druck gemacht. Jetzt steht das Ergebnis. Die Belegschaft des Wärmepumpenzulieferers hat mit ihrem unbefristeten Streik einen Sozialtarifvertrag durchgesetzt. Nach Angaben der IG Metall wurde ein kurzfristiges Angebot des Managements mehrheitlich angenommen. Heute sind dann die Mitarbeiterinnen und Mitarbeiter an ihre Arbeitsplätze zurückgekehrt. Damit ist laut Gewerkschaft auch der Weg frei für eine Übernahme durch einen Investor. 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
1: Ist ziemlich windig, teilweise sonnig, teilweise auch dichtere Wolken. Wo die sind, kann es auch Schauer oder Gewitter geben. Das Ganze bei 24 Grad maximal heute. Morgen ganz ähnlich, ab und zu, aber nur selten Schauer bei ähnlichen Werten wie heute.
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1: Mit Dietmar Held, und jeder hat ja irgendwo so Sachen, die er gerne mal machen würde. Ne? Ich zum Beispiel auch. Die Ballonfahrt, die ich immer machen wollte, die habe ich schon hinter mich gebracht. Aber ein Fallschirmsprung steht auf jeden Fall noch auf meiner Liste. Natürlich dann nur als Tandemsprung, klar. Ne? Also vielleicht sogar mit einem der Herren, die Sie gleich hier kennenlernen, um die es gleich hier geht. Thomas, Tim und Moritz, nämlich, die kommen aus Marksuhl, sind aktuell deutscher Meister im Fallschirmsprung. Gleich, wie gesagt, lernen Sie sie kennen. Aber erstmal ein musikalischer Abstecher in die 80er mit Aha. 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In diesem Sinne, schönen Montagnachmittag mit Landeswelle Thüringen.

0: Morgen startet die Deutsche Meisterschaft im Fallschirmsprung in Gera und wir haben mit drei Männern gesprochen, die ihren Meistertitel verteidigen wollen. Thomas, Tim und Moritz gehören zur Familie Mack, kommen aus Marksuhl und sind aktuell Deutscher Meister im Fallschirmsprung. Papa Thomas macht es schon seit den 90ern, aber auch Moritz kann sich noch genau an seinen ersten Sprung erinnern.
1: Ja, der erste Sprung, ich denke, der bleibt einem immer in Erinnerung. Und was geht einem durch den Kopf, wenn die Tür aufgeht? Das ist so ein Mix aus Adrenalin, Vorfreude, Aufregung, denn man weiß wirklich nicht, was gleich als nächstes passiert.
0: Mittlerweile ist Moritz dann natürlich deutlich routinierter. Man möchte fast von Entspannung sprechen, wenn er da oben aus dem Flugzeug springt.
1: Ja, ich denke, es ist ein guter Mix aus beidem. Also der Nervenkitzel ist natürlich immer noch da, aber auch die Entspannung. Also es ist entspannend für einen. Man hat extrem viel Spaß, extrem viel Freude daran. Natürlich hat man immer noch manchmal ein Kribbeln im Bauch, aber die Balance von beidem sollte im Endeffekt entscheidend sein, dass es nicht zu entspannt wird und man zu cool wird und auch nicht zu unentspannt und die ganze Zeit mit Adrenalin pur durch die Luft schießt.
0: Und es ist natürlich ein unbeschreibliches Gefühl, da einmal so schwerelos zu sein. Also ich würde es probieren. Und wenn Sie sich dafür interessieren, ab morgen läuft in Gera die Deutsche Meisterschaft im Fallschirmspringen am Flugplatz Gera-Leubnitz.
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0: Staus und Blitzer gibt es bei uns immer zuerst. A73 Richtung Nürnberg zwischen Bamberg Ost und Bamberg Süd. Ein kaputter LKW, der Standstreifen ist blockiert. Anhören Richtung München zwischen Dittersdorf und Schleiz. Vorsicht, verlorene Ladung. Ein Unterlegkeil liegt hier auf der Fahrbahn. A9 Richtung München nochmal zwischen Rastplatz Bachfurt West und Bad Dürrenberg. Ein kaputtes Auto auf dem Standstreifen. Die A9 Richtung Berlin zwischen Schleiz und Dittersdorf. Gegenstände auf der mittleren Spur. A9 Richtung Berlin zwischen dem Hermsdorfer Kreuz und Bad Klosterlausnitz. Kaputter LKW auf dem Standstreifen. A9 Richtung München wiederum zwischen Bad Klosterlausnitz und Hermsdorfer Kreuz. Kaputter LKW auf dem Standstreifen. Dann die A71 Richtung Sangerhausen zwischen Oberhof und Gräfenroda. Ein kaputtes Auto auf der rechten Spur. Und die B400 Herleshausen-Eschwege zwischen Breitau und Krauthausen. Hier hat es einen Unfall gegeben. Im Moment ist hier gesperrt. Dann haben wir noch einen mobilen Blitzer. Der steht in Meiningen auf der Werrastraße in Richtung Untermaßfeld. Und wenn Sie noch was gesehen haben, dann melden Sie es. Einfach anrufen oder WhatsApp schreiben. Nummer ist jeweils dieselbe. Unsere kostenlose Nummer nämlich die 0800 4x4. 110. Ihnen gute Fahrt. Es ist 16:30.
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2: Ich bin Colin Mock. Schönen guten Tag. Um die Pflegeversicherung steht es noch schlechter als bisher gedacht. Stand jetzt geht den Pflegekassen noch vor Inkrafttreten der geplanten Reform zum neuen Jahr das Geld aus. Neuesten Berechnungen zufolge ist schon im Oktober das Ende der Fahnenstange erreicht, sagt Spitzenverbandschef Oliver Blatt.
3: Wenn Ausgaben dreimal so stark steigen wie Einnahmen, dann ist das immer ein Problem. Haupttreiber dieser Entwicklung ist die steigende Anzahl von Menschen, die Leistungen der Pflegeversicherung in Anspruch nehmen.
2: Die Politik muss jetzt sehr schnell etwas tun, so Blatt weiter. Die Schweizer Polizei hat nach den tödlichen Schüssen auf einem Festival jetzt den mutmaßlichen Täter gefasst. Der 43-Jährige wurde im Rahmen der Fahndung angehalten und unter dringendem Tatverdacht festgenommen. Fabian Hoffmann.
4: Allzu viele Details nannte die Polizei nicht. Zu einem möglichen Motiv werde nach wie vor ermittelt. Stand jetzt wird aber von einem Einzeltäter ausgegangen. Auf dem Techno-Festival waren am frühen Sonntagmorgen mehrere Schüsse gefallen. Eine 22-Jährige wurde dabei getötet, 5 weitere Menschen verletzt, darunter auch eine Deutsche. Der Täter war zunächst auf der Flucht. Erst knapp 24 Stunden später gelang die Festnahme.
2: Der Sommer in Deutschland ist der zweitwärmste gewesen, seitdem flächendeckend gemessen wird. Nur der Rekordsommer 2003 war noch wärmer, so die vorläufige Bilanz. In diesem Jahr gab es knapp 30 heiße oder sogar sehr heiße Tage, so die Experten. Nach dem Schiffsunglück vor Zypern mit mindestens 8 Toten machen viele der geretteten Passagiere der Besatzung schwere Vorwürfe. Sie hätten Warnungen ignoriert. Die Crew wurde samt Kapitän festgenommen. Wie das Schiff bei bestem Wetter kentern konnte, wird jetzt ermittelt. Immer mehr Städte in Deutschland setzen auf Ladebordsteine für E-Autos. Nach erfolgreichen Tests in Düsseldorf, Dortmund und Köln wurden jetzt auch welche in Leipzig und Bamberg installiert. Statt sperriger Ladesäulen können Autofahrer ihr Kabel platzsparend im Bordstein einstöpseln.
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5: Ich bin Leonard Adam, schönen guten Tag. 4 Monate vor Silvester schlagen mehrere Städte bei uns in der Region Alarm. Die Sicherheitsdezernenten unter anderem aus Gera, Jena und Weimar haben einen offenen Brief an Innenminister Georg Mayer geschrieben. Sie fordern frühzeitig Klarheit darüber, wie viel Polizei eingesetzt wird. Hintergrund ist die Debatte um die Sicherheit rund um Silvester. Den Verfassern des Briefes zufolge könne das Thema nicht einfach nur auf die Ordnungsämter der Städte abgewälzt werden. Denn diese dürften in vielen Fällen gar nicht einschreiten, beispielsweise wenn es um Straftaten geht. Mit einer kleinen Idee Großes erreichen. Das geht, wenn nicht das Geld dafür fehlt. Damit in Gera genau das nicht passiert, macht das Rathaus jetzt nochmal auf einen Fördertopf aufmerksam. Bis zu 5.000 Euro pro Projekt gibt's demnach aus dem Programm Solidarisches Zusammenleben der Generationen. Beispielsweise für Nachbarschaftstreffs, Familienhilfe, Bildungsprojekte oder Aktionen für ein besseres Wohnumfeld. Die Antragsfrist wurde bis Ende September verlängert. Das nötige Formular gibt's auf der Website der Stadt Gera. Und weitere Nachrichten gibt's auf landeswelle.de.
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0: Ist ganz schön, wenn Sie Glück haben. Also teilweise gibt's Sonne, auch gerade hier in Weimar jetzt. Aber ziemlich windig ist es. Und teilweise sind auch dichtere Wolken dabei. Dann kann es auch mal Schauer oder Gewitter geben. Das Ganze bei 24 Grad in der Spitze heute. Morgen ganz ähnlich, nur ganz selten Schauer. Temperaturen ähnlich wie heute.
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0: Danny Wilson. Mary's Prayer.
1: Und jetzt gehen wir zumindest gedanklich mal, ja, machen wir mal die Augen zu, gehen mal tief in uns. Wie lange schlafen Sie denn so nachts? Eine neue Studie hat gezeigt, dass 40% der Deutschen zu wenig schlafen. Forscher empfehlen 7 bis 9 Stunden Schlaf in der Nacht für die Erwachsenen. Bei 40% der Deutschen sind es aber vor allem unter der Woche deutlich weniger als 7 Stunden. Ja, wir wollen mal den Test für Thüringen machen. Mittlerweile kann man ja alles aufzeichnen.

0: in irgendwelchen Gesundheits-Apps oder so, da eintragen. Wie sieht's denn bei Ihnen mit dem Schlaf aus? Ich selbst schaffe meine 8 Stunden eigentlich immer in der Nacht, also in der Woche zumindest. Es darf aber am Wochenende auch mal eine Woche, nee, eine Stunde länger sein, eine Woche nicht gleich. Ja? Und Sie? Geben Sie gerne mal Bescheid an der 0800 4x4 110, Telefon oder WhatsApp, geht beides. Wie lang schläft eigentlich Thüringen? Ja, apropos Schlafen. Dreams ist ja auch ein Thema. Get out of my dreams, get into my car. Billy Ocean, den gibt's gleich hier bei Landeswelle Thüringen.
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Wo wir jetzt auf die Straßen gucken, Staus und Blitzer bei uns immer zuerst. A4 Richtung Frankfurt. Richtung Frankfurt, die Auffahrt Bucha. Kaputter LKW hier auf dem Beschleunigungsstreifen. A9 Richtung Berlin zwischen Schleiz und Dittersdorf. Da liegen Gegenstände auf der rechten und mittleren Spur. Dann die Gegenrichtung, A9 Richtung München zwischen Bad Klosterlausnitz und dem Hermsdorfer Kreuz, kaputter LKW auf dem Standstreifen. Und eine Meldung aus dem Saale-Orla-Kreis zwischen Rodacher Brunnen und Neuendorf bei Lobenstein in beiden Richtungen, da hat es einen Unfall gegeben. Die Spur ist im Moment gesperrt, Rettungsfahrzeuge sind hier im Einsatz, also Vorsicht bitte. Mobile Blitzer haben wir im Moment keine, aber Panzerblitzer, A71 Richtung Sangerhausen zwischen Rentwertshausen und Meiningen Süd. Vorm Eichelberg-Tunnel steht einer, da wo sie 80 fahren dürfen. Dann auf der

149 Grabe Richtung Körner, 30 sind da erlaubt. In Gotha an der Ortrufer Straße, Höhe Kaserne, beidseitig. Und noch einer in Weimar, Taubacher Straße, auch da dürfen Sie 30 fahren. Wenn Sie noch was gesehen haben, Stausbildung, noch einen Blitzer, können Sie uns gerne Bescheid geben. Das geht mit einem Anruf oder Sie schreiben einfach eine WhatsApp. Nummer ist jeweils dieselbe, unsere kostenlose, nämlich die 0800 4x4 110. Wenn Sie unterwegs sind,

0: Wochen leer. Davor warnt Spitzenverbandschef Oliver Blatt. Die Pflege wird immer teurer und immer mehr Menschen nehmen sie in Anspruch. Allein für dieses Jahr erwarten die Kassen ein Loch von 500 Millionen Euro. Die geplante Reform der Bundesregierung soll aber erst zum nächsten Jahr in Kraft treten. Kassenverbandschef Blatt sagt:
1: Der Pflege läuft also sprichwörtlich die Zeit davon. Der Politik rufe ich also hier klar und deutlich zu: Es muss jetzt endlich gehandelt werden, denn in wenigen Monaten ist das Geld alle.
0: Der Sommer in Deutschland ist der zweitwärmste gewesen, seitdem flächendeckend gemessen wird. Nur der Rekordsommer 2003 war noch wärmer, so die vorläufige Bilanz. In diesem Jahr gab es knapp 30 heiße oder sogar sehr heiße Tage, so die Experten. Der Präsident des Naturschutzbundes Deutschland, Jörg-Andreas Krüger, sagt dazu bei NTV:
2: Wir werden jetzt in regelmäßigen Abständen mit solchen Sommern rechnen müssen. Wir erinnern uns, wir hatten 2018 und 2019 das letzte Mal solche Sommer. Unsere Wälder erholen sich heute noch von den Schäden aus diesen Sommern. Dieses Jahr kam der nächste Nackenschlag. Da jetzt immer noch die Augen zuzumachen und zu sagen, auch früher gab es mal warme Sommer, das bringt nichts.
0: In der Schweiz ist nach den Schüssen auf einem Techno-Festival jetzt ein Verdächtiger festgenommen worden. Zum möglichen Motiv des 43-Jährigen wird noch ermittelt. Die Polizei geht von einem Einzeltäter aus. Die Schüsse hatten mehrere Menschen verletzt. Eine junge Frau wurde getötet. Für ChatGPT gelten in der EU künftig besonders strenge Regeln. Weil der KI-Chatbot von so vielen Menschen genutzt wird, stuft die EU-Kommission ihn als sehr große Suchmaschine ein. Zu den verschärften Auflagen gehören ein stärkeres Vorgehen gegen illegale Inhalte und ein besserer Schutz Minderjähriger. Deutschland mischt im internationalen Raumfahrtgeschäft weiter kräftig mit. Jetzt hat ein Bremer Unternehmen einen Milliardenauftrag an Land gezogen. Für ein neues europäisches Kommunikationssystem baut es mehrere Satellitenplattformen. Das neue System soll die Kommunikation in Europa sicherer und unabhängiger machen.
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4: Ist heute also den ganzen Nachmittag auf jeden Fall windig, in den meisten Ecken jedenfalls. Teilweise kommt die Sonne raus, hier in Weimar gerade, blauer Himmel, paar Wolken nur. Teilweise gibt es aber auch dichtere Wolken, dann gibt es auch noch Schauer oder Gewitter. Das Ganze bei 4 bis 24 Grad. Morgen, ja, auch so um die 24 Grad und dann nur ganz selten mal ein Schauer.
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4: Feierabend im Freistaat, Dietmar Hild hier für Sie am Montagnachmittag und er ist wieder da. Kollege Michael Schemann. Aus dem Urlaub ist er zurück, frisch und ausgeruht sozusagen, sodass er sich wieder ganz dem Thema Sport widmen kann. Und das macht er auch gleich. Von ihm gibt's den sportlichen Rundumschlag nach unter anderem Holly Johnson, Americanos und den Rembrandts. Just the way it is, baby. 2 Minuten nach 5 haben wir's. Hier ist Landeswelle Thüringen. Schönen Nachmittag.

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1: Mit Michael Schimmert. Sportlich läuft es bei Rot-Weiß Erfurt gerade richtig gut. Nach 7 Spieltagen steht der Verein an der Spitze der Regionalliga Nordost. Abseits des Platzes, da gibt es jetzt allerdings Ärger um das Nachwuchsleistungszentrum. Nach Informationen des MDR hat der DFB mehrere Mängel beanstandet und für diese Saison Fördergelder von rund 90.000 Euro gestrichen. Im Raum steht demnach auch die Frage, ob Rot-Weiß Erfurt seinen Status als Nachwuchsleistungszentrum verlieren könnte. Gegenüber der Thüringer Allgemein hat der Verein inzwischen reagiert. Vorstandssprecher Danny Weigel, der sagt, wir haben nicht geschummelt und sieht den NLZ-Status aktuell nicht in Gefahr. Einige Kritikpunkte des DFB sehe man anders, andere will der Verein beheben. So soll unter anderem ab 1. Oktober ein zusätzlicher Physiotherapeut in Vollzeit eingestellt werden. In gut 2 Wochen wollen sich dann Rot-Weiß Erfurt und der DFB in einer Videoscheide zusammensetzen. Und was abseits des Sports sonst noch wichtig ist, das hören Sie auch gleich wieder in den Landeswelle Nachrichten um 5:30.
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0: 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Stausenblitzer immer zuerst. Die A4 Richtung Frankfurt. Auffahrt Bucher. Kaputter LKW auf dem Beschleunigungsstreifen. Die A9 Richtung München zwischen Bad Kloster-Lausnitz und dem Hermsdorfer Kreuz. Ein kaputter LKW auf dem Standstreifen. Und B88 Ilmenau Richtung Jena zwischen Kahla und dem Abzweig nach Rothenstein. Hier hat es einen Unfall mit mehreren Autos auf der rechten Spur gegeben. Blitzer haben wir aktuell keine. Ja, aber aktuell keine. Sieht gut aus.
1: 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Dann rufen Sie uns kostenlos an unter 0800 4x4 110.
0: Es ist 5:30.
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2: Ich bin Colin Mock. Schönen guten Tag. Die Kassen der Pflegeversicherung sind schon in wenigen Wochen leer. Davor warnt Spitzenverbandschef Oliver Blatt. Die Pflege wird immer teurer und immer mehr Menschen nehmen sie in Anspruch. Allein für dieses Jahr erwarten die Kassen ein Loch von 500 Millionen Euro. Die geplante Reform der Bundesregierung soll aber erst zum nächsten Jahr in Kraft treten. Kassenverbandschef Blatt sagt:
3: Der Pflege läuft also sprichwörtlich die Zeit davon. Der Politik rufe ich also hier klar und deutlich zu: Es muss jetzt endlich gehandelt werden. Denn in wenigen Monaten ist das Geld alle.
2: Der Sommer in Deutschland ist der zweitwärmste gewesen, seitdem flächendeckend gemessen wird. Nur der Rekordsommer 2003 war noch wärmer, so die vorläufige Bilanz. In diesem Jahr gab es knapp 30 heiße oder sogar sehr heiße Tage, so die Experten. Der Präsident des Naturschutzbundes Deutschland, Jörg-Andreas Krüger, sagt dazu bei NTV:
4: Wir werden jetzt in regelmäßigen Abständen mit solchen Sommern rechnen müssen. Wir erinnern uns, wir hatten 2018 und 2019 das letzte Mal solche Sommer. Unsere Wälder erholen sich heute noch von den Schäden aus diesen Sommern. Dieses Jahr kam der nächste Nackenschlag. Da jetzt immer noch die Augen zuzumachen und zu sagen, auch früher gab es mal warme Sommer, das bringt nichts.
2: In der Schweiz ist nach den Schüssen auf einem Techno-Festival jetzt ein Verdächtiger festgenommen worden. Zum möglichen Motiv des 43-Jährigen wird noch ermittelt. Die Polizei geht von einem Einzeltäter aus. Die Schüsse hatten mehrere Menschen verletzt. Eine junge Frau wurde getötet. Für ChatGPT gelten in der EU künftig besonders strenge Regeln. Weil der KI-Chatbot von so vielen Menschen genutzt wird, stuft die EU-Kommission ihn als sehr große Suchmaschine ein. Zu den verschärften Auflagen gehören ein stärkeres Vorgehen gegen illegale Inhalte und ein besserer Schutz Minderjähriger. Deutschland mischt im internationalen Raumfahrtgeschäft weiter kräftig mit. Jetzt hat ein Bremer Unternehmen einen Milliardenauftrag an Land gezogen. Für ein neues europäisches Kommunikationssystem baut es mehrere Satellitenplattformen. Das neue System soll die Kommunikation in Europa sicherer und unabhängiger machen.
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5: Mit Lou Amelie Groth. Schönen guten Tag. Am Hermsdorfer Kreuz ist ab heute bis Donnerstag eine wichtige Auffahrt gesperrt. Betroffen ist die Verbindung von der A9 Richtung Berlin auf die A4 Richtung Dresden. Grund sind Untersuchungsarbeiten. Wer aus Richtung München kommt und nach Dresden will, muss über die Anschlussstelle Hermsdorf Süd fahren und dort wenden. Eine unabhängige Kommission hat den Missbrauchsfall beim HSV Weimar aufgearbeitet und fordert jetzt Konsequenzen für den Sport in ganz Thüringen. Ein ehemaliger Trainer hatte über Jahre minderjährige Turnerinnen missbraucht. Er wurde 2023 rechtskräftig verurteilt. Der Bericht zeigt, Warnzeichen wurden offenbar zu lange übersehen, die betroffenen Kinder nicht ausreichend geschützt. Der Landessportbund will deshalb den Kinderschutz in Vereinen stärken. Bis Anfang 2029 sollen alle Sportvereine und Verbände in Thüringen eigene Schutzkonzepte haben. In Saalfeld wird heute Abend der Ehrenamtspreis verliehen. Die Stadt würdigt damit Menschen, die sich in ihrer Freizeit besonders für andere und für das Gemeinwohl einsetzen. Die Veranstaltung beginnt um 18 Uhr in der Kreismusikschule Saalfeld. Und mehr Nachrichten aus der Region gibt's auch zum Nachhören auf landeswelle.de.
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0: ist größtenteils ganz schön. Hier und da gibt's Sonne, wie gerade jetzt auch hier in Weimar, ein paar Wolken. Wo die Wolken dichter sind, da kann es aber auch mal ein paar Tropfen noch geben. Das Ganze bei bis zu 24 Grad heute. Morgen sieht es eigentlich genauso aus. Mal

0: Sonne, mal Wolken, ab und zu aber auch mal ein Schauer. Das Ganze bei Werten ebenfalls bis 24 Grad.
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0: Dietmar Held hier, ich bin mit dabei, auf dem Weg von der Arbeit nach Hause, zum Einkauf oder wo auch immer hin. Vielleicht ja auch schon ganz entspannt auf der Couch zu Hause. Die Musik in der nächsten halben Stunde ist universell einsatzbar und passt zu allem, was Sie gerade so tun. Und da sind ganz große Stars gleich mit dabei, zum Beispiel Tina Turner oder auch Michael Jackson, aber auch ein One-Hit-Wonder, einer der ersten großen Hits für das Produzententrio Stock Aitken Waterman, die ja später mit Kylie Minogue oder Rick Astley Musikgeschichte geschrieben haben. Los ging alles damals mit Dead or Alive, You Spin Me Round Like a Record, jetzt bei Landeswelle.

0: James Blunt 1973. Gleich 18 Uhr. Und bevor Sie genau erfahren, was bei Ihnen vor der Haustür heute zum Wochenstart so los war, gibt's noch eine kleine Bitte von uns.
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Stausenblitzer immer zuerst. A4 Richtung Frankfurt. Die Auffahrt Bucha. Ein kaputter LKW.

0: Aber keinen Moment.
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2: Mit Leonhard Adam, schönen guten Abend. Wenn Menschen was auf die Beine stellen wollen, sollen sie nicht dran gehindert werden. Das sagt man sich auch im Gera Rathaus und rührt deswegen jetzt nochmal die Werbetrommel für ein Förderprogramm. Welches genau, das klären wir gleich. Vorher schauen wir auf einen offenen Brief, der heute beim Innenminister ins Haus geflattert ist. Genau heute in 4 Monaten ist Silvester. Zugegeben, das ist noch eine Weile hin. Aber trotzdem beschäftigt Silvester schon jetzt die Städte bei uns in der Region. Und zwar so sehr, dass die jetzt einen offenen Brief an Innenminister Georg Mayer geschrieben haben. Lukas Fuchs aus der Redaktion, wer ist denn da dran beteiligt und worum geht's da?
3: Ja, unterschrieben haben den Brief unter anderem Benjamin Koppe, der Sicherheitsdezernent in Jena, Thomas Lenk, Ordnungsdezernent in Gera und Ralf Kirsten. Er ist für das Ordnungsamt in der Stadt Weimar zuständig. In dem Brief geht es um die Sicherheit in der Silvesternacht. Da hatte es ja rund um den vergangenen Jahreswechsel große Diskussionen gegeben und teilweise ist auch über die Rolle der Ordnungsämter diskutiert worden. Nach Ansicht der Dezernenten aber in manchen Fällen auch zu Unrecht.
2: Okay, und wieso?
3: Naja, sie sagen, dass nicht alleine die Ordnungsämter für die Sicherheit in der Silvesternacht zuständig sind, sondern auch die Polizei. Insbesondere dann, wenn es um Straftaten, Beschlagnahmungen oder Festnahmen geht. Und da dürfen sich die Ordnungsämter natürlich gar nicht drum kümmern. Die Dezernenten wünschen sich deswegen, dass in der Silvesternacht eben nicht nur Personal vom Ordnungsamt, sondern auch ausreichend Polizeikräfte im Einsatz sind. Das muss ihrer Meinung nach jetzt schon geplant werden. Und weil der Innenminister für die Polizei zuständig ist, haben sie ihm deswegen jetzt den Brief geschrieben.
2: Klingt für mich auch so, als würde man am Ende nicht alleine dafür verantwortlich gemacht werden wollen, falls was passiert. Das beste Rezept dagegen ist und bleibt aber natürlich einfach friedlich Silvester feiern. Auch kleine Ideen können oft Großes bewirken. Manchmal fehlt solchen Ideen aber nicht der Mut, sondern ein kleiner finanzieller Schubs. In Gera soll es daran nicht scheitern. Svea Mauersberger aus der Redaktion, was ist da geplant?
4: Naja, da vergibt die Stadt im kommenden Jahr wieder bis zu 5.000 Euro Förderung für kleine Projekte. Das Geld kommt aus dem Landesprogramm Solidarisches Zusammenleben der Generationen. Unterstützt werden Ideen, die das Miteinander der Stadt stärken. Zum Beispiel Treffen der jungen und älteren Generationen, Hilfe für Familien im Alltag, Beratungsangebote, Bildungsprojekte oder Aktionen für ein besseres Wohnumfeld. Anträge stellen können gemeinnützige Vereine, Wohlfahrtsverbände und kirchliche Träger.
2: Okay, bleiben noch 2 wichtige Fragen. Bis wann und wie?
4: Ja, ganz so viel Zeit ist nicht mehr. Die Antragsfrist wurde jetzt gerade nochmal verlängert und zwar bis Ende September. Guten Monat also noch. Das Ganze läuft über ein Formular, das man sich auf der Stadtwebseite runterladen kann. Das muss dann per Post an die Stadtverwaltung geschickt werden und entscheidend ist, wann es dort ankommt. Nicht, wann es losgeschickt wurde. Wer unsicher ist, ob die eigene Idee gefördert werden kann oder Hilfe beim Antrag braucht, kann sich an das Dezernat Soziales, Jugend und Kultur wenden. Da gibt's dann Unterstützung.
2: Also egal ob Nachbarschaftstreff, Familienhilfe oder generationsübergreifendes Projekt. Aus einer kleinen Idee kann etwas Großes für Gera werden. Und die Stadt sorgt hier für finanziellen Rückenwind. Und mehr Nachrichten aus der Region gibt's jetzt von Lou Amelie Groth.
5: Guten Abend. Na, Autofahrer müssen am Hermsdorfer Kreuz noch bis Donnerstag einen Umweg einplanen. Die Auffahrt von der A9 aus Richtung Berlin auf die A4 Richtung Dresden ist wegen Untersuchungsarbeiten gesperrt. Wer von München nach Dresden unterwegs ist, fährt bis Hermsdorf Süd weiter, wendet dort und kommt dann über die A9 Richtung Berlin zur A4. Und wir schauen noch rüber nach Weimar. Nach dem Missbrauchsfall beim HSV Weimar fordert eine unabhängige Kommission mehr Kinderschutz im Sport. Ein ehemaliger Trainer war hier 2023 rechtskräftig verurteilt worden, weil er minderjährige Turnerinnen missbraucht hatte. Der Bericht zeigt, dass Warnzeichen offenbar lange übersehen wurden. Der Landessportbund will deshalb klare Ansprechpartner, feste Regeln und bessere Prävention in Vereinen. Bis Anfang 2029 sollen alle Thüringer Sportvereine und Verbände eigene Schutzkonzepte vorlegen.
2: Und jetzt noch eine Meldung, bei der wir uns alle zusammen auf die Schulter klopfen können. Unsere Region war vergangenes Jahr nämlich besonders engagiert bei Spenden für die Blindenmission. Wie die Ostthüringer Zeitung schreibt, sind in Weimar durchschnittlich 1,43 Euro pro Kopf zusammengekommen. Der höchste Durchschnittswert in Thüringen. Direkt dahinter liegt Jena mit nur 2 Cent weniger. Und Platz 4 geht an Greiz. Hier waren es im Schnitt noch 91 Cent, beziehungsweise insgesamt über 18.600 Euro. Damit ließen sich dem Bericht zufolge etwas mehr als 600 Operationen am Grauen Star finanzieren. Damit bleibt noch der Blick aufs Wetter. Apolda meldet 20 Grad und in Rudolstadt sind es 19. Die Nacht bleibt wechselhaft mit Wolken und einzelnen Schauern.

0: Schauern, Gewitter spielen aber keine Rolle mehr bei Temperaturen um die 10 Grad. Morgen gibt's vor allem am Vormittag eine Mischung aus Sonne und Wolken. Richtung Nachmittag ziehen mehr und mehr Schauer auf bei Temperaturen zwischen 20 und 27 Grad. Und auch der Mittwoch geht wechselhaft weiter.
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3: Mit Dietmar Hild. Tja, und jeder hat ja irgendwie so Sachen, die er gerne mal machen würde, ne? Ich natürlich auch. Die Ballonfahrt, die ich immer machen wollte, die habe ich schon hinter mich gebracht. Aber ein Fallschirmsprung steht auf jeden Fall immer noch auf meiner Liste. Natürlich dann nur als Tandemsprung, klar. Also vielleicht dann mit einem der Herren, um die es gleich hier geht. Thomas, Tim und Moritz kommen aus Marxuhl und sind aktuell deutscher Meister im Fallschirmsprung. Gleich lernen sie kennen. Rein geht's erstmal in den Montagabend jetzt mit Madonna und Like a Prayer.

0: Es ist eine Sache, die ich unbedingt mal probieren würde. Und deshalb finde ich es auch umso schöner, dass es bei uns in Thüringen geht. Fallschirmspringen. Ja, die Profis übernehmen das ab morgen bei der deutschen Meisterschaft in Gera-Leumnitz auf dem Flugplatz. Und natürlich sind auch drei Thüringer mit dabei. Die Familie Mack mit Papa Thomas und den Brüdern Tim und Moritz aus Marksuhl sind seit Jahren Fallschirmspringer. Thomas hat in den 90ern beim Bund angefangen, mittlerweile gehört er zu mehrfachen deutschen Meistern, macht im Oktober sogar bei der WM mit. Vorher geht's ab morgen aber erstmal in Gera aus dem Flugzeug.
1: Ja, wir gehen in der Disziplin Vierer-Formationsspringen an den Start und ja, wie der Name schon sagt, wir machen zu viert Formationen in der Luft, die vorgegeben sind, die gelost werden. Und ja, das müssen wir oben in der Luft zeigen, innerhalb von 35 Sekunden, die wir haben. Und das wird dann hinterher bewertet und gibt entsprechend Punkte.
0: Also innerhalb von 35 Sekunden in der Luft Kunststücke machen, bevor der Fallschirm aufgeht. Das ist schon Wahnsinn und wirklich spektakulär. Würden Sie sich das auch trauen? Würden Sie auch selbst mitspringen? Also ich glaube, ich ja, aber wahrscheinlich nur so ein Tandemsprung, wo ich bei jemandem festgeschnallt bin, der sich auskennt und ich selber nichts machen muss.
2: 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Der August verabschiedet sich mit einem deutlichen Rückgang des Beifußpollenflugs. Kräuterallergiker können heute zum ersten Mal seit Wochen aufatmen. 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
1: Unterstützt von KI. Auf der B88 Ilmenau Richtung Jena, Achtung, zwischen Kahla und dem Abzweig nach Rothenstein hat es einen Unfall auf der rechten Spur gegeben. Auf der A4 Chemnitz Richtung Erfurt steht in der Einfahrt Bucher ein defekter LKW auf dem Beschleunigungsstreifen.
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3: Ich bin Colin Mock. Schönen guten Abend. Um die Pflegeversicherung steht es noch schlechter als bisher gedacht. Stand jetzt geht den Pflegekassen noch vor Inkrafttreten der geplanten Reform zum neuen Jahr das Geld aus. Neuesten Berechnungen zufolge ist schon im Oktober das Ende der Fahnenstange erreicht, sagt Spitzenverbandschef Oliver Blatt.
4: Wenn Ausgaben dreimal so stark steigen wie Einnahmen, dann ist das immer ein Problem. Haupttreiber dieser Entwicklung ist die steigende Anzahl von Menschen, die Leistungen der Pflegeversicherung in Anspruch nehmen.
3: Die Politik muss jetzt sehr schnell etwas tun, so Blatt weiter. Deutschland hat einen der wärmsten Sommer seit Beginn der Aufzeichnung hinter sich. Der Deutsche Wetterdienst spricht in seiner vorläufigen Bilanz von Dimensionen, wie sie in Deutschland bislang nicht beobachtet wurden. Etwa mit Blick auf die Hitzewelle Ende Juni mit über 40 Grad. Jörg-Andreas Krüger ist der Präsident des Naturschutzbundes Deutschland. Er sagt bei NTV, das ist ein Weckruf.
5: Ob wir jetzt jedes Jahr solche Sommer haben, das ist eher unwahrscheinlich. Aber wir werden sie viel, viel häufiger und immer öfter haben. Und das bedeutet, wir müssen besser vorbereitet sein, damit wir weniger Hitzetote haben, weniger katastrophale Schäden in Natur und Landschaft, Forstwirtschaft und Landwirtschaft und überall.
3: Die Schweizer Polizei.

0: Polizei hat nach den Schüssen auf einem Festival jetzt einen Verdächtigen gefasst. Ein 43-Jähriger wurde festgenommen. Er soll allein gehandelt haben, das Motiv ist aber noch unklar. Bei den Schüssen wurden eine Frau getötet und 5 weitere Menschen verletzt. Immer mehr Städte in Deutschland setzen auf Ladebordsteine für E-Autos. Nach erfolgreichen Tests in Düsseldorf, Dortmund und Köln wurden jetzt auch welche in Leipzig und Bamberg installiert. Statt sperriger Ladesäulen können Autofahrer ihr Kabel platzsparend im Bordstein einstöpseln. Eine große Ära geht zu Ende. Lionel Messi beendet seine Karriere in der argentinischen Fußballnationalmannschaft. Nach über 20 Jahren sagt er, es ist an der Zeit. Messi ist 2022 Weltmeister geworden. Sein letztes Spiel war das verlorene WM-Finale diesen Juli gegen Spanien.
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2: Mal mehr, mal weniger Wolken über Thüringen. Schauer gibt's nur ganz selten. Und im Laufe der Nacht geht's mit den Temperaturen runter bis auf 10 Grad. Morgen dann meistens trocken bei Werten bis 24 Grad.
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1: Mit Lou Amelie Groth. Das ehemalige Freizeitbad Waikiki in Zollenroda-Tribis ist schon wieder das Ziel von Einbrechern geworden. Laut Polizei hatte der Wachschutz am Samstag festgestellt, dass Unbekannte auf das abgesperrte Gelände gelangt waren. Sie schlugen offenbar eine Fensterscheibe ein und verschafften sich so Zugang zum Gebäude. Die Polizei sicherte Spuren und ermittelt wegen Hausfriedensbruch und Sachbeschädigung. Am früheren Freizeitbad hat es wohl schon häufiger ähnliche Vorfälle gegeben. Der Schaden an dem Gebäude ist inzwischen ziemlich groß. In Apolda ist ein Schäferhund durch einen Zeugen aus einer ziemlich schlimmen Situation gerettet worden. Der Zeuge hatte gesehen, wie ein 26-Jähriger den Hund am Samstagabend getreten und geschlagen haben soll und rief die Polizei. Die Beamten fanden den Mann wenig später auf einem Platz in der Stadt. Weil er schon früher wegen eines ähnlichen Falls aufgefallen sein soll, kam eine Amtstierärztin dazu. Sie nahm den Hund direkt mit. Gegen den 26-Jährigen wird jetzt wegen eines möglichen Verstoßes gegen das Tierschutzgesetz ermittelt. Hinzu kam, dass sein Auto laut Polizei nicht versichert war. 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
1: Ich bin Marie-Louise Eberhardt aus der katholischen Redaktion. Guten Abend. Suche den Frieden und jage ihm nach, ist ein Psalmvers und der Titel von Abt Johannes Eckarts Buch, im Herder Verlag erschienen. Schon der heilige Benedikt von Nursia hat diesen Friedenspsalm zitiert. Abt Johannes Eckart gibt in seinem Buch Einblicke in das Leben des heiligen Benedikts. Dieser betone in der Benediktiner-Klosterregel, Frieden ist möglich, doch er fällt uns nicht einfach zu. Man muss ihn aktiv suchen. Frieden hat man nicht, man kann ihn nicht besitzen. Vielmehr braucht es eine wache Aufmerksamkeit, die ihn aufspüren will. Ja, eine tiefe Sehnsucht, ihn zu finden. Diese Sehnsucht setzt Beweglichkeit voraus, wie das Wort jagen andeutet. Frieden verlangt einen Einsatz und Anstrengung. Frieden ist Arbeit. Benedikt von Nursia hat das abendländische Mönchtum vor etwa 1500 Jahren begründet. Autor Johannes Eckart entdeckt in Benedikts Worten und Legenden wichtige Impulse für die heutige Zeit. Mit 16 Wegweisern möchte der Autor uns einladen, selbst zum Friedensboten zu werden. Er wählt dafür Geschichten wie die vom widerspenstigen Raben. Ein Rabe, der Benedikt hilft, das vergiftete Brot von Florentius zu entsorgen. Abt Johannes Eckart betont in seinem Buch Suche den Frieden und jage ihm nach, Benedikt ermutigt uns, immer wieder neu anzufangen, den Frieden in uns zu suchen. Denn am Ende der Benediktinerregel steht Pervenies. Du wirst ankommen.
2: Der Zug nach Erfurt fährt heute von Gleis 3.
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0: Und KI. Auf der A4 Chemnitz Richtung Erfurt, Vorsicht. In Höhe Bucher steht ein kaputter LKW auf der Autobahn. Und außerdem steht an der Einfahrt Bucher ein defekter LKW auf dem Beschleunigungsstreifen.
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2: Ich bin Colin Mock. Schönen guten Abend. Während die entsprechenden

0: Die Politik muss jetzt sehr schnell etwas tun, fordert Blatt. Union und SPD wollen, dass ihre Reform bis Herbst auf den Weg kommt, damit sie zum kommenden Jahr in Kraft tritt. Der neue Gesundheitsminister Linnemann überarbeitet dazu noch den Entwurf seiner Vorgängerin Wagen.
1: Die Schweizer Polizei hat nach den tödlichen Schüssen auf einem Festival jetzt den mutmaßlichen Täter gefasst. Der 43-Jährige wurde im Rahmen der Fahndung angehalten und unter dringendem Tatverdacht festgenommen. Fabian Hoffmann.
2: Allzu viele Details nannte die Polizei nicht. Zu einem möglichen Motiv werde nach wie vor ermittelt. Stand jetzt wird aber von einem Einzeltäter ausgegangen. Auf dem Techno-Festival waren am frühen Sonntagmorgen mehrere Schüsse gefallen. Eine 22-Jährige wurde dabei getötet, 5 weitere Menschen verletzt, darunter auch eine Deutsche. Der Täter war zunächst auf der Flucht. Erst knapp 24 Stunden später gelang die Festnahme.
1: Der Sommer in Deutschland ist der zweitwärmste gewesen, seitdem flächendeckend gemessen wird. Nur der Rekordsommer 2003 war noch wärmer, so die vorläufige Bilanz. In diesem Jahr gab es knapp 30 heiße oder sogar sehr heiße Tage, so die Experten. Die EU zieht bei ChatGPT die Daumenschrauben an. Für den KI-Chatbot von OpenAI gelten künftig die strengsten Regeln im Gesetz über digitale Dienste. Es greift ab 45 Millionen Usern im Monat. ChatGPT muss jetzt mehr gegen illegale Inhalte tun. Auch fürs Online-Forum Reddit und die Spieleplattform Roblox gelten strengere Regeln. Fußball-Superstar Lionel Messi hört auf, zumindest bei der argentinischen Nationalmannschaft. Der Entschluss tut weh, aber es ist Zeit, sagt der 39-Jährige, 1,5 Monate nach der WM-Niederlage gegen Spanien. Messi hat in über 20 Jahren mehr als 200 Länderspiele für Argentinien bestritten. Vor 4 Jahren wurde er Weltmeister.
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4: Mal mehr, mal weniger Wolken über Thüringen. Schauer gibt's nur ganz selten. Und im Laufe der Nacht geht's mit den Temperaturen runter bis auf 10 Grad. Morgen dann meistens trocken bei Werten bis 24 Grad.
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4: Mit Dietmar Hild und Kim Wilde gleich. Sie singt von den Kids in America. Ja, und Kids in America waren sie auch mal, die Brüder Don und Phil Everly. Später sollten sie dann eines der erfolgreichsten Duos der Weltgeschichte werden. Die Everly Brothers hatten Riesenhits gehabt in den 50er und 60ern vor allem. Bye Bye Love, Wake Up Little Susie oder auch Crying in the Rain. Und genau den haben die Norweger von a-ha im Jahr 1990 wieder ausgebuddelt und ihn erneut zum Hit gemacht. In Deutschland immerhin Platz 6, in Norwegen haben sie es bis auf die 1 geschafft. Hier sind sie, a-ha und Crying in the Rain.
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0: Morgen startet die Deutsche Meisterschaft im Fallschirmsprung in Gera und wir haben mit drei Männern gesprochen, die ihren Meistertitel verteidigen wollen. Thomas, Tim und Moritz gehören zur Familie Mack, kommen aus Marksuhl und sind aktuell Deutscher Meister im Fallschirmsprung. Papa Thomas macht es schon seit den 90ern, aber auch Moritz kann sich noch genau an seinen ersten Sprung erinnern.
1: Ja, der erste Sprung, ich denke, der bleibt einem immer in Erinnerung. Und was geht einem durch den Kopf, wenn die Tür aufgeht? Das ist so ein Mix aus Adrenalin, Vorfreude, Aufregung, denn man weiß wirklich nicht, was gleich als nächstes passiert.
0: Mittlerweile ist Moritz dann natürlich deutlich routinierter. Man möchte fast von Entspannung sprechen, wenn er da oben aus dem Flugzeug springt.
1: Ja, ich denke, es ist ein guter Mix aus beidem. Also der Nervenkitzel ist natürlich immer noch da, aber auch die Entspannung. Also es ist entspannt,

0: ein. Man hat extrem viel Spaß, extrem viel Freude daran. Natürlich hat man immer noch manchmal ein Kribbeln im Bauch, aber die Balance von beidem sollte im Endeffekt entscheidend sein, dass es nicht zu entspannt wird und man zu cool wird und auch nicht zu unentspannt und die ganze Zeit mit Adrenalin pur durch die Luft schießt.
1: Und es ist natürlich ein unbeschreibliches Gefühl, da einmal so schwerelos zu sein. Also ich würde es probieren. Und wenn Sie sich dafür interessieren, ab morgen läuft in Gera die deutsche Meisterschaft im Fallschirmspringen am Flugplatz Gera-Leubnitz.

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1: Unterstützt von KI. Auf der A4 Chemnitz Richtung Erfurt. Bitte aufpassen. In Höhe Bucher steht ein kaputter LKW auf der Autobahn. Und auch in der Einfahrt Bucher steht ein defekter LKW auf dem Beschleunigungsstreifen.
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2: Mal mehr, mal weniger Wolken über Thüringen. Schauer gibt's nur ganz selten. Und im Laufe der Nacht geht's mit den Temperaturen runter bis auf 10 Grad. Morgen dann meistens trocken bei Werten bis 24 Grad.
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1: Dietmar Held hier am Montagabend und jetzt geht's in die Abteilung Literatur. Moby Dick ist ein Roman, den viele, viele gelesen haben und die, die ihn nicht gelesen haben, die haben zumindest schon mal was davon gehört. Aus dem Jahr 1851 stammt der Roman und geschrieben wurde er von Herman Melville. Und dieser Herman Melville ist der Ur-Uronkel von einem Mann namens Richard Melvin Hall, der ist Musiker und nennt sich nach dem Buch seines berühmten Ur-Uronkels Moby. Selbst inzwischen ein Riesenstar. In ein paar Minuten kommt er hier mit Why Does My Heart Feel So Bad? Aber erstmal bei Landeswelle Thüringen. Moray Head.

0: Landeswelle Thüringen hier am Montagabend. Und für die Mönchszwerge war das heute ein ganz besonderer Wochenstart. Alex und Svea aus unserer Morgensendung König und Crew waren bei der Kita in Mönchenholzhausen heute nämlich zu Besuch. Und sie haben was mitgebracht.
1: Wisst ihr, was da drin ist?
2: Warnwesten.
3: Ja, gut zugehört.
1: Und wofür sind die da?
2: Für die Schulanfänger.
1: Für die Schulanfänger?
2: Ja. Für uns.
1: Und warum brauchen wir die?
2: Zum Wandern.
1: Wer will denn alles eine?
4: Ich bin Richard, ich glaube, die passt.
5: Die passt richtig gut zusammen.
6: Wow. Ja, guck mal.
5: Ist auch hier schön mit Klettverschluss.
6: Oh. Guck mal, wie cool das aussieht.
7: Und du leuchtest.
1: Wer bist denn du?
8: Ella.
1: Die Ella. Und los. Stop.
8: Und dann wir alle drei
6: Senior.
8: Sind
6: und dann?
8: Freunde.
6: Ja, oh, schön. Und wer bist du?
9: Aurelia.
6: Ah ja.
5: Ihr seid doch alle Freunde hier, oder?
9: Guck mal hier.
5: Ja. Da kommt dann nochmal bei dir
6: was. Hallo.
9: Hallo.
0: So, und sie sichern sich jetzt auch noch einen Satz Warnwesten, knallorange mit großen Reflektoren. Der nächste Karton geht morgen Vormittag beim Kollegen Patrick Rebin raus. 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
1: Unterstützt von KI. Auf der A4 Chemnitz Richtung Erfurt. Achtung, an der Einfahrt Bucha steht ein kaputter LKW auf dem Beschleunigungsstreifen. In Höhe Bucha steht außerdem ein kaputter LKW auf der Autobahn.
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2: Ich bin Colin Mock. Schönen guten Abend. Um die Pflegeversicherung steht es noch schlechter als bisher gedacht. Stand jetzt geht den Pflegekassen noch vor Inkrafttreten der geplanten Reform zum neuen Jahr das Geld aus. Neuesten Berechnungen zufolge ist schon im Oktober das Ende der Fahnenstange erreicht, sagt Spitzenverbandschef Oliver Blatt.
3: Wenn Ausgaben dreimal so stark steigen wie Einnahmen, dann ist das immer ein Problem. Haupttreiber dieser Entwicklung ist die steigende Anzahl von Menschen, die Leistungen der Pflegeversicherung in Anspruch nehmen.
2: Die Politik muss jetzt sehr schnell etwas tun, so Blatt weiter. Der Sommer in Deutschland ist der zweitwärmste gewesen, seitdem flächendeckend gemessen wird. Nur der Rekordsommer 2003 war noch wärmer, so die vorläufige Bilanz. In diesem Jahr gab es knapp 30 heiße oder sogar sehr heiße Tage, so die Experten. Der Präsident des Naturschutzbundes Deutschland, Jörg-Andreas Krüger, sagt dazu bei NTV:
4: Wir werden jetzt in regelmäßigen Abständen mit solchen

0: Sommern rechnen müssen. Wir erinnern uns, wir hatten 2018 und 2019 das letzte Mal solche Sommer. Unsere Wälder erholen sich heute noch von den Schäden aus diesen Sommern. Dieses Jahr kam der nächste Nackenschlag. Da jetzt immer noch die Augen zuzumachen und zu sagen, auch früher gab es mal warme Sommer, das bringt nichts.
1: In der Schweiz ist nach den Schüssen auf einem Techno-Festival jetzt ein Verdächtiger festgenommen worden. Zum möglichen Motiv des 43-Jährigen wird noch ermittelt. Die Polizei geht von einem Einzeltäter aus. Die Schüsse hatten mehrere Menschen verletzt. Eine junge Frau wurde getötet. Für ChatGPT

0: illegale Inhalte und ein besserer Schutz Minderjähriger. Deutschland mischt im internationalen Raumfahrtgeschäft weiter kräftig mit. Jetzt hat ein Bremer Unternehmen einen Milliardenauftrag an Land gezogen. Für ein neues europäisches Kommunikationssystem baut es mehrere Satellitenplattformen. Das neue System soll die Kommunikation in Europa sicherer und unabhängiger machen.
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2: Mal mehr, mal weniger Wolken über Thüringen. Schauer gibt's nur ganz selten. Und im Laufe der Nacht geht's mit den Temperaturen runter bis auf 10 Grad. Morgen dann meistens trocken bei Werten bis 24 Grad.
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2: Dietmar Hild hier und Sie könnten jetzt natürlich den Fernseher anmachen und quasi zur Tagesschau übergehen. Sie könnten aber auch einfach hier bei uns bleiben, denn es lohnt sich. Hier gibt's jetzt nämlich wieder die 80er um 8, unseren Doppelpack. Und da hören wir Phil Collins gleich mit einem richtig tollen Song, ein bisschen schwer auszusprechen. Studio haben wir gleich mit dabei. Los geht's jetzt aber mit einem, ja, meiner Lieblingssongs, wenn es um französische Musik geht. France Gall, das war ihr Comeback damals im Jahr 1987. Die Hommage an Ella Fitzgerald. Hier ist Ella.

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1: Unterstützt von KI. Auf der A4 Chemnitz Richtung Erfurt. Achtung, in der Einfahrt Bucher und in Höhe Bucher steht ein kaputter LKW. Einmal auf dem Beschleunigungsstreifen und außerdem auf der Autobahn.
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2: Mal mehr, mal weniger Wolken über Thüringen. Schauer gibt's nur ganz selten. Und im Laufe der Nacht geht's mit den Temperaturen runter bis auf 10 Grad. Morgen dann meistens trocken bei Werten bis 24 Grad.
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1: Unterstützt von KI. Auf der A4 Chemnitz Richtung Erfurt. Achtung, in der Einfahrt Bucher und in Höhe Bucher steht ein kaputter LKW. Einmal auf dem Beschleunigungsstreifen und außerdem auf der Autobahn.
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2: Ich bin Colin Mock. Schönen guten Abend. Die Kassen der Pflegeversicherung sind schon in wenigen Wochen leer. Davor warnt Spitzenverbandschef Oliver Blatt. Die Pflege wird immer teurer und immer mehr Menschen nehmen sie in Anspruch. Allein für dieses Jahr erwarten die Kassen ein Loch von 500 Millionen Euro. Die geplante Reform der Bundesregierung soll aber erst zum nächsten Jahr in Kraft treten. Kassenverbandschef Blatt sagt:
3: Der Pflege läuft also sprichwörtlich die Zeit davon. Der Politik rufe ich also hier klar und deutlich zu: Es muss jetzt endlich gehandelt werden. Denn in wenigen Monaten ist das Geld alle.
2: Deutschland hat einen der wärmsten Sommer seit Beginn der Aufzeichnung hinter sich. Der Deutsche Wetterdienst spricht in seiner vorläufigen Bilanz von Dimensionen, wie sie in Deutschland bislang nicht beobachtet wurden. Etwa mit Blick auf die Hitzewelle Ende Juni mit über 40 Grad. Jörg-Andreas Krüger ist der Präsident des Naturschutzbundes Deutschland. Er sagt bei NTV, das ist ein Weckruf.
4: Ob wir jetzt jedes Jahr solche Sommer haben, das ist eher unwahrscheinlich. Aber wir werden sie viel, viel häufiger und immer öfter haben. Und das bedeutet, wir müssen besser vorbereitet sein, damit wir weniger Hitzetote haben, weniger katastrophale Schäden in Natur und Landschaft, Forstwirtschaft und Landwirtschaft und überall.
2: In der Schweiz ist nach den Schüssen auf einem Techno-Festival jetzt ein Verdächtiger festgenommen worden. Zum möglichen Motiv des 43-Jährigen wird noch ermittelt. Die Polizei geht von einem Einzeltäter aus. Die Schüsse hatten mehrere Menschen verletzt. Eine junge Frau wurde getötet. Deutschland hat jetzt ein eigenes Sicherheitsinstitut für künstliche Intelligenz. Es ist in Berlin an den Start gegangen. Das Institut soll Risiken und Chancen moderner KI-Systeme bewerten und Deutschland international wettbewerbsfähig halten. Außerdem geht es um weniger digitale Abhängigkeit.

0: Immer mehr Städte in Deutschland setzen auf Ladebordsteine für E-Autos. Nach erfolgreichen Tests in Düsseldorf, Dortmund und Köln wurden jetzt auch welche in Leipzig und Bamberg installiert. Statt sperriger Ladesäulen können Autofahrer ihr Kabel platzsparend im Bordstein einstöpseln.
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2: Mal mehr, mal weniger Wolken über Thüringen. Schauer gibt's nur ganz selten. Und im Laufe der Nacht geht's mit den Temperaturen runter bis auf 10 Grad. Morgen dann meistens trocken bei Werten.

0: von Rosa von Braunheim. Viele Hits hatten sie nicht, aber einen ganz, ganz großen schon. Und den gibt's gleich. Crucified nach Kult von Falco. Out of the Dark, Into the Light, jetzt bei Landeswelle.
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1: Unterstützt von KI. Auf der A4 Chemnitz Richtung Erfurt. Achtung, in der Einfahrt Bucher und in Höhe Bucher steht ein kaputter LKW. Einmal auf dem Beschleunigungsstreifen und außerdem auf der Autobahn.
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2: Mal mehr, mal weniger Wolken über Thüringen. Schauer gibt's nur ganz selten. Und im Laufe der Nacht geht's mit den Temperaturen runter bis auf 10 Grad. Morgen dann meistens trocken bei Werten bis 24 Grad.

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1: Ich bin Anna Löwer. Schönen guten Abend. Während die entsprechende Reform noch heftig diskutiert wird, schlägt die Pflegeversicherung Alarm. Neuesten Berechnungen zufolge könnte den Kassen schon im Oktober das Geld ausgehen. Mehr von Silas Quiring.
2: Weil die Ausgaben immer weiter steigen, gab es in den ersten 6 Monaten schon ein Defizit von 770 Millionen Euro. Das hat Verbandschef Blatt bei der Halbjahresbilanz erklärt. Die Politik muss jetzt sehr schnell etwas tun, fordert Blatt. Union und SPD wollen, dass ihre Reform bis Herbst auf den Weg kommt, damit sie zum kommenden Jahr in Kraft tritt. Der neue Gesundheitsminister Linnemann überarbeitet dazu noch den Entwurf seiner Vorgängerin Wagen.
1: Deutschland hat einen der wärmsten Sommer seit Beginn der Aufzeichnungen hinter sich. Der Deutsche Wetterdienst spricht in seiner vorläufigen Bilanz von Dimensionen, wie sie in Deutschland bislang nicht beobachtet wurden. Etwa mit Blick auf die Hitzewelle Ende Juni mit über 40 Grad. Jörg Andreas Krüger ist der Präsident des Naturschutzbundes Deutschland. Er sagt bei NTV, das ist ein Weckruf.
3: Ob wir jetzt jedes Jahr solche Sommer haben, das ist eher unwahrscheinlich. Aber wir werden sie viel, viel häufiger und immer öfter haben. Und das bedeutet, wir müssen besser vorbereitet sein, damit wir weniger Hitzetote haben, weniger katastrophale Schäden in Natur und Landschaft, Forstwirtschaft und Landwirtschaft und überall.
1: In der Schweiz ist nach den Schüssen auf einem Techno-Festival ein Verdächtiger festgenommen worden. Zum möglichen Motiv des 43-Jährigen wird noch ermittelt. Die Polizei geht von einem Einzeltäter aus. Die Schüsse hatten mehrere Menschen verletzt, eine junge Frau tödlich. Deutschland mischt im internationalen Raumfahrtgeschäft weiter kräftig mit. Jetzt hat ein Bremer Unternehmen einen Milliardenauftrag an Land gezogen. Für ein europäisches Kommunikationssystem baut es mehrere Satellitenplattformen. Das neue System soll die Kommunikation in Europa sicherer und unabhängiger machen. Eine große Ära geht zu Ende. Lionel Messi beendet seine Karriere in der Argentinien.

0: spanischen Fußballnationalmannschaft nach über 20 Jahren. Messi ist 2022 Weltmeister geworden. Sein letztes Spiel war das verlorene WM-Finale im Juli gegen Spanien.
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2: Mal mehr, mal weniger Wolken über Thüringen. Schauer gibt's nur ganz selten. Und im Laufe der Nacht geht's mit den Temperaturen runter bis auf 10 Grad. Morgen dann meistens trocken bei Werten bis 24 Grad.
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1: Mal mehr, mal weniger Wolken über Thüringen. Schauer gibt's nur ganz selten. Und im Laufe der Nacht geht's mit den Temperaturen runter bis auf 10 Grad. Morgen dann meistens trocken bei Werten bis 24 Grad.
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1: Ich bin Anna Löwer. Schönen guten Abend. Der Sommer in Deutschland ist der zweitwärmste gewesen, seitdem flächendeckend gemessen wird. Nur der Rekordsommer 2003 war noch wärmer, so die vorläufige Bilanz. In diesem Jahr gab es knapp 30 heiße oder sogar sehr heiße Tage, so die Experten. Der Präsident des Naturschutzbundes Deutschland, Jörg Andreas Krüger, sagt dazu bei NTV.
2: Wir werden jetzt in regelmäßigen Abständen mit solchen Sommern rechnen müssen. Wir erinnern uns, wir hatten 2018 und 2019 das letzte Mal solche Sommer. Unsere Wälder erholen sich heute noch von den Schäden aus diesen Sommern. Dieses Jahr kam der nächste Nackenschlag. Da jetzt immer noch die Augen zuzumachen und zu sagen, auch früher gab es mal warme Sommer, das bringt nichts.
1: Die Kassen der Pflegeversicherung sind schon in wenigen Wochen leer. Davor warnt Spitzenverbandschef Oliver Blatt. Die Pflege wird immer teurer und immer mehr Menschen nehmen sie in Anspruch. Allein für dieses Jahr erwarten die Kassen ein Loch von 500 Millionen Euro. Die geplante Reform der Bundesregierung soll aber erst zum nächsten Jahr in Kraft treten. Kassenverbandschef Blatt sagt:
3: Der Pflege läuft also sprichwörtlich die Zeit davon. Der Politik rufe ich also hier klar und deutlich zu. Es muss jetzt endlich gehandelt werden, denn in wenigen Monaten ist das Geld alle.
1: Deutschland hat jetzt ein eigenes Sicherheitsinstitut für künstliche Intelligenz. Es ist in Berlin an den Start gegangen. Das Institut soll Risiken und Chancen moderner KI-Systeme bewerten und Deutschland international wettbewerbsfähig halten. Außerdem geht es um weniger digitale Abhängigkeit. Die Schweizer Polizei hat nach den Schüssen auf einem Festival jetzt einen Verdächtigen gefasst. Der 43-Jährige wurde fast 24 Stunden nach der Tat festgenommen. Er soll allein gehandelt haben, das Motiv ist noch unklar. Bei den Schüssen wurde eine Frau getötet, 5 weitere Menschen verletzt. Für ChatGPT gelten in der EU künftig besonders strenge Regeln. Weil der KI-Chatbot von so vielen Menschen genutzt wird, stuft die EU-Kommission ihn als sehr große Suchmaschine ein. Zu den verschärften Auflagen gehören ein stärkeres Vorgehen gegen illegale Inhalte und ein besserer Schutz Minderjähriger.
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4: Mal mehr, mal weniger Wolken über Thüringen. Schauer gibt's nur ganz selten. Und im Laufe der Nacht geht's mit den Temperaturen runter bis auf 10 Grad. Morgen dann meistens trocken bei Werten bis 24 Grad.
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1: Mal mehr, mal weniger Wolken über Thüringen. Schauer gibt's nur ganz selten. Und im Laufe der Nacht geht's mit den Temperaturen runter bis auf 10 Grad. Morgen dann meistens trocken, bei Werten bis 24 Grad.

0: 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Es ist 0 Uhr. 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
1: Ich bin Anna Löwer. Schönen guten Abend. Während die entsprechende Reform noch heftig diskutiert wird, schlägt die Pflegeversicherung Alarm. Neuesten Berechnungen zufolge könnte den Kassen schon im Oktober das Geld ausgehen. Mehr von Silas Quiring.
2: Weil die Ausgaben immer weiter steigen, gab es in den ersten 6 Monaten schon ein Defizit von 770 Millionen Euro. Das hat Verbandschef Blatt bei der Halbjahresbilanz erklärt. Die Politik muss jetzt sehr schnell etwas tun, fordert Blatt. Union und SPD wollen, dass ihre Reform bis Herbst auf den Weg kommt, damit sie zum kommenden Jahr in Kraft tritt. Der neue Gesundheitsminister Linnemann überarbeitet dazu noch den Entwurf seiner Vorgängerin Waken.
1: Deutschland hat einen der wärmsten Sommer seit Beginn der Aufzeichnungen hinter sich. Der Deutsche Wetterdienst spricht in seiner vorläufigen Bilanz von Dimensionen, wie sie in Deutschland bislang nicht beobachtet wurden. Etwa mit Blick auf die Hitzewelle Ende Juni mit über 40 Grad. Jörg Andreas Krüger ist der Präsident des Naturschutzbundes Deutschland. Er sagt bei NTV, das ist ein Weckruf.
3: Ob wir jetzt jedes Jahr solche Sommer haben, das ist eher unwahrscheinlich. Aber wir werden sie viel, viel häufiger und immer öfter haben. Und das bedeutet, wir müssen besser vorbereitet sein, damit wir weniger Hitzetote haben, weniger katastrophale Schäden in Natur und Landschaft, Forstwirtschaft und Landwirtschaft und überall.
1: In der Schweiz ist nach den Schüssen auf einem Techno-Festival ein Verdächtiger festgenommen worden. Zum möglichen Motiv des 43-Jährigen wird noch ermittelt. Die Polizei geht von einem Einzeltäter aus. Die Schüsse hatten mehrere Menschen verletzt, eine junge Frau tödlich. Deutschland mischt im internationalen Raumfahrtgeschäft weiter kräftig mit. Jetzt hat ein Bremer Unternehmen einen Milliardenauftrag an Land gezogen. Für ein europäisches Kommunikationssystem baut es mehrere Satellitenplattformen. Das neue System soll die Kommunikation in Europa sicherer und unabhängiger machen. Eine große Ära geht zu Ende. Lionel Messi beendet seine Karriere in der argentinischen Fußballnationalmannschaft nach über 20 Jahren. Messi ist 2022 Weltmeister geworden. Sein letztes Spiel war das verlorene WM-Finale im Juli gegen Spanien.
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0: bitte nicht. Nicht!
1: Noch mehr, Doktor?
2: Natürlich noch mehr. Sonst lohnt es sich ja gar nicht.
0: Nicht! Nicht!
1: Sieht ganz danach aus, als ob diese Quelle bald versiegen wird.
2: Und wenn schon, ich möchte wetten, Sie werden für Nachschub zu sorgen wissen, im ureigensten Interesse.
1: Das werde ich auch. Ganz bestimmt werde ich das.
0: Bitte, helfen Sie mir. Helfen Sie. Ich falle.
1: Oh, du armes Kind.
2: Niemand kann dir jetzt mehr helfen.
1: Er hat recht. Niemand.

0: Jahres 1879 in London auf, eine bekannte Vermittlungsagentur in der Harbeck Street aufzusuchen.
1: Herein.
2: Guten Tag.
3: Guten Tag. Was kann ich für Sie tun?
2: Ich wollte mich vorstellen.
3: Gern. Bitte, nehmen Sie Platz.
2: Danke. Ich heiße Bella Rolston.
3: Rolston. Mhm. Schön, Miss Rolston. Ich bin Miss Torpenter, die Leiterin dieser Agentur. Als was wünschen Sie denn von mir vermittelt zu werden?
2: Als Gesellschafterin.
3: Mhm. Gesellschafterin. Ich kann Sie jedoch erst in meine Kartei aufnehmen, wenn Sie die Aufnahmegebühr entrichtet haben.
2: Oh, ich verstehe. Wie hoch wäre die denn?
3: Eine Krone.
2: Oh.
3: Gemessen an dem, was eine Vermittlung durch mich für Sie, vor allem auch in finanzieller Hinsicht, bedeuten kann, sicherlich ein geringer Betrag. Aber wenn Sie es vorziehen, lieber...
2: Nein, ich zahle. Hier, bitte.
3: Dann fahren wir also fort. Alter?
2: 18, seit Ende Juli.
3: Irgendwelche besonderen Fähigkeiten?
2: Leider nein. Andernfalls würde ich mich natürlich viel lieber als Gouvernante bewerben.
3: Ich fürchte, Sie unterliegen einem Irrtum, meine Liebe. Ich habe etliche Damen mit erstklassiger Erziehung und Ausbildung in meiner Kartei, die allesamt als Gesellschafterinnen oder Anstandsdamen vermittelt zu werden wünschen.
2: Oh.
3: Die in diesem Bereich anfallenden Arbeiten sind durchaus anspruchsvoll.
2: Oh, das wollte ich auch gar nicht in Abrede stellen. Es ist in meinem Fall nur so, dass ich durchaus eine gute Erziehung genossen habe. Ich habe zum Beispiel als Kind Klavierunterricht bekommen, aber seit ich 12 Jahre alt bin, haben meine Mutter und ich uns, bedingt durch besondere Umstände, leider kein Klavier mehr leisten können. Insofern weiß ich nicht, wie gut ich es noch zu spielen vermag. Seit diesem Zeitpunkt musste ich meiner Mutter täglich bei der Erledigung von Näharbeiten zur Hand gehen, die sie im Auftrag einer Großschneiderei zu Hause ausführt. Da blieb naturgemäß nicht mehr viel Zeit für weitere Studien.
3: Ja, schon gut. Bitte, verschwenden Sie meine Zeit nicht damit, mir aufzuzählen, was Sie alles nicht oder nur vielleicht können, ja? Sagen Sie mir einfach, was Sie anbieten können und ich notiere es. Also.
2: Ich...
3: Ja, wie steht es denn beispielsweise mit Lesen?
2: Das kann ich natürlich.
3: Auch gut genug, um 2 bis 3 Stunden am Stück vorlesen zu können?
2: Ich denke schon.
3: Sie denken?
2: Ich würde es mir zutrauen, ja.
3: Sind Sie ein guter Frühaufsteher, fleißig, begabt in Handarbeiten, eine gute Spaziergängerin und generell jemand, den man gerne um sich hat?
2: Ich denke ja.
3: Miss Rolston, jetzt bitte ich Sie aber sehr.
2: Ich bin mir sicher, dass derjenige, der mich einstellt, zufrieden mit meiner Arbeit sein wird. Sehr zufrieden sogar, weil ich mir viel Mühe geben werde, die in mich gestellten Erwartungen zu erfüllen. Sicher wird man am Monatsende der Meinung sein, dass ich meinen Lohn durchaus wert bin.
3: Ja, das steht zu hoffen. Ich habe immerhin einen guten Ruf zu verlieren. Darf ich ganz offen sprechen?
2: Bitte.
3: Zu meinen Kunden zählen hauptsächlich Mitglieder der Aristokratie. Es ist in diesen Kreisen keinesfalls erwünscht, eine kleine, sagen wir mal, Plaudertasche einzustellen.
2: Oh.
3: Sie machen mir aber leider den Eindruck, dass Sie...
2: Nein, das täuscht, das bin ich ganz und gar nicht. Es ist nur so, dass ich derart dringend eine Möglichkeit suche, Geld zu verdienen, dass ich Ihnen am liebsten auf der Stelle mein ganzes Leben erzählen würde, nur damit Sie...
3: Ja, danke. Oh. Ich bin sehr erleichtert zu hören, dass Ihr Redeschwall nur den besonderen Umständen hier geschuldet ist.
2: Das versichere ich Ihnen. Ich bin sonst nicht so mitteilsam.
3: Hoffen wir, dass das stimmt.
2: Glauben Sie, dass Sie jemanden in Ihrer Kartei haben, zu dem ich passen würde?
3: Nein. Ich fürchte, das kann ich ausschließen.
2: Darf ich fragen, warum?
3: Sehen Sie, für eine Dame in gehobener Stellung kommen Sie als Gesellschafterin wohl kaum in Frage. Sie sind einfach viel zu jung und zu wenig gebildet. Zu schade.

0: dass Sie keinerlei Erfahrung in der Kinderpflege haben. Eine Position in diesem Bereich würde vom Alter her so viel besser zu Ihnen passen.
1: Wird es denn lange dauern, bis Sie etwas für mich gefunden haben?
0: Schwer zu sagen. Darf ich fragen, warum Sie es so eilig haben, Arbeit zu bekommen? Ich hoffe, es steckt keine Liebesaffäre dahinter.
1: Himmel, nein! Meine Mutter ist durch ihre zweite Ehe in prekäre finanzielle Nöte geraten und ich kann es einfach nicht länger ertragen, ihr zur Last zu fallen. Durch den Eintritt in ein Lohnverhältnis hoffe ich, sie finanziell unterstützen zu können.
0: Machen Sie sich nicht zu viel Hoffnung. Bedingt durch Ihr junges Alter und Ihre nicht gerade höchsten Standards entsprechenden Manieren wird es für lange Zeit erst einmal nur ein bescheidener Lohn sein, den man Ihnen zahlt.
1: Ob Sie wohl so freundlich wären, mir die Krone zurückzugeben?
0: Hä?
1: Ich würde es dann lieber bei einer Agentur versuchen, deren Kunden nicht ganz so aristokratisch sind.
0: Keine andere Agentur wird mehr für Sie tun können als die meine, Miss Ralston, das versichere ich Ihnen. Sie müssen schlicht und einfach geduldig auf Ihre Chance warten. Hm? Sie sind zugegebenerweise kein ganz einfacher Fall, aber ich verspreche Ihnen, an Sie zu denken, wenn neue Anfragen reinkommen. Ich würde mich dann melden. Bitte notieren Sie mir hier noch Ihre Adresse.
1: Ja. So.
0: Dann war's das soweit. Sie hören von mir, wenn ich etwas für Sie habe.
2: Bella wartete gespannt in der schäbigen Mietwohnung ihrer Mutter und hoffte täglich, dass der Postbote klopfen und ihr die ersehnte Nachricht von Miss Torpenter bringen würde, dass sie eine Anstellung für sie gefunden hätte. Aber ihre Geduld wurde auf eine harte Probe gestellt. Oft eilte sie dem Postboten vorfreudig entgegen, sobald sie ihn im Treppenhaus hörte. Nichts für sie dabei, Miss, war stets seine ernüchternde Aussage. Nachdem sie 2 Wochen gewartet hatte, nahm sie neuerlich allen Mut zusammen und suchte Miss Torpenter in ihrer Agentur ein zweites Mal auf.
0: Ich hatte Ihnen doch gesagt, wenn ich etwas für Sie habe, dann...
1: Ich weiß, aber das ist jetzt 2 Wochen her.
0: Wie ich Ihnen bereits sagte, Sie sind sehr jung. Und dass Sie ein Gehalt erwarten, macht die Sache keineswegs leichter.
1: Arbeiten andere etwa unentgeltlich als Gesellschafterin?
0: Oh ja, sehr viele sogar. Sie sind froh, dadurch in den Genuss von luxuriösen Lebensumständen zu kommen.
1: Aber ich brauche, wie Sie wissen, das Geld, um meine Mutter zu unterstützen. Bitte, Miss Torpenter.
0: Ach, jetzt fangen Sie bloß nicht noch an zu heulen. Ach, gut, gut. Schauen Sie einfach nächste Woche noch einmal vorbei.
1: Ja, sollten Sie...
0: Ja, natürlich. Sollte ich in der Zwischenzeit etwas Infragekommenes für Sie gefunden haben, werde ich mich selbstverständlich melden.
1: Versprochen?
0: Mein Wort darauf. Bitte, lassen Sie mich jetzt endlich weiterarbeiten.
1: Ja.
0: Guten Tag.
1: Guten Tag.
2: Die Woche verstrich, ohne dass Bella etwas von Miss Torpenter hörte. So machte sie sich also schweren Herzens auf den Weg, der Agentur in der Harpeck Street den 3. Besuch abzustatten. Es war ein kalter Oktobertag. Schmutzig grau hing ein trüber Dunstschleier über der Stadt. Bella kam es vor, als würde ihre eigene hoffnungslose Lage im grässlichen Wetter gespiegelt. Es herrschte seit Tagen nur noch wenig Betrieb in Mayfair. Die Saison war bereits lange vorbei und die Temperaturen wurden von Tag zu Tag unfreundlicher, sodass es kaum jemanden auf die Straße lockte. Die junge Frau stutzte daher nicht wenig, als sie eine prächtig verzierte schwarze Kutsche an sich vorbeifahren sah, gezogen von 2 eindrucksvollen Rappen.
1: Wie ein Leichenwagen für eine Königin?
2: Eine sehr alte Dame, ebenfalls ganz in Schwarz gekleidet und tief verschleiert, saß in der Kutsche, beugte sich etwas vor und sah die junge Frau an. Ihr Blick war durchdringend. Das konnte Bella trotz des Schleiers sehen.
1: Du meine Güte, es geht mir durch und durch, wie sie mich angesehen hat.

0: Das kann doch nicht wahr sein.
1: Die Kutsche hatte in einiger Entfernung ausgerechnet vor dem Haus gehalten, in welchem sich die Agentur von Miss Torpenter befand. Der Kutscher schwang sich vom Bock, öffnete die Tür der Fahrgastkabine und half der schwarz gekleideten Dame, die sich auf einen reich verzierten Stock stützte, heraus. Acht prunkvolle Ringe an ihren Fingern bildeten einen reizvollen Kontrast zu den schwarzen Handschuhen. Zügigen Schrittes betrat sie das Haus. Sie schien genau zu wissen, wo sie hin wollte.
0: Solcher Art sind also die Klienten von Miss Torpenter. Sei es drum, ich brauche das Geld. Und zwar nötiger als je zuvor.
1: Klopfenden Herzens erreichte sie wenig später die ihr bekannte Tür im zweiten Stock, nahm all ihren Mut zusammen und machte auf sich aufmerksam.
2: Ja, wer ist da?
0: Bella Ralston, Miss Torpenter.
2: Kommen Sie nur herein.
3: Was für ein glücklicher Zufall. Das ist sie nämlich, Milady.
4: Ach ja?
3: Ja. Bitte, treten Sie ein, meine Liebe. Keine Angst, kommen Sie.
0: Guten Tag.
4: Guten Tag, mein Kind.
3: Das also ist die entzückende Miss Ralston, Lady Duquesne.
4: Miss Torpenter hat mir alles über Sie erzählt.
0: So?
3: Ja.
4: Ich bin auf der Suche nach einer neuen Gefährtin für mich.
3: Einer Gesellschafterin, meinen Sie?
4: Natürlich, natürlich. Nach einer Gesellschafterin. Wollen sehen, ob Sie mir geeignet erscheinen. Drehen Sie sich mal.
3: Nur zu, Kind.
4: Sind Sie bei guter Gesundheit? Will sagen, sind Sie von widerstandsfähiger, kräftiger Natur?
0: Oh ja, ich bin in meinem ganzen Leben noch nie krank gewesen.
4: Stimmt das auch wirklich, junge Dame? Es ist mir sehr ernst mit dieser Frage.
0: Oh ja, ja, Lady Duquesne.
4: Schön. Dann sind Sie vermutlich genau die Richtige für mich. Ich nehme Sie, Miss Torpenter.
3: Auch eingedenk dessen, dass sie keinerlei Referenzen hat?
4: Ach, Referenzen. Was sagen die schon aus? Nein, ich nehme sie im blinden Vertrauen darauf, dass sie mir schon mehrfach äußerst geeignete Damen zugeführt haben.
3: Stets zu ihren Diensten, Milady.
4: Ich kann nur hoffen, dass die Gesundheit des jungen Mädchens mir diesmal keine Probleme machen wird.
3: Sie haben aber auch wirklich in der Vergangenheit viel Pech gehabt.
4: Umso mehr hoffe ich, dass mir derartiges Unglück nun erspart bleiben wird.
3: Ich bin mir sicher, dass Miss Ralston Sie nicht enttäuschen wird. Habe ich recht?
0: Natürlich.
4: Ach, wenn ich es nur glauben könnte. Auch die bedauernswerte Miss Thompson schien ein Ausbund an Gesundheit und Stärke zu sein. Und diese Miss Blandy behauptete sogar, nie im Leben einen Arzt gesehen zu haben. Lügen. Nichts als Lügen, wie sich herausstellte. Sie würden mich doch nicht belügen, mein Kind.
0: Ich... Nein, nein, niemals, Lady Duquesne.
4: Es wird Ihnen vermutlich auch nichts ausmachen, diese Waschküche hier zu verlassen und die Wintermonate stattdessen mit mir in Italien zu verbringen, oder?
0: Oh, was für eine Frage! Es war immer schon mein Traum, einmal nach Italien zu reisen.
4: Dann muss heute wohl Ihr Glückstag sein. Sie sollten rasch packen, denn schon morgen früh um 10:45 werde ich Sie am Bahnhof Charing Cross erwarten. Wir reisen selbstverständlich erster Klasse.
0: Ich werde pünktlich da sein.
4: Darum möchte ich auch gebeten haben. Meine Damen.
3: Es war mir wie immer ein Vergnügen, Sie zufriedenzustellen.
0: Bis morgen, Milady.
4: Ja, bis morgen.
3: Und was die Bezahlung anbelangt?
4: Ich zahle dasselbe wie immer und kein Penny mehr. Sollte die junge Dame für das erste Vierteljahr eine Vorauszahlung wünschen, dann...
0: Das wäre sehr liebenswürdig, danke.
4: Dann stellen Sie bitte einen entsprechenden Scheck aus, Miss Torpenter.
3: Gern, gern. Ich begleite Sie hinunter zu Ihrer Kutsche.
4: Wie freundlich von Ihnen.
3: Das ist doch selbstverständlich.

0: merklich außer Atem und sehr aufgeregt kehrte die Leiterin der Vermittlungsagentur bereits wenig später in ihr Büro zurück. Bella Rolston saß noch immer unbeweglich da und vermochte nicht recht zu fassen, was ihr gerade widerfahren war.
1: Diese vermaledeiten Treppen. Oh. Na, ich hoffe, Sie wissen, wie glücklich Sie sich schätzen können, Miss Rolston.
2: Ja.
1: Ich habe Dutzende junge Mädchen in meiner Kartei, die sich alle 10 Finger danach lecken würden, für Lady Duquesne arbeiten zu dürfen. Sie hatten Glück, dass ich mich vorhin plötzlich erinnerte, dass wir für heute Nachmittag verabredet waren. Daher brachte ich Ihren Namen ins Spiel. Lady Duquesne ist eine der hochrangigsten Persönlichkeiten, die regelmäßig auf meine Dienste zurückgreifen. Sie bezahlt überdurchschnittlich gut und trägt zudem auch sämtliche Reisekosten und Spesen ihrer Angestellten. Was durchaus nicht allgemein üblich ist.
2: Mit wie viel darf ich denn genau rechnen?
1: Das Gehalt beträgt 100 Pfund im Jahr.
2: 100 Pfund? Du meine Güte!
1: Abzüglich meiner Provision, versteht sich.
2: Natürlich. Werde ich neue Kleidung benötigen?
1: Nein. Lady Duquesne lebt sehr zurückgezogen in ihren jeweiligen Aufenthaltsorten. Umsorgt nur von ihrer französischen Zofe, der Gesellschafterin, dem Kammerdiener, dem Leibarzt, dem Botenjungen und dem Kutscher.
2: Darf ich erfahren, weswegen meine Vorgängerin das Dienstverhältnis verlassen haben?
1: Nun, sie waren von ihrer gesundheitlichen Konstitution den Anforderungen irgendwann einfach nicht mehr gewachsen.
2: Oh, die Armen.
1: Ach was, es ist doch ihr Glück. Sehen Sie es so, mein Kind.

Mrs. Rolston, Beresford Street 12, Walworth, London. Kap Ferino am 1. Dezember 1879. Wie sehr ich mir wünsche, dass du das alles hier sehen könntest, liebste Mutter. Die azurne Bläue des Himmels, die Olivenwälder, die Orangen- und Limonenhaine zwischen den hochaufragenden Felsen der Steilküste. Und erst das Meer mit seinen sanften Wellen. Während ihr in England sicher bei feuchter Kälte friert, ist es hier angenehm sommerlich mild. Ich kann auch gar nicht fassen, dass ich das alles sehen und die Annehmlichkeiten eines Winters an der italienischen Küste genießen darf. Traurig macht mich nur, dass ich diese Herrlichkeiten lediglich brieflich mit dir teilen kann. Kannst du dir vorstellen, dass hier tatsächlich noch die Rosen blühen? Anfang Dezember? Das Hotel ist erst vor kurzem erbaut worden und es wurde dabei für jedermann sichtbar an nichts gespart. Die Wände der Räume, die wir bewohnen, sind komplett mit dunkelgrüner Seide ausgeschlagen. Lady Duquesne hat ganz offensichtlich die hübscheste Suite des ganzen Hotels gemietet. Den Tag verbringt sie stets tief verschleiert in einer schattigen Ecke ihres Balkons und macht auch nur selten Ausfahrten mit ihrer Kutsche. Wenn überhaupt, dann erst nach Einbruch der Dunkelheit. Abends sitzt sie für gewöhnlich reglos in einem Lehnstuhl in der Nähe des Kaminfeuers. Außer mit uns, ihrem Personal, pflegt sie mit niemandem Umgang. Mein Schlafzimmer ist von ihrem nur durch eine Verbindungstür getrennt und mit edler Spitze und vielen Spiegeln in jeder Zimmerecke reich dekoriert. Eigentlich sollte dies Lady Duquesnes Ankleidezimmer werden, aber sie hat vehement darauf bestanden, dass man ein Bett hineinstellte und dies nun mein Schlafzimmer ist. Meine Dienstherrin hat ein großes Ölgemälde mit hierher gebracht. Ein schlafendes, junges, blondes Mädchen in einem rosafarbenen Nachthemd ist darauf dargestellt. Eine andere, etwas ältere und offenbar nackte Frau beugt sich über die Schlafende und stiert lustvoll auf den Hals der Blonden. Sie erinnert in ihrem Aussehen seltsam.

0: seltsamerweise an ein jüngeres Abbild von Lady Duquesne. Ich sehe die alte Dame oft, wie sie das Bild mit einem ganz eigenartigen Ausdruck in ihrem Gesicht sinnend betrachtet. Sie scheint dann alles um sich herum zu vergessen. Lady Duquesne? Lady Duquesne?
1: Oh, Sie sind es nur.
0: Ist alles in Ordnung?
1: Oh ja. Ja, danke. Mehr als das sogar, mein Kind. Mehr als das. Jetzt, da Sie da sind, wird bestimmt alles wieder gut werden.
0: Sicher hat das Bild etwas mit Ihrer Vergangenheit zu tun. Mein Leben ist ansonsten nicht sehr aufregend. Ich habe Milady täglich vorzulesen, was mir immer besser gelingt. Gelegentlich bittet sie auch Florence, ihre französische Zofe, ihr französischsprachige Romane vorzulesen, die sie nach eigener Aussage an ihre Jugend erinnern. Lady Duquesne gewährt mir wirklich große Freiräume und fordert mich immer auf, in diesen Zeiten hinauszugehen und das Leben zu genießen. Meist streife ich dann an den Klippen entlang und blicke von diesen malerischen Aussichtspunkten auf das Meer hinaus. Das Meer hier an der Riviera ist ein Anblick, den ich, glaube ich, nie satt werden könnte. Manchmal spiele ich auch auf dem hoteleigenen Tennisplatz mit einer sehr netten jungen Frau, die nur ein Jahr älter ist als ich, ein Match. Sie ist die einzige unter den anderen Gästen, mit der ich mich bisher angefreundet habe. Lotta Stafford heißt sie. Sie reist in Begleitung ihres Bruders, der vor ihrer Abreise sein Medizinexamen bestanden hat. Lotta hat im vergangenen Winter unter heftigen Brustkrämpfen gelitten und muss deshalb den kompletten Winter in Italien verbringen. Wie ich gestern erfuhr, sind die beiden Vollwaisen. Du würdest sie sicher auch mögen. Sie sind auf so sympathische Weise fanat ineinander und gehen sehr liebevoll miteinander um. Ach, wenn ich doch auch so einen großen Bruder hätte.
2: Wünsch dir das bloß nicht, Bella. Er behandelt mich wie ein kleines Kind.
0: Pflegt Lotta mit einem Augenzwinkern zu sagen.
2: Aber es macht mir nicht wirklich etwas aus. Denn es ist doch eigentlich schön, dass mich jemand liebt und sich dafür interessiert, dass mir nichts zustößt.
0: Ich bin sehr glücklich, in Lotta eine gute Freundin gefunden zu haben. Ihr Bruder, Dr. Herbert Stafford, ist ein intelligenter und freundlicher junger Mann.
3: Wie sehr ich Sie bedauere, Miss Ralston. Ich kann gar nicht sagen, wie sehr.
0: Ach, Mr. Stafford.
3: Sie lachen, aber es ist mein voller Ernst.
0: Es amüsiert mich zutiefst, dass er es nicht müde wird, mir sein Bedauern auszudrücken, dass ich für eine derart alte und zurückgezogen lebende Dame arbeiten muss. Er ahnt ja nicht, dass diese Stellung der größte Glücksfall für mich war. Dieses Geheimnis werde ich lieber auch noch etwas für mich behalten. Die beiden brauchen einstweilen nicht zu wissen, in welche unverschuldete Armut wir geraten sind und wie wichtig das Geld ist, welches mir bzw. uns diese Anstellung einbringt.
4: So verstrichen die Wochen und Bella schien ihr Leben wie ein Traum zu sein, aus dem sie nie mehr erwachen wollte. Dann aber kam ein Tag, der eine unerwartete Wende brachte. Lotta Stafford wirkte an diesem Morgen merkwürdig bedrückt.
2: Wir werden uns leider eine Weile nicht sehen können, liebste Bella.
0: Warum?
2: Herbert und ich haben uns dazu entschlossen, übermorgen einen längeren Abstecher in Richtung Genua zu machen.
0: Oh.
2: Die Umgebung dort soll herrlich sein.
0: Wann kommt ihr denn zurück?
2: Ende Januar, denke ich. Spätestens aber Anfang Februar.
0: Das ist ja noch ewig hin.
2: Ich hoffe, du wirst währenddessen nicht zu einsam sein und uns nicht zu sehr vermissen.
0: Lass alle Hoffnungen fahren. Ich werde euch schrecklich vermissen.
2: Wir dich ja auch. Aber wir werden uns wenigstens wechselseitig schreiben, ja?
0: Natürlich werden wir das. Ich werde vermutlich sowieso nicht wissen, was ich mit meinen vielen freien Stunden anfangen soll.
2: Ach, guck doch nicht so traurig. Womöglich vergeht die Zeit wie im Flug.
0: Für euch vielleicht.
2: Für dich wird es nicht anders sein. Komm, Herb wartet am Tennisplatz.
0: Ja, spielen wir ein Match. Das wird für mich jetzt genau das Richtige sein.
4: Bella fühlte sich ohne ihre Freunde schrecklich einsam in ihrem Paradies. Mehr, als sie bereits befürchtet hatte.

0: Eines Tages saß sie auf ihrem Lieblingsplatz am äußersten Ende der öffentlichen Terrasse. Man war dort stets für sich, was sie durchaus zu schätzen wusste. Ein Gespräch von zwei älteren Hotelgästen, die auf einer Bank unterhalb der Terrasse saßen, zog unvermittelt Bellas Aufmerksamkeit auf sich. Es handelte sich, wie sie deutlich an den Stimmen erkannte, um Mr. Carton, einen englischen Geistlichen, der seiner Lunge wegen weite Teile des Jahres in Italien verbringen musste, und Miss Manders, eine alte Jungfer wie aus dem Bilderbuch. Die Erwähnung des Namens ihrer Dienstherrin ließ Bella die Ohren spitzen.
1: Sie meinen Lady Duquesne?
2: Ganz recht. In den vergangenen 10 Jahren bin ich ihr hier an der Küste bereits des Öfteren begegnet, konnte aber nie in Erfahrung bringen, wie alt sie wirklich ist.
1: Na, sie wird sicher auf die 90 zugehen.
2: Glauben Sie?
1: Oh ja. Ich hörte sie jedenfalls einmal von ihren Erlebnissen in Paris während des Ersten Kaiserreichs erzählen. Ohne es zu wollen, war ich im Restaurant Ohrenzeuge ihrer Unterhaltung mit einer ihrer Gesellschafterinnen am Nebentisch geworden. Einiges von Interesse kam dabei zur Sprache. So kannte Lady Duquesne in ihrer Jugend wohl beispielsweise Kaiserin Josephine. Allerdings erst in der Zeit nach ihrer Scheidung von Bonaparte.
2: Das war mir ja gar nicht bekannt. Na, kein Wunder. Heute redet sie ja auch nur noch das Nötigste mit uns Normalsterblichen.
1: Ihre Lebenskräfte scheinen sie Jahr für Jahr immer mehr zu verlassen. Es wundert mich ehrlich gesagt, dass dieser verfluchte alte Quacksalber, dieser italienische Arzt, den sie beschäftigt, sie nicht schon längst um die Ecke gebracht hat.
2: Oh, Sie irren sich, Reverend Carton. Ich fürchte, es ist genau andersherum. Er ist der wahre Grund, warum sie überhaupt noch im Leben ist.
1: Liebe Miss Manders, glauben Sie wirklich, dass die Quacksalberei eines ausländischen Arztes irgendjemandes Leben zu verlängern vermag?
2: Tja, warum nicht? Sie ist doch der lebende Beweis.
1: Selbst wenn. Mir gefällt dieser widerwärtige, vierschrötige Kerl trotzdem nicht.
2: Das geht mir nicht anders. Selten habe ich jemanden mit einem solch abstoßenden Äußeren gesehen. Aber es scheint tatsächlich eine gewisse Bewandtnis mit ihm zu haben. Denn sie verreist niemals ohne ihn.
1: Mir tut nur dieses junge Ding leid, das gezwungen ist, sein Dasein zwischen der lebenden Mumie Lady Duquesne und diesem fürchterlichen Dr. Paravicini zu fristen.
2: Ach was, ich sehe keinen Grund, sie zu bemitleiden. Sie macht einen nur recht glücklichen Eindruck. Ich konnte überhaupt bisher niemals beobachten, dass Lady Duquesne mit ihren Angestellten schlecht umgeht.
1: Zweifellos wird es auch durchaus lukrativ sein, für sie zu arbeiten. Nur haben die armen Mädchen ja bekanntlich nicht viel davon, da sie ja üblicherweise in ihren Diensten versterben.
2: Jetzt übertreiben Sie aber. Bloß weil im Herbst dieses eine Mädchen gestorben ist, kann man doch nicht...
1: Sie war leider nicht die Erste. Im Frühjahr ist bereits eines verstorben. Ich kann es bezeugen.
2: Sowas.
1: Es lauern tödliche Gefahren für jedes junge Mädchen in der Gesellschaft dieser beiden Scheusale.
0: Natürlich konnte auch Bella sich eine angenehmere Gesellschaft vorstellen als diejenige von Lady Duquesne und Dr. Paravicini. Jeden Tag sehnte sie sich mehr ihre Freundin Lotta zurück und durchaus auch ihren Bruder, der sich immer so galant dafür interessiert hatte, was sie gerade las.
3: Irgendwann müssen Sie uns einmal in unserer Suite besuchen kommen, Miss Ralston. Wir haben ein Piano.
4: Oh, wie schön.
3: Ich möchte wetten, dass Sie vortrefflich Klavier spielen können und sicher auch eine wunderschöne Singstimme haben.
4: Ich fürchte, Sie trauen mir ein bisschen zu viel zu, Dr. Stafford.
3: Das glaube ich kaum.
4: Ich würde Sie nur ungern enttäuschen.
3: So ein Unsinn. Sie können mich gar nicht enttäuschen.
0: Leider hatte die überstürzte Abreise des Geschwisterpaars ein musikalisches Beisammensein in ihrer Suite verhindert.
4: Wie schön wäre es, wenn ich jetzt mit jemandem reden könnte. Nicht in meinen kühnsten Träumen wäre ich auf den Gedanken gekommen, dass mir durch Lady Duquesne und den Doktor eine Gefahr drohen könnte. Was Lotta und Herbert mir wohl raten würden?
0: Die Antwort auf diese Frage erfuhr Bella des Nachts im Traum. Die Gestalten von Lotta und ihrem Bruder standen ihr vor Augen.

0: zu versprechen, Bella.
1: Frag diese Florence.
0: Florence.
1: Florence.
0: Florence. Aber natürlich. Florence. Gleich morgen werde ich einen günstigen Moment abpassen, dass ich nicht selbst darauf gekommen bin.
2: Und tatsächlich ergab sich am Vormittag des folgenden Tages eine entsprechende Gelegenheit.
3: Ihre Vorgängerinnen waren beide durch und durch armselige und schwächliche Kreaturen. Als Milady sie anstellte, wirkten sie noch gesund. Aber sobald sie ihr im Dienst waren, oh la la, sie aßen zu viel und waren stinkend faul. Wenn Sie mich fragen, verursachte der Luxus, den sie nicht gewöhnt waren, und der Müßiggang ihren Tod. Weil sie zu wenig zu tun hatten, begannen sie nämlich zu fantasieren. Und das ist eine sehr ungesunde Sache, denn sie führt zu Albträumen, schlimmen Albträumen, in diesem Fall sogar.
0: Ich schlafe eigentlich gut, aber ich hatte, seit wir hier in Italien sind, auch schon mehrfach Albträume.
3: Versuchen Sie nicht so viel daran zu denken und sich damit zu sehr zu beschäftigen, Mademoiselle. Sie wollen doch nicht enden wie die. Sie waren Träumer und ihre Träume brachten sie letztendlich dahin, wo sie jetzt sind, auf den Friedhof.

0: Ich ertrinke! Zu Hilfe! Hilfe!
1: Du gutes, liebes Kind.
2: Nein, ist diese Reihe.
1: Endlich! Endlich!
2: Ich brauche viel, viel. Ich tue, was ich kann.
1: Mehr, mehr.
2: Ja, doch.
1: Wird wach. Geben Sie ihr mehr. Machen Sie schon.
2: Ja, schon dabei.
1: Es wird alles wieder gut, liebes Kind. Du wirst sehen.

0: Bitte!
1: Schlaf! Schlaf!
2: Sie wollen doch nicht schänden wie die? Sie waren Träumer. Und ihre Träume brachten sie letztendlich dahin, wo sie jetzt sind. Auf den Friedhof.
3: Nimm dich in Acht vor ihr. Es wird dich dein Leben kosten, wenn du es nicht tust. Sie ist gefährlich. Flieh, Bella, flieh. Dir deine Vorgängerin.
0: Oh Gott, wie schrecklich. Es hört einfach nicht auf mit diesen Träumen. Was geschieht nur mit mir?

0: Guten Morgen, Milady.
1: Aber meine Liebe, was ist denn mit Ihnen? Sie sehen ja furchtbar aus.
0: Ich schlafe zurzeit sehr

0: schlecht. Immer wieder plagen mich schlimme Albträume.
1: Kommen Sie, setzen Sie sich her zu mir.
0: Vermutlich sollte ich wohl besser heute früh einen Arzt aufsuchen.
1: Kommt überhaupt nicht in Frage. Dr. Paravicini wird Sie behandeln.
0: Aber er ist Ihr Leibarzt.
1: Eben drum. Und Sie sind meine Gesellschafterin. Ihr Wohl liegt mir sehr am Herzen. Sie können sich gar nicht vorstellen, wie sehr.
0: Ich danke Ihnen.
1: Ich bitte Sie, das ist eine reine Selbstverständlichkeit. Gleich nach dem Frühstück werden wir ihn zu uns bitten.
2: Es kostete die junge Frau einige Überwindung, dem unansehnlichen Arzt von ihren Träumen zu berichten. Er war ihr schon immer unheimlich gewesen, so dass sie froh gewesen war, dass die Ausübung ihrer unterschiedlichen Pflichten wenig Überschneidungen mit sich brachten und sie sich deshalb nur ausgesprochen selten über den Weg liefen. Nun gab es jedoch kein Entkommen. Verängstigt sah sie, dass der Arzt sie mit seinem finsteren Blick durchdringend fixierte.
3: Darf ich fragen, wann das alles angefangen hat?
0: Im Dezember bereits, auch vor Weihnachten.
1: Wie bitte? Und da haben Sie so lange geschwiegen? Warum sind Sie denn bloß nicht früher zu mir gekommen?
0: Ich schenkte dem Ganzen erst keine rechte Beachtung, Milady.
1: Das war sehr töricht von Ihnen.
0: Entschuldigen Sie bitte. Ist es denn so ernst?
3: Zumindest sollte man es nicht auf die leichte Schulter nehmen.
1: Sehen Sie sich doch an. Sie sind bleich wie der Tod.
0: Ja, ich weiß. Ich fühle mich auch sehr schlecht.
3: Haben Sie selbst denn keinerlei Erklärung für das alles?
0: Nein, außer...
1: Ja, außer was?
0: Kann es etwas mit diesen Moskitostichen zu tun haben?
1: Moskitostichen?
0: Ja, etwa zur gleichen Zeit wie diese furchtbaren Träume fing es damit an. Sehen Sie? Hier an meinen Armen.
1: Um Himmels Willen.
3: Kein Grund zur Beunruhigung, Milady. Das sieht schlimmer aus, als es ist. Die Stiche haben sich nur entzündet. Vermutlich werden sie daran gekratzt haben.
0: Möglich. Aber sehen Sie sich den hier an.
3: Erstaunlich groß. Der Einstich.
0: Sieht fast aus wie ein Biss, nicht wahr?
3: Nein, das ist ganz gewiss kein Biss. Die Entzündung ist nur schlimmer, weil das Mistvieh eine Vene in ihrer Armbeuge getroffen hat. Machen Sie sich keine Sorgen. Mit Ihren Albträumen haben die Stiche nicht das Geringste zu tun. Das versichere ich Ihnen. Ich schreibe Ihnen eine Salbe auf. Dann jucken die Stiche nicht mehr so stark und werden rasch abheilen.
2: Das Jucken ließ in der Tat nach. Aber der Stich an der Vene in Bellas Armbeuge wollte und wollte einfach nicht abheilen.
0: Doch davon abgesehen geht es mir einigermaßen gut. Auch wenn ich nach wie vor diese Albträume habe. Aber mach dir keine Sorgen, liebste Mutter. Ich bin ja hier in den besten Händen. Beigefügt findest du den Scheck über mein nächstes Vierteljahresgehalt. Ich habe immer noch genug Taschengeld hier von der Vorauszahlung des ersten Gehalts. Insofern ist dieser Scheck diesmal ganz für dich allein bestimmt. Meine Freundin Lotta und ihr Bruder haben ihre Pläne geändert und sind noch immer nicht an die Riviera zurückgekehrt, sondern direkt nach Rom weitergereist. Es war ein schwerer Schlag für mich, als Lotta mir dies in einem ihrer wie immer stets herzlichen Briefe mitteilte. Den Mai gedenken sie an einem der idyllischen Seen Italiens zu verbringen. Welcher es werden wird, ist bisher noch nicht entschieden. Lady Duquesne wird mit uns nächste Woche nach Bellagio übersiedeln. Geplant sind ein zweitägiger Aufenthalt auf dem Weg dorthin in Genua und ein eintägiger in Mailand. Ich vermag meine Freude über die mir bevorstehende Abwechslung gar nicht auszudrücken. Vermutlich werde ich dich nach meiner Rückkehr entsetzlich langweilen mit meinem begeisterten Gerede über die Schönheiten Italiens. Es grüßt dich deine dich innigst liebende Tochter Bella.
2: Die Tage

0: gingen. Und wie sich herausstellte, vermissten auch Bellas Freunde das Zusammensein mit ihr.
1: Ach.
2: Du meine Güte, ist es so schlimm, Bruderherz?
1: Fehlt sie dir nicht?
2: Wer?
1: Na, wer wohl? Bella.
2: Natürlich fehlt sie mir. Im Gegensatz zu dir habe ich jedoch nicht mehrere Monate gebraucht, um mir das einzugestehen.
1: Wenn ich die Augen schließe, dann sehe ich immer nur ihr Gesicht.
2: Das ist nicht besorgniserregend, Herr Doktor. So ist das nun mal, wenn man sich verliebt hat.
1: Glaubst du, sie erwidert meine Gefühle?
2: Die Frage ist doch eher, ob das so eine gute Idee wäre.
1: Warum?
2: Nun, ich liebe sie wie eine Schwester, aber ich will sie ja auch nicht heiraten.
1: Ich ja auch nicht. Zumindest jetzt noch nicht.
2: Das heißt aber, du würdest sie ernsthaft als Ehefrau in Betracht ziehen?
1: Ich wüsste nicht, was dagegen sprechen sollte. Du hast ja selbst gesagt, dass...
2: Ihre Mutter näht als Schneiderin in Heimarbeit für ein Mantelgeschäft.
1: Ich weiß. Na und? Du tust ja so, als ob sie Streichholzschachteln kleben würde.
2: Das würde in unseren Kreisen auch nicht als sehr viel schlimmer angesehen werden.
1: Was die Leute denken, schert mich einen... Interessiert mich nicht.
2: Das ehrt dich. Ich bin, was das betrifft, auch völlig bei dir. Allerdings hoffe ich, dass du dir über die Konsequenzen eines solchen Schritts im Klaren bist. Deine gesellschaftliche Stellung verlangt es, dass
1: du... Danke, Schwesterlein. Das ist mir alles durchaus bewusst. Bis jetzt weiß ich doch gar nicht, ob Bella sich überhaupt vorstellen könnte, dass wir ein Paar würden.
2: Oh, das lässt sich ganz schnell herausfinden, mein Lieber.
1: Inwiefern?
2: Bella hat mir geschrieben, dass sie sich mit dem ganzen Hofstaat auch nach Bellagio begeben.
1: Wie schön!
2: Sie werden dort einen Tag vor uns ankommen.
1: Dann schreib ihr noch nicht, dass wir uns dort wieder treffen werden.
2: Du willst sie überraschen?
1: Du etwa nicht? Könnte doch spaßig werden.
2: Na schön. Überraschen wir sie also.
0: In Bellagio eingetroffen, nutzte das Geschwisterpaar die erstbeste Gelegenheit, Bella aufzulauern.
1: Da ist sie.
2: Ja. Du hast recht. Ich freue mich schon auf das Gesicht, das sie machen wird.
1: Ich auch.
2: Zu meiner Güte.
1: Was für eine Veränderung.
2: Blass und dürre ist sie geworden. Sie sieht aus wie ein Wrack.
1: Nur mehr der Schatten ihrer selbst.
2: Oh, aber sie hat uns gesehen. Bella!
3: Lotta! Lotta! Oh, wie ich mich freue. Dr. Stafford.
1: Miss Ralston.
2: Wir wollten dich überraschen.
3: Das ist euch gelungen. Wie lange seid ihr schon hier?
1: Wir sind heute erst angekommen und der erste Weg führte uns...
2: Zu dir.
1: Ja.
3: Wie nett von euch.
2: Es tut mir leid, dass es dir ganz offensichtlich so schlecht ergangen ist. Du hast in deinen Briefen gar nicht erwähnt, dass du krank warst.
1: Hoffentlich war es nicht diese fürchterliche Influenza.
3: Nein, Gottlob nicht. Ich bin auch gar nicht krank.
2: Aber du siehst furchtbar aus.
3: Ja, ich weiß.
1: Verzeihen Sie bitte meiner Schwester ihre drastische Ausdrucksweise, aber sie entspringt einer ehrlichen Sorge. Wir beide sind besorgt.
2: Also, heraus mit der Sprache. Was ist los mit dir?
3: Wenn ich das wüsste. Ich fühle mich schon seit vielen Wochen sehr schwach. Vermutlich war das Klima in Cap Verino nichts für mich.
1: Mit Verlaub, da wären Sie die Einzige, der das so ergangen ist.
2: Mit dir stimmt doch etwas nicht. Du solltest wirklich so klug sein und dich von Herbert untersuchen lassen. Er hat während der Reise schon viele Hotelgäste behandelt, die an der Influenza litten. Und sehr froh waren, dass ein englischsprachiger Arzt sich ihrer annahm.
3: Das kann ich mir vorstellen.
1: Ich stehe Ihnen jederzeit zur Verfügung, Miss Ralston.
3: Das ist sehr nett, aber ich bin wirklich nicht krank. Und wenn ich es wäre, dann würde sich sicher der Leibarzt von Milady meiner annehmen. Er...
2: Dieses Scheusal mit dem grauen Gesicht? Der sieht aus wie ein Giftmischer in der Tradition der Borgias. Du hast doch nichts eingenommen, was er dir verordnet hat.
3: Nein, habe ich nicht.
2: Na, Gott sei Dank.
3: Wo seid ihr abgestiegen?
2: Im gleichen Hotel wie du und deine Herrschaft.
3: Wunderbar.
1: Das ist Bestandteil der Überraschung.
3: Die ist euch auf ganzer Linie gelungen.
2: Wir haben eine Suite im Erdgeschoss reserviert.
3: Oh, Lady Duquesnes Gemächer sind in der ersten Etage.
1: Sie wissen ja, dass Sie uns jederzeit willkommen sein werden.
3: Das weiß ich.
1: Wir hoffen, dass wir Sie sehr oft bei uns sehen werden. Die Suite hat einen Ausgang in den herrlichen Garten.
3: Wunderbar. Ich werde gerne kommen. Lady Duquesne schläft fast immer bis Sonnenuntergang. Endlich weiß ich nun, wie...

0: da, was ich mit der vielen freien Zeit anfangen soll.
1: Wir werden so viel Spaß zusammen haben.
2: Wenn Sie erlauben, stelle ich Ihnen ein Rezept für ein Stärkungstonikum aus. Ich versichere Ihnen, es wird bewirken, dass Sie sich rasch wieder kräftiger fühlen werden.
0: Oh, was das betrifft, hat unser Wiedersehen schon geholfen. Aber ich werde gerne zusätzlich das verordnete Mittel nehmen, Herr Doktor.
2: Ich wusste doch, dass Sie das Zeug zu einer braven Patientin haben, Miss Ralston.
1: Du Frechdachs.
0: Wollen Sie mich nicht Bella nennen?
2: Gerne. Ich heiße Herbert.
1: Na endlich.
3: Durch die Einnahme des Tonikums ging es Bella von Tag zu Tag besser. Wobei die angenehme Gesellschaft der Geschwister Stafford ihr Übriges tat. Oft ruderten die drei in der Nachmittagssonne auf den See hinaus und genossen von dort die paradiesische Aussicht auf die Stadt.
2: Festhalten, meine Damen, ich springe an Land.
1: Fall bloß nicht wieder ins Wasser.
2: Heute mal nicht, den Spaß gönne ich euch so schnell nicht nochmal. So, das Boot ist verteut, ihr könnt aussteigen.
1: Das lasse ich mir nicht zweimal sagen. Danke, Herbert.
2: Gern. Hier meine Hand, Bella.
0: Danke. Und jetzt?
1: Jetzt gehen wir Eis essen, wie immer.
0: Das hoffte ich.
2: Du kommst mir heute schon viel kräftiger vor.
0: Ja, dein Tonikum schlägt gut an. Ich laufe rasch vor und ergattere uns einen schönen Tisch.
1: Mach das.
0: Bis gleich.
2: Bis gleich. Und mach langsam.
0: Ja, Herr Doktor.
1: Ich hoffe, du denkst daran. Ihre Mutter ist leider immer noch bloß eine kleine Näherin.
2: Das ändert auch nichts.
1: Oh, du meinst, du würdest sie trotzdem heiraten?
2: Die Frage stellt sich nicht, denn vermutlich wird die Arme gar nicht lange genug leben, um irgendjemandes Frau zu werden.
1: Ist sie doch so schwer krank?
2: Ich fürchte ja. Wir kommen! Komm.
1: Ja. Ja.
2: Lass dir nichts anmerken.
1: Natürlich nicht.
3: Der sonnenbeschienenen Unbeschwertheit des Tages folgten stets Nächte, in denen für Bella das Grauen in ihren Träumen lauerte.

0: Kind. Gleich ist sie soweit. Wie gut es mir ging.
1: Ich.
0: Es wird alles wieder gut, mein liebes Kind. Du wirst sehen.

0: Ein paar Tage später nutzte sie die günstige Gelegenheit, einmal mit dem jungen Arzt unter vier Augen zu sprechen.
1: Das Merkwürdige an diesen Albträumen ist, dass ich gar nicht weiß, ob es wirklich Träume sind.
2: Wie meinst du das?
1: Ich bin mir nicht sicher, ob ich wirklich schlafe. Es läuft immer sehr ähnlich ab. Ich werde schläfrig und merke,

0: merke, wie ich immer mehr in die Bewusstlosigkeit abgleite. Aber ob ich wirklich schlafe, kann ich nicht mit Sicherheit sagen.
1: Was passiert dann kurz vor der Bewusstlosigkeit?
0: Wie soll ich es bloß beschreiben? Es fühlt sich an, als ob ich nahe daran wäre zu ersticken. Ich versuche verzweifelt zu atmen. Meine Kraft erlahmt dann aber und ich habe stets Visionen von riesigen Kutschenrädern und einer mich verschlingenden Dunkelheit, in die ich ohne Halt zu finden stürze. Das Geratter der Räder wird immer lauter und Stimmfragmente umschwirren mich und dann ist da plötzlich ein großes Nichts.
1: Hat man dir jemals Chloroform verabreicht? Beim Zahnarzt zum Beispiel?
0: Nein, niemals. Seltsam, dass du mich das fragst.
1: Wieso?
0: Weil Dr. Paravicini mir auch diese Frage stellte. Und zwar, wenn ich mich recht erinnere, im Erster-Klasse-Waggon nach Capferino.
1: Interessant. Aber er hat dir seitdem nichts verschrieben.
0: Ehrlich gesagt doch.
1: Sagtest du nicht?
0: Ja, ich wollte Lotta nicht aufregen. Sie war so gegen den Doktor eingestellt, dass ich nicht noch Öl ins Feuer gießen wollte.
1: Erzähl bitte weiter.
0: Es ist ein Tonikum. Ich habe nur von Zeit zu Zeit davon etwas eingenommen.
1: Verspürtest du irgendeine Wirkung?
0: Es schwächte mich etwas. Seitdem fiel es mir immer schwerer, längere Spaziergänge zu machen. Und ich war in London eine gute Spaziergängerin. Nach Stunden an der Nähmaschine jagte mich Mutter nämlich immer raus in den Park. Ihr allein ist es zu verdanken, dass ich so gesund und widerstandsfähig bin.
1: Mittlerweile machst du alles andere als einen gesunden Eindruck.
0: Ja, Italien scheint mir nicht zu bekommen.
1: Italien dürfte wohl nicht das Problem sein, sondern das Zusammensein mit Lady Duquesne.
0: Aber sie ist immer ganz reizend und zuvorkommend zu mir. So viel Freizeit wie in ihren Diensten hatte ich noch nie in meinem Leben.
1: Ich frage mich, warum sie sich überhaupt eine Gesellschafterin engagiert, wo sie doch sowieso die meiste Zeit schläft oder allein sein will.
0: Es gehört wohl zum guten Ton, dass ihr Hofstaat auch eine Gesellschafterin beinhaltet. Ich kann nichts Merkwürdiges daran finden. Sie ist unermesslich reich und kann sich diesen Luxus ohne weiteres leisten.
1: Und einen finster dreinblickenden Leibarzt noch dazu.
0: Immerhin hat Dr. Paravicini meine Moskitostiche geheilt.
1: Was hat er?
0: Hier. Bis auf den einen großen sind sie fast alle mittlerweile wieder verschwunden.
1: Das ist kein Moskitostich.
0: Natürlich ist das einer. Was soll es denn sonst sein?
1: Hör bitte sofort auf, mich anzulügen, Bella. Hm? Du hast ganz offensichtlich diesem italienischen Kurpfuscher gestattet, dich zur Ader zu lassen.
0: Was?
1: Viele Menschen sind in früheren Jahrhunderten durch diesen Irrsinn qualvoll gestorben. Es war sehr töricht von dir, diesem Quacksalber zu erlauben,
0: dich... Ich habe ihm gar nichts erlaubt. In meinem ganzen Leben bin ich noch nicht zur Ader gelassen worden.
1: Schieb mal den anderen Ärmel hoch, bitte.
0: Hier.
1: Genau dasselbe.
0: Dr. Paravicini meint, meine Haut habe eben schlechte Heileigenschaften und dass ich auf die Substanzen, die Moskitos beim Stechen abgeben, stärker reagiere als die meisten Menschen.
1: Sollte es mir gelingen, diesen Moskito zu erwischen, der dir das angetan hat, dann wird er nichts zu lachen haben, das kann ich dir versprechen. Sag mir jetzt auf Ehre und Gewissen, hast du irgendeine Vermutung, woher diese Wunden stammen?
0: Nicht die geringste. Ich schwöre bei meiner Ehre. Ich habe nie gesehen, wie ein Moskito auf meinem Arm saß. Aber ich habe die Biester oft des Nachts um meinen Kopf schwirren hören.
2: Später am Nachmittag saß Bella mit Dr. Stafford im Garten und trank Tee. Lotta war mittlerweile von ihrem Einkaufsbummel zurückgekehrt und leistete ihnen im herrlichen Sonnenschein Gesellschaft.
3: Ist es nicht wunderschön hier?
0: Ja, das ist es.
3: Manchmal frage ich mich, ob ich jemals wieder woanders leben kann. Könnt ihr euch eine Rückkehr in den Londoner Nebel vorstellen?
0: Oh, nur schwer.
3: Gießt du mir noch Tee nach, Herb?
1: Gern. Wie lange hast du eigentlich vor, noch bei Lady Duquesne im Dienst zu bleiben, Bella?
0: So lange, wie sie willens ist, mir 25 Pfund im Quartal zu bezahlen.
1: Auch wenn unterdessen deine Gesundheit zusammenbricht?
0: Es ist ja nicht meine Arbeit, die daran schuld ist. Ich habe doch kaum etwas zu tun. 2-3 Mal die Woche lese ich ihr für eine Stunde laut vor und schreibe hin und wieder nach ihrem Diktat einen Brief.

0: an ihre Vermögensverwalter. Mehr ist es ja nicht. Ich habe es noch nie in meinem Leben so einfach gehabt und bin dafür auch noch nie mit 100 Pfund im Jahr honoriert worden.
1: Du willst also sagen, dass du alles so laufen lässt, auch auf die Gefahr hin, dass du in ihren Diensten sterben könntest?
0: Du meinst, wie meine beiden Vorgängerinnen?
1: Ja, genau das meine ich.
0: Nein, so weit würde ich es nie kommen lassen. Ihr könnt sicher sein, sollte ich mich ernstlich krank fühlen, würde ich ohne zu zögern in den nächstbesten Zug steigen und zurück nach London fahren.
1: Wenn es dann nicht schon zu spät ist.
2: Moment mal, das höre ich gerade zum ersten Mal. Deine beiden Vorgängerinnen sind gestorben?
0: Ja, für Lady Duquesne war das natürlich ein großes Unglück. Damit ihr so etwas nicht nochmal passiert, legte sie bei meiner Einstellung sehr großen Wert darauf, dass ich gesund war und eine robuste Kondition hatte.
1: War und hatte. Welche richtige Wortwahl.
0: Es muss ein schlimmer Schock für sie gewesen sein, dass ich, kaum dass sie mich ein halbes Jahr beschäftigt, nun auch zunehmend schwächer werde.
2: Darauf möchte ich wetten.
0: Sie war übrigens sehr erfreut, als ich ihr erzählte, dass dein Stärkungstonikum mir so gut tut.
2: Ach, tatsächlich?
0: Ja. Sie sagte sogar, dass sie sich gerne mit dir über ihren eigenen Fall unterhalten würde.
2: Ich wäre entzückt. Wann hat sie diesen Wunsch denn geäußert?
0: Gestern Abend.
2: Würdest du sie fragen, ob es ihr heute Abend passt?
0: Aber mit dem größten Vergnügen. Ich bin gespannt, was du von ihr hältst. Die meisten Fremden sind erst einmal erschrocken, weil sie so unglaublich alt aussieht. Aber in ihrer Blütezeit muss sie eine weitgerühmte Schönheit gewesen sein. Das hat mir Florence erzählt.
3: Es war fast 10 Uhr an diesem Abend, als Lady Duquesnes Botenjunge an die Zimmertür der Geschwister Stafford klopfte und ausrichten ließ, dass Milady nun bereit sei, Dr. Stafford in ihrem Salon zu empfangen. Als er eingelassen wurde, war Bella Ralston gerade damit beschäftigt, ihre Herrin vorzulesen. Dr. Paravicini stand an den Kamin gelehnt und rauchte eine Zigarre.
0: Sie blickte ihm starr ins Auge. Dies verfehlte seine Wirkung nicht. Ehe der Marquis den Gedanken jedoch zu Ende denken konnte, hatte...
4: Ja. Genug. Schließen Sie das Buch für heute, meine Liebe. Wie ich feststellen muss, beginnen Sie langsam zu leiern. Genau wie Miss Blandy. Gott hab Sie selig.
0: Entschuldigen Sie, Milady. Das war mir nicht bewusst.
4: Guten Abend, Dr. Stafford.
2: Guten Abend, Milady.
4: Sie kennen meinen Leibarzt, Dr. Paravicini?
2: Nein, das Vergnügen hatte ich noch nicht. Herr Kollege?
5: Abend.
4: Sie können sich jetzt in Ihr Zimmer zurückziehen, mein Kind, und den lange überfälligen Brief an Ihre liebe Mutter schreiben.
0: Wie Sie wünschen. Guten Abend, die Herren.
2: Bella?
4: Sicher wird sie wieder seitenweise über jede wilde Blume schreiben, die sie hier in den Wiesen und Wäldern entdeckt hat. Ich wüsste auch nicht, was sie sonst zu berichten hätte. Sie etwa?
2: Ich? Nein.
3: Voller Abscheu blickte der junge Arzt auf die dürren Knochenhände, mit denen Lady Duquesne die Knäufe der Armlehnen umklammerte. Ihre Haut schien ihm pergamentartig zu sein. Und mit was für einem Blick die alte Frau ihn ansah. Er erschauerte.
4: Habe ich das richtig verstanden? Sie sind Arzt.
2: Hä? Was?
4: Ich habe gefragt, ob Sie Arzt sind.
2: Ja. Vor meiner Abreise habe ich alle Examina abgelegt, aber noch nicht begonnen zu praktizieren.
4: Stimmt das auch? Meine Gesellschafterin erzählte mir, dass Sie sie sehr wohl untersucht und ihr sogar etwas verschrieben haben.
2: Das war nicht mehr als ein Freundschaftsdienst. Schön, dass es Sie offensichtlich geholfen hat. Das sollte uns aber nicht darüber hinwegtäuschen, dass Ihr Fall sicherlich drastischerer Mittel bedarf, um eine Heilung zu garantieren.
4: Da gibt es keinen Fall. Das Mädchen ist vollständig gesund. Die Gründe für ihr Unwohlsein liegen lediglich in einem Übermaß an Freiheit und zu wenig Arbeit begründet.
5: Das kann ich bestätigen.
2: Wie ich hörte, starben bereits zwei frühere Gesellschafterinnen im Dienst ihrer Ladyschaft und litten zuvor an den gleichen Symptomen.
4: Langweilen Sie mich bitte nicht mit dem traurigen Schicksal meiner Untergebenen. Ich bat Sie heute Abend hierher, um mit Ihnen meinen eigenen Fall zu erörtern. Nicht etwa das Dahinscheiden irgendwelcher anämischen Frauenzimmer ohne Bedeutung.
2: Nur zu, ich bin ganz Ohr.
4: Sie, Dr. Stafford, sind jung.

0: wunderbar jung. In der Medizin beginnt man mehr und mehr zu wissen. Das las ich in den Zeitungen. Wo haben Sie studiert?
1: In Edinburgh und in Paris.
0: Ah, zwei exzellente Universitäten. Darf ich davon ausgehen, dass man dort auch die neuen Methoden lehrte, die auf den wiederentdeckten Erkenntnissen von Albertus Magnus und George

0: Auszutauschen Wünsche ist etwas delikat.
1: Sie können ganz offen sprechen.
0: Ich will nicht sterben. Dieser Mann hier ist seit 30 Jahren mein Leibarzt und hat sein Bestes getan, mich bis jetzt am Leben zu erhalten. Aber sehen Sie ihn sich an. Jetzt ist er selber alt und wird mit jedem Tag älter. Sein Verstand beginnt ihn langsam zu verlassen. Von ihm kann ich keine neuen Impulse mehr erwarten, die mich vor dem Tode retten könnten. Ich werde also unweigerlich sterben, wenn ich jetzt nicht tätig werde.
2: Sie sind die personifizierte Undankbarkeit, Exzellenz.
0: Sie scheinen mir nun nicht gerade der richtige Lehrer für Dankbarkeit zu sein, Paravicini. Aber tausende Pfund habe ich Ihnen über die Jahrzehnte bereits in Ihren gierigen Rachen geworfen, damit Sie mich am Leben erhalten. Damit wird Schluss sein, wenn ich die Augen zutue. Bitte, Dr. Stafford, stellen Sie mir Ihr Fachwissen zur Verfügung. Ich bin eine reiche Frau. Verhelfen Sie mir noch zu ein paar Jahren Leben. Es soll Ihr Schaden nicht sein. Ich biete Ihnen an, eine hochmoderne Praxis im Westend einzurichten und verspreche, dass ich Ihnen viele meiner Freunde als Patienten zuführen werde. Sie wären auf einen Schlag ein gemachter Mann. Das dürfte doch eine Überlegung wert sein, oder etwa nicht?
1: Darf ich fragen, wie alt Sie sind, Lady Duquesne?
0: Ich wurde geboren an dem Tag, als die Guillotine niedersauste und den Kopf Ludwigs des 16. vom Rumpf trennte.
1: 1793 also. Ich fürchte, dann sind Ihre Tage wirklich gezählt. Statt die verbleibende Zeit mit der sinnlosen Suche nach lebensverlängernden Maßnahmen zu verschwenden, sollten Sie wohl lieber beginnen, über Ihre Sünden nachzudenken und Wiedergutmachung leisten für die jungen Leben, die Sie kaltherzig der Suche nach Unsterblichkeit geopfert haben.
0: Was wollen Sie damit sagen?
1: Ich denke, das wissen Sie nur zu genau. Aber wenn Sie wünschen, dass ich Ihre eigenen Niederträchtigkeiten und die noch größeren Ihres Arztes noch einmal aufzähle, werde ich dies gerne tun.
0: Bitte sehr. Tun Sie sich keinen Zwang an, junger Mann.
2: Wir sind ganz Ohr.
1: Ist Ihnen nicht aufgefallen, dass die verantwortungslosen Experimente Dr. Paravicinis die junge Frau, die sich gutgläubig in ihre Hände begeben hat, binnen kürzester Zeit zu einem bemitleidenswerten körperlichen Wrack gemacht haben? Zweifellos ist der Tod der beiden anderen jungen Damen ebenfalls auf diese Behandlung zurückzuführen. Ich hätte keine Probleme, vor einer sachverständigen Kommission aus Medizinern nachzuweisen, dass er Miss Rolston bereits seit längerem zur Ader lässt, nachdem er sie in der Einschlafphase mit Chloroform betäubt hat. Nur aus diesem Grund musste sie immer in einem an ihrer Ladyschaft Gemächer angeschlossenen Raum schlafen. So haben sie jederzeit problemlos Zutritt gehabt, sobald sie bemerkten, dass Miss Rolston oder ihre bedauernswerten Vorgängerinnen dabei waren, einzuschlafen. Was Miss Rolston mir über das, was sie ihre Albträume nannte, berichtete, ließ mich gleich an die typischen Halluzinationen nach der Verabreichung von Chloroform denken. Insgesamt müsste man bei einem derart niederträchtigen Tun wohl von Mord sprechen.
2: Oh, dass ich nicht lache. Ihre Theorie und die Beweisführung überzeugen mich nicht. Und ebenso wenig werden Sie ein Gericht davon überzeugen.
1: Wir können es gerne darauf ankommen lassen.
2: Was fällt Ihnen ein, in einem solchen Ton mit mir zu reden?
0: Schluss! Nehmen Sie das Mädchen in Gottes Namen mit. Ich will nichts mehr von ihr hören. Soll die Kleine doch zurückgehen zu ihrer Mutter.
1: Ich werde sie im Auge behalten, Lady Duquesne. Sollte jemals wieder eine junge Frau in ihren Diensten sterben, können Sie sich darauf verlassen, dass die Zeitungen in ganz Europa auf den Titelseiten von ihren diversen Niederträchtigkeiten berichten werden.
0: Ich kann Sie beruhigen, junger Mann. Es wird keine Transfusionsexperimente mit dem Blut junger Mädchen mehr geben. Ich bin Ihrer überdrüssig. Sie waren übrigens für mich ebenso gefährlich wie für die armen Dinger. Ein Luftbläschen in meiner Infusion und ich wäre gestorben. Aber damit habe ich nun ein für alle Mal abgeschlossen. Ich muss einen jungen Wissenschaftler finden, einen wie Virchow oder Pasteur, der andere Möglichkeiten erforscht, um mein Leben zu verlängern. Nehmen Sie das Mädchen mit sich und heiraten Sie es, wenn Ihnen danach ist. Ich werde ihr einen großzügigen Scheck ausstellen. Damit ist die Sache dann ein für alle Mal für mich erledigt.
2: Aber wir hatten doch so gute Erfolge mit der Methode.
0: Ich will nichts mehr davon hören. Sie können jetzt gehen, Paravicini.
2: Aber
0: es gibt nichts weiter zu sagen, Dr. Stafford.
1: Ich hoffe, Sie stehen zu Ihrem Wort.
0: Ich stehe immer zu meinem Wort.

0: Es bedurfte einiger Überredungskünste, Bella Rolston zu überzeugen, den Dienst bei Lady Duquesne zu quittieren. Immerhin waren sie und ihre Mutter von dem vierteljährlichen Scheck abhängig.
1: Aber deine Mutter würde nicht wollen, dass du dein Leben riskierst, nur um für euer Auskommen zu sorgen.
2: Sei vernünftig, Bella. Ich bin überzeugt, wenn deine Mutter wüsste, wie schlecht es dir geht, dann käme sie auf der Stelle hierher und würde dich mitnehmen.
3: Vielleicht werde ich wirklich erst wieder gesund, wenn ich nach London zurückkehre.
2: Wir bleiben besser noch einige Wochen in Varese. Wenn du wieder imstande bist, den Berg dort, zumindest bis zur Hälfte zu erklimmen, ohne Herzrasen zu bekommen, dann werden wir über eine Rückkehr nach London nachdenken. Andernfalls könnte vielleicht bereits die Reise deinen Tod bedeuten.
1: Bitte, tu genau, was Herb sagt, Bella.
3: Na schön. Arme Mutter. Sicher wird sie froh sein, mich wieder bei sich zu haben, aber ohne eine neue Arbeit werden wir bald wieder vor Problemen stehen.
2: Jetzt musst du erst einmal wieder einigermaßen zu Kräften kommen.
3: Und ihr meint wirklich, dass es richtig war, dass ich gegangen bin, ehe Milady heute früh aufgestanden ist? Ich habe mich nicht einmal verabschieden können.
2: Mach dir keine Sorgen.
1: Herbert hatte ein gutes Gespräch mit ihr. Es ist alles in ihrem Sinne gewesen. Du weißt ja, wie sehr sie kranke und schwache Menschen verabscheut.
3: Warum musste es mir nur so wie Miss Thompson und Miss Blandy vor mir ergehen?
1: Gottlob, bist du im Gegensatz zu ihnen mit dem Leben davongekommen.
3: Noch bin ich wohl nicht über den Berg.
2: Aber das wirst du bald sein.
3: Was wohl Miss Torpenter sagen wird, wenn ich sie aufsuche, um sie zu bitten, mir eine neue Stellung zu verschaffen.
2: Vielleicht wird es dazu gar nicht mehr kommen. Hm? Hier, der Abschiedsbrief von Lady Duquesne an dich.
3: Aha.
4: Leb wohl, liebes Kind. Geh und heirate deinen Doktor. Ein Abschiedsgeschenk füge ich bei. Adeline Duquesne.
3: Ich verstehe nicht.
1: Was schreibt sie denn?
3: Hier, lest selbst.
1: Ja.
3: Du meine Güte! Ein Scheck über 1.000 Pfund ist noch in dem Umschlag.
1: Oh, Bella, wie schön für deine Mutter und dich.
2: Das dürfte wohl reichen, euer Auskommen in den nächsten Jahren zu sichern.
3: Ich weiß gar nicht, was ich sagen soll. Geschweige denn, was ich tun soll.
1: Genau das, was Lady Duquesne dir empfohlen hat, natürlich.
2: Ja, der Meinung bin ich auch. Das solltest du unbedingt in wohlwollende Erwägung ziehen. Ich hoffe zumindest, dass du es tun wirst.
3: Was für eine Frage. Liebend gern. Oh.
0: Was gibt es mehr zu sagen, als zu erwähnen, dass die 1.000 Pfund zur Gänze in einen Treuhandfonds für Bellas Mutter eingezahlt wurden und diese davon den Rest ihres Lebens sorgenfrei leben konnte. Bella traf es noch besser an. Sie heiratete im folgenden Herbst ihren jungen Arzt, nachdem sie sich wieder vollständig von den grausamen Experimenten erholt hatte, deren Opfer sie geworden war.

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1: Ich bin Anna Löwer. Während die entsprechende Reform noch heftig diskutiert wird, schlägt die Pflegeversicherung Alarm. Neuesten Berechnungen zufolge könnte den Kassen schon im Oktober das Geld ausgehen. Mehr von Silas Quiring.
2: Weil die Ausgaben immer weiter steigen, gab es in den ersten 6 Monaten schon ein Defizit von 770 Millionen Euro. Das hat Verbandschef Blatt bei der Halbjahresbilanz erklärt. Die Politik muss jetzt sehr schnell etwas tun, fordert Blatt. Union und SPD wollen, dass ihre Reform bis Herbst auf den Weg kommt, damit sie zum kommenden Jahr in Kraft tritt. Der neue Gesundheitsminister Linnemann überarbeitet dazu noch den Entwurf seiner Vorgängerin Wagen.
1: Deutschland hat einen der wärmsten Sommer seit Beginn der Aufzeichnungen hinter sich. Der Deutsche Wetterdienst spricht in seiner vorläufigen Bilanz von Dimensionen, wie sie in Deutschland bislang nicht beobachtet wurden. Etwa mit Blick auf die Hitzewelle Ende Juni mit über 40 Grad. Jörg Andreas Krüger ist